0: kämpften für Freiheit und Gerechtigkeit. Die drei Musketiere. Heute
1: die falschen Maße.
2: 7, 28, 34, 35, 38. Zusatzzahl 49. Diese Angaben sind wie immer ohne Gewähr.
3: Ach, ist schon wieder.
4: Wer hat den Schein ausgefüllt?
5: Aber es waren doch die Maße der Prinzessin.
3: Ach, Gott.
1: Das war die 778. Folge der drei Musketiere. Sie hörten heute die falschen Maße.

0: Der kleine Tierfreund.
1: Wenn die Hitze wie ein schweres Leichentuch über dem Land liegt, dürstet es nicht nur den Menschen nach Abkühlung. Auch unsere Freunde wollen nicht vom Zentralgestirn gegrillt werden. Am übelsten dran ist naturgemäß der Fisch, denn er kann nicht ins erfrischende Nass abtauchen, weil er da ja schon ist. Die Landbewohner haben's auch nicht viel besser, denn sie tragen einen Pelz, den man weder ablegen noch öffnen kann. Auch steht ihnen bis auf wenige Ausnahmen der Temperaturausgleich über die Schwanzdrüsen nicht offen. So muss die Hitzeabfuhr im Wesentlichen über den Äser geregelt werden. Da steht die Ricke nun hechelnd im schattigen Gebüsch, stets in Sorge, dass ihr nicht die Galle überkocht. Der Hase liegt auf dem Rücken hingestreckt am Weiher und kühlt die langen Löffel im brackigen Nass. Die Drossel, farblich äußerst ungünstig gekleidet, versucht im Flug, das Aggregat auf niedrigere Temperatur zu halten. Lediglich den Zugvögeln bereitet die Backofenhitze wenig Probleme. Verwundert sind sie nur über die wenigen Neger, die herumlaufen. Können wir Tierfreunde eigentlich der bedrängten Kreatur beispringen und ihr Linderung verschaffen? Selbstverständlich. Da wäre zum einen das Mauseloch, in das wir den Gartenschlauch einführen können, um die Kinderstube des Nagers zu erfrischen. Gleiches gilt für die vielen Vogelnester in praller Mittagssonne. Einmal den Strahl hinauf zur Baumkrone geführt und schon purzeln die zwitzernden Teenies fröhlich uns entgegen. Besondere Sorgfalt muss natürlich den unserer Obhut an vertrauten Haustieren gelten. Die Katz will ertränkt sein, der Pudel immer frisch rasiert. Der Wellensittich, trotz seines an Meeresbrise gemahnenden Namens, scheut das Nass. Dennoch sollten wir ihn damit nicht durchkommen lassen und im Flachspüler der Toilette ein kleines Surferparadies bereiten. Bis zum nächsten Mal, ihr kleiner Tierfreund.

0: Brotsuppe, Wurstebrei, Specknudeln und Schmalztolle, das sind die 50er Jahre, genau wie Peter Kraus, der in diesen Tagen wieder auf Deutschland-Tournee geht. Der ewig nette Junge von nebenan, er wurde am Samstag runde 50 Jahre alt. Grund genug also zu feiern, Ulrich Kleber, nicht?
1: Ja, der Peter, der hat sich nicht lumpen lassen und ein tolles Bankett spendiert.
0: Ja, und genau da sind wir ja auch schon beim Thema. Sie, Herr Kleber, haben schon für viele Prominente die Speisefolge zusammengestellt. Was servieren Sie denn so bei diesen Gelegenheiten?
1: Nun, als Aperitif, da gibt es normalerweise Bier Royal.
0: Aha.
1: Und als Vorspeise Tulpenspitzen in Schinkenröllchen mit Giraffenparfait.
0: Giraffenparfait?
1: Ja, oder wahlweise saure Juckernierchen in ausgebeizter Eichenrinde auf frischen Schulterblättern.
0: Verstehe, Stichwort Vollwert. Also legen die Prominenten denn schon darauf so viel Wert?
1: Aber sicher. Bewusste Ernährung hat sich nicht nur bei den Künstlern, sondern auch in Bonn durchgesetzt.
0: Aha.
1: Auf dem diesjährigen Bundespresseball gibt es zum Beispiel kein Schweinefleisch mehr oder gar Hormon-Kalbfleisch.
0: Und stattdessen?
1: Ja, stattdessen haben wir zum Beispiel im Programm ein Ameisensteak in Kräuterbutter mit Birngemüse und Marzipan-Geschnetzeltes. Oder ganz neu, gefüllte Ratte in Buttermilch-Kaltschale. Ne?
0: Und das wird vom Verbraucher angenommen?
1: Tja, wir waren selber etwas überrascht, weil es doch eine kleine Umstellung der Essgewohnheiten bedeutet.
0: Ja, was Sie nicht sagen.
1: Ja, aber Sie können sich gerne selbst überzeugen. Ich habe Ihnen hier unsere neueste Kreation mitgebracht, wenn Sie mal probieren wollen. Maikäferherzen in Maracuja-Aspik. Mit frischen Straußeneiern.
0: Also ich glaube, ich würde jetzt lieber etwas...
1: Süßes. Ja, aber sicher, Sweeties. Wie wäre es mit einem Mousse aus pürierten Gänseblümchen oder hausgemachtes Schneckeneis? Sie können aber natürlich auch gerne hiervon etwas nehmen.
0: Nein, danke. Nein, bitte keine Sweeties. Bitte. Musik.

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Das war aus der Reihe Große Momente der Weltgeschichte. Verona Feldbusch verlässt nach nur 5 Minuten den Bundespresseball 1999 und entschließt sich, in Zukunft keine Bohnen und Erbsen mehr vor öffentlichen Auftritten zu essen.

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1: Oma, Oma, ich würde schrecklich gern mit Ethelbert rummachen.
2: Aber Dick, ihr seid doch gar nicht verheiratet. Und was sagt Dalli dazu?
1: Dalli will Anhängerkupplung heiraten.
2: Was? Anhängerkupplung? Unserem besten Deckhengst?
1: Ja, hat sie gesagt, Oma. Darf ich dann Ethelbert heiraten? Oh, sag bitte ja, Omilein.
2: Du weißt, dass Ethelbert kein Pferd ist, Dick, ja?
1: Ja, Omilein. Er hat aber trotzdem alles, was ein Ehemann braucht.
2: Nun, wenn du glücklich bist, dann soll es so sein. Oh. Du heiratest Ethelbert und Dalli den treuen Anhängerkupplung. Oh. Und wir feiern die schönste Hochzeit, die jemals auf Innenhof gefeiert wurde.
3: Pony, Pony, prima, prima. Ja, ein Pony ist ein treuer Freund. Pimpel, Pampel, hopsasa. Pony, Pony, Fiedelbo.
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0: Sprungs unterwegs.
1: Ja, ich melde mich hier von der traditionellen Weihnachtsfeier des ersten deutschen Zombievereins e.V. Der Alterspräsident Horst Werwolf ist gerade beim Jahresabschlussbericht. Ich will mal kurz das Mikrofon da reinhalten. Ja, mit seinen 85 Jahren ist der allgeliebte Werwolf immer noch ein Vorbild für all die jungen Zombies, die da nachrücken. Schön ist auch der Saal hier im Bela Lugosi-Heim dekoriert. Weihnachtlich sind in langen Reihen die Särge der Mitglieder und ihrer Freunde aufgereiht. Und in der Mitte liegt ein Adventskranz, lebendiger und toter, eine schöne Performance der Laienspielschar im Zombie e.V. Ja, damit ist jetzt wohl auch der Schatzmeister des Vereins entlastet. Ein eindeutiges Votum für die Sparpolitik des Zombie-Kassenwarts, die auch für das kommende Jahr 1992 für alle freiberuflichen Zombies mehr Fahrten mit den öffentlich-rechtlichen Verkehrsmitteln vorsieht. Jetzt ist Herr Werwolf. Ja, wir sind vom Radio. Dürfen wir ein kleines Interview vielleicht? Ja, das ist nett von Ihnen. Ja, Herr Werwolf, Zombies, Herr Werwolf, feiern Weihnachten. Tote Printen statt Lebkuchen. Der Nikolaus wird von Ihrem Kollegen Herrn Frankenstein gegeben. Schön, wie er auch jetzt die kleinen glitzernden Weihnachtshandgranaten verteilt. Aber Sie als Alterspräsident können unseren Hörern noch sicher sagen, was hat sich denn so verändert im Leben der Zombies in den letzten, sagen wir mal, 80 Jahren? Ja, der Herr Werwolf schlägt vor Freude gerade seinen Kopf hier auf den Tisch. Ja, und dann purzelt der Kopf auch schon auf den Boden. Eine nette Geste für unsere Hörer. Ja, so kennen wir den Alterspräsidenten der Zombies, immer ein Späßchen auf Lager. Wir werden ihn gleich jetzt wieder zusammenbauen und geben so lange gleich wieder ins Studio. Aber eine Frage noch, eine ganz persönliche Geschichte. Herr Werwolf, ich kriege am Ende jeder Übertragung immer so einen hier rein. Hier, so. Dankeschön.

0: Nichts als Kufjucken wieder auf der Straße. Aber die werden sich noch umgucken. Wenn die neue Kfz-Steuer kommt, dann aber ade, du tiefer gelegte Kufjuckenschleuder. Aber hallo, ihr Schweinepriester.
1: Mann, oh Mann, was hat denn der schon wieder?
2: Ist doch normal.
3: Ey, ihr, was macht denn ihr eigentlich Silvester?
1: Ach nein, ich wusste es. Irgendwann kommt auch in diesem Wagen die unvermeidliche Frage.
0: Na und? Was machst du denn zum Beispiel, Silvester, Holgi? Bleigießen bei den Schmolinskis?
1: Mitnichten, Kalle. Ich werde gepflegt speisen und dann mit Mutter das Fernsehprogramm anschauen.
3: Wir machen eine Sauferei bei uns in der Garage. Komm doch vorbei, Holgi. Kannst den alten Sesselfurzer auch ruhig mitbringen.
1: Mama furzt niemals. Und schon gar nicht in den Sessel. Ich darf doch sehr bitten, ja?
2: Meine Mutter furzt immer mit alte Jagdhund um Wette. Mama immer gewinnt. Aber nur, wenn Oma ist nicht da. Oma hat Spitzname Stalin-Orgel.
1: Sehr interessant, ja, oh ja.
3: Wir könnten uns doch alle bei uns in der Garage treffen. Oder ein Fondue machen. Mit Reste aus dem Fleischsalat.
1: Warum macht euren Scheiß nicht einfach alleine? Warum müsst ihr unschuldige Menschen in euren Silvester-Horror mit hineinzerren?
0: Beruhig dich, Alter. Gysi hat dich doch bloß eingeladen.
1: Ich möchte aber nicht eingeladen werden, verdammt. Nochmal.
2: Hey Hager, gib mal Nummer von deiner Mutter. Vielleicht kann sie mal am Telefon meine Mutter was furzen. Weil Mama nix sprechen Deutsch und hat wenig Kontakt hier und der Pupse ist international.
1: Zum letzten Mal! Mama furzt nicht!
3: Und was macht die, Silvester zum Beispiel?
1: Nein!

0: Firma.
1: Liebe, Intrigen, Portokosten.
2: Schicksale rund um das Wirtschaftsimperium des Fritz F. Niedmeier.
1: Die Hauptereignisse der letzten Tage lassen sich unter einem Stichwort zusammenfassen: Entführung. Suzette, die eifersüchtige Ex-Ehefrau des Firmenchefs Fritz F. Niedmeier, hat eben diesen entführt und will den Rest ihrer Tage mit ihm auf einer einsamen Insel verbringen. Dazu hat sie ihn in eine Kiste eingenagelt, die jetzt von einem kleinen Moskauer Erdbeertransport-LKW zum Flughafen expediert wird. Zur gleichen Zeit werden Niedmeiers Enkel Erwin von Außerirdischen entführt, die aber eigentlich gar nicht ihn wollen, sondern nur die Erdbeeren, die er in der Hand hält. Sie machen sich gerade auf den Weg zurück zu ihrem Heimatplaneten, da stopft sich Erwin die letzte Erdbeere in den Mund. Aber ganz ohne Erdbeeren wollen die Raumfahrer die Erde nicht verlassen, also kehren sie um und landen genau vor dem Erdbeer-LKW, der die Kiste mit Fritz F. Niedmeier zum Flughafen bringen soll.
3: Erwin, 14, seht ihr das an? Der hat eine ganze Kiste von dem Zeug geladen.
4: Also los, rüber ins Raumschiff damit und nichts wie weg.
1: Die beiden versuchen, die Kiste anzuheben, aber leider reichen ihre überirdischen Kräfte dazu nicht aus. Da entdeckt einer der beiden den Fahrer des LKW, der sprachlos in dem Führerhaus sitzt und Maulaffen feil hält.
3: Helmer, komm mal eben rüber und hilf uns. Deine alten Maulaffen kauft dir doch sowieso keiner. Wir wollen lieber diese Kiste von Erdbeeren, also fass mit an und hilf uns, sie rüber zu tragen.
5: Erdbeeren? Aber in der Kiste sind ja keine Erdbeeren.
3: Hast du gehört, Pilz 14? In der Kiste sind gar keine Erdbeeren.
4: Ach Quatsch, hast du denn im Weltraumkundeunterricht nur geschlafen? Mensch, da haben wir doch gelernt. Glaubt den Bewohnern von Pluto, Mars und Erde nimmer, denn diese Schlingel lügen immer. Also los, aufladen.
1: Niedmeier, der die Gespräche draußen mitverfolgt, weiß, dass es höchste Zeit ist, sich bemerkbar zu machen.
6: Glaubt ihm, ich bin wirklich keine Erdbeere. Glaubt ihm doch.
4: Hey Pilz, hast du das gehört, was da aus der Kiste kam? Vielleicht sind da wirklich keine Erdbeeren drin.
3: Hör mal, Mann, ich glaube, du hast im Weltraumkundeunterricht immer gepennt, sonst wüsstest du auch, was uns der alte Lempel eingetrichtert hat. Glaub niemals einer Erdbeere nicht, denn sie ist ein Lügenwicht.
1: Das hatte der alte Lehrer Lempel zwar nie gesagt, aber was hilft es jetzt? In der festen Überzeugung, einen riesigen Erdbeerfang gemacht zu haben, lassen die zwei Außerirdischen die Kiste in ihr Raumschiff verladen. Gerade wollen sie die Ladeluke wieder schließen, da kommen aus zwei gegensätzlichen Richtungen zwei Taxis angerast. Aus jedem der Wagen springt eine Dame, aus dem einen Suzette, aus dem anderen ihre Tochter Steffi, auf der verzweifelten Suche nach ihrem Söhnchen.
7: Fritz, Fritz, wo steckst du?
8: Erwin, Erwinchen, wo bist du?
9: Hier sind wir drin.
1: Aufgeregt stürzen die beiden Frauen auf das Raumschiff zu, bei dem sich langsam und unerbittlich die Ladeluke schließt. Werden sie es noch rechtzeitig schaffen? Heute werden sie, verehrte Hörer, es nicht mehr erfahren, da auch meine Luke sich jetzt schließt.

0: bei Frieda und Anneliese.
1: Ich weiß auch nicht, ob wir hier sauren Regen haben oder ob das schon der Klimawandel ist. Die Bäume sehen doch alle so traurig aus, ist doch kein Blatt drauf.
2: Ja, wo du sagst, fällt's mir auch auf. Vielleicht sind die eine Mauser.
1: Ach, es sind doch keine Hühner. Nein, nein, da ist was faul, die verheimlichen uns was.
2: Stimmt, es ist ja auch so kalt draußen und man hört keinen einzigen Vogel.
1: Ob die da was planen oder ob was in der Luft geflogen ist oder ob die Russen...
2: Die Russen, die sind doch meist alle bei uns und schon lange gezähmt.
1: Ja, dann weiß ich's nicht. Gras wächst ja auch nicht. Reinhard hat nicht einmal gemäht seit Oktober.
2: Vielleicht solltest du das melden, Frieda.
1: Wenn ich nicht aufpasse, dann geht hier alles verkehrt.
2: Wie steht's denn mit deinen Blumen im Garten und mit dem Gemüse?
1: Tut sich nix und die Kartoffeln sowas von traurig.
2: Ob wir eine neue Eiszeit kriegen?
1: Ruckzuck laufen die Mohammeds und die Ötzis mit Speere durch Plattengülle.
2: Mammutze heißen die.
1: Vor ein paar Tagen gucke ich aus dem Fenster und sehe nix.
2: Entweder sind deine Fenster dreckig oder die Jalousien waren noch nicht oben.
1: So ein weißer Qualm lag über der Wiesen, alles voller Qualm.
2: Hatte einer den Bach angesteckt?
1: Ja, Sickendicks lassen ja immer das Altöl reinlaufen. Ich weiß nicht, irgendwas geht vor im Lande.
2: Der Planet geht in die Mäse und keiner sagt es uns, nicht?
1: Ob da so ein Meteorit eingeschlagen ist?
2: Kann auch sein. Saurier habe ich auch schon lange nicht mehr gesehen, sind alle weg.
1: Man sieht nur noch die Spuren in Münchenhagen und Barkhausen.
2: Ja, Frieda, ich glaube, hier geht was vor. Und uns sagt keiner, was es ist.
3: Will you count me in?

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0: Eieiei, aus dem Hain oder hätte schon noch was werden können, wenn er damals nicht falsch bedient hätte. 65 war ja Gruppe Bestockweise im Westerwald.
1: Ja, Herr Deiblinger, wir sollten, glaube ich, unseren Zuhörern gerade sagen, worum es geht.
0: Ja, sag ich doch, um Heino.
1: Ja, richtig. Ein Sänger, nein, sagen wir besser, ein Weltreisender ist guten deutschen Geschmacks, wird heute 50. Heino. Aber heute, fast auf den Tag genau vor 22 Jahren, da endet auch eine unglaubliche Karriere von Heino. Erzählen Sie uns doch mal ein bisschen, wie das war, Herr Deiblinger.
0: Ja, ich war halt der 5. Dezember 1966 gewesen. Unser Nikolaus-Gartonier war es gewesen. Und da hat der Heino es uns halt verhauen, den Sieg, weil er falsch bedient hat. Herz war Trumpf und er spielte Karo 10, obwohl er doch noch die Herz-Dame auf der Hand hätte. Wenn wir das Spiel gewonnen hätte, da wären wir bei der Europameisterschaft in Genf dabei
1: das
0: gewesen.
1: Das hört sich ja richtig dramatisch an, Herr Deiblinger. Aber sagen Sie, hat er denn auch schon während seiner aktiven Skat-Zeit viel gesungen?
0: Ja, schon, gell, die Skat-Regeln. Immer wenn er geben muss, hat er uns
1: Skat. Mal Hand aufs Herz, Herr Deiblinger. Wurde Ihnen das nicht manchmal ein bisschen viel?
0: Ja, neu, das war schon recht so. Das war ja auch nicht so lang, weil dann hat das mit seinen Augen immer schlechter wurde. Ne?
1: Das ist ja interessant. Deswegen trägt er immer diese dunkle Brille, was?
0: Ja, freilich. Der hat doch vom Anton das alte Brillengestell gekriegt. Da konnte er nichts mehr lesen und niemandem mehr in die Karte gucken, gell? Und da hat er dann halt gesungen. Na so halt, was ihm gerade in den Sinn kam.
1: Ja, danke schön, Herr Deibling. Auch dafür haben wir gleich noch ein kurzes Musikbeispiel. Wollen wir alle hoffen, dass es noch lange so eindringliche Lyrik in deutschen Schlagertexten halten bleibt, wie diese.
0: Dunkel. Na so halt.

0: So, der Herr, was darf es denn heute sein? Also vielleicht mal etwas kürzer im Nacken. Außerdem hätte ich da noch ein paar ganz neue Produkte aus unserer neuen Pflegeserie. Also die legen sich wie einen Schutzfilm so um das Haar herum und reparieren seine geschädigte Struktur.
1: Nix da.
0: Aber den Schnäuzer, den müssen wir stutzen. So wie Sie ihn tragen, ist das doch eher die Hölle, Hölle, Hölle, Hölle.
1: Nix da. Einmal Mini-Please, sonst gar nichts. Und zwar auch auf den Armen. Aber passen Sie bloß auf, dass meine Wollearmbänder nicht nass werden, ja?
2: Das war aus der Reihe Große Momente der Weltgeschichte. Wolfgang Wolle Petri geht zum Friseur, lässt aber eigentlich gar nichts machen. Sommer 99, kurz vor dem nächsten Stadionkonzert.
3: Hölle, Hölle, Hölle, Hölle!

0: übrig ekelhaft. So besser. Nachdem ich mich nur ein paar Viertelstündchen mehr auf irgendwelche Ohren gelegt hatten tat, war es Zeit zum Aufstehen tun. Ich machte meine Morgentoilette, sprang unter der Dusche weg, putzte meine Brille und kochte mir einen Whisky. Danach machte ich auf den Weg, mich meine ich, zu meinem Informanten Tantenmann, der mich mit Informationierungen versorgen tat. Specky Marlow, Besitzer von McMarlows Milzbrand Bistro und Macher des besten und braunsten Chili Kong Kackes in der Stadt. Jawohl.
1: So, Herr Wolf, für Sie also erst einmal den Rotkäppchenburger mit Oma Rot-Weiß, dazu ein Glas Wein und als Dessert etwas Kuchen, ist das richtig?
2: Ja, genau.
1: Kommt sofort. Ah, Sam, alter Kinderschänder.
0: Hallo.
1: Was willst du haben? Das gleiche wie immer?
0: Ja, ja, sicher. Zwiebel, Bohnen, Chili mit Brokkoli, ne?
1: Einmal den Wind of Change Teller. Einen Augenblick. Und wie kann ich denn sonst dran?
0: Ich brauche eine Konfirmation. Information. Hier. Tust du dieses Frauenteil kennen, Dude? Hä?
1: Zeig her. Ja, aber sicher. Das ist...
0: Da kommt wer.
3: Hallo, ich komme nur einmal ganz zufällig hier bei Ihnen vorbei, um Ihnen...
0: Hier ist geschlossen getan.
3: Ach so, schade.
1: Also, die Frau auf dem Foto, die nennt sich Schneewittchen. Er hat früher mal gekellnert im Rumpelstilzchen. Danach hat er dann die Betten aufgeschüttelt in Frau Holles Fickeleck. Wenn du verstehst, was ich meine.
0: War ich auch schon mal gewesen, ja. Und was ich sie heute am Rummachen tun, hä?
1: Wir wohnen bei den sieben Zwergen. Hinter den sieben Bergen, nein, den sieben Schwaben, gegenüber der sieben Raben, rechts rein nach den sieben Ampeln.
0: Hausnummer 8.
2: Oh, du, Entschuldigung, aber sag mal, hier auf meinem Vegetarier-Teller, da ist doch aber Fleisch drauf, oder?
1: Ja, stimmt, ist aber von einem Vegetarier, ja.
2: Ach so, ja, du, und sag mal, die Erbsen und Möhrchen hier, sind die auch echt, wie auf der Karte stand, biodynamisch angebaut oder so?
1: Da müsste ich jetzt nochmal auf die Dose gucken.
2: Naja, ich wollte halt auch nur mal fragen, so, ist schon okay, ja.
0: Ich wüsste sofortiglich, dass da was nicht stimmen tun konnte. Ich tat die Gefahr formlos riechen, das kommt nur vom Chili, aber die Anzeichen waren eindeutig. Runde Brille, filziges Langhaar, das noch nie eine Dusche von innen gesehen hatte und so ein Ich-bremse-auch-im-Regenwald-T-Shirt über der selbstgestrickten Hose. Ich wusste genau, gleich würde es Action geben tun. Du. Becky.
1: Ja.
0: Gleich wird es Action geben, tun. Einfach ganz ruhig bleiben, ja? Was macht der Schmierpilz hinter mich gerade, hä?
1: Er dreht sich etwas. Er fängt an eine kaputte Zigarette ein. Jetzt schaut er sich um.
0: Ja.
1: Nochmal.
0: Ja.
1: Und jetzt fasst er in seine Jute-Tasche.
0: Schnell wie ein Blitz, der nicht ganz so schnell sein tut, drehte ich mich ein paar Mal um mich herum und ziehte meine 444er Magnum aus meinem Unterhemd. Ich hörte Specky noch warnend rufen.
1: Vorsicht, er hat einen Ikea-Katalog.
0: Aber noch bevor er auch nur Gib mir mehr BAföG Möllermann sägen tun konnte.
2: Oh, du, das wollte ich eigentlich auch gar nicht sagen.
0: Da sprechte ich nur coolhaft.
4: Na los doch, make my day.
0: Und ließ dann die Wumme sprechen. Ja, alles schon vorbei, keine Panik haben du nicht, ne? Alles okay.
1: Das war verdammt knapp, Sam.
0: Ja.
1: Aber warum hast du ihn erschossen?
0: Schau doch mal in seinen Brustbeutel rein, hinein.
1: Ein Ausweis? Oh Gott, Sam, du hattest recht. Er war ein Student. Sozialpädagogik und Sport, wie teuflisch. Und ich hätte es nicht gemerkt, bis es zu spät gewesen wäre und er gesagt hätte, dass er nicht zahlen könnte. Danke, Sam. Aber wie hast du es überhaupt gemerkt?
0: An der eintätowierten BAföG-Nummer in seinem Nacken. Aber jetzt muss ich schnell losgehen, du, ne?
1: Wohin?
0: Zu Schneewittchen natürlich, Blödkopf. Ich kann ja nicht die ganze Zeit mit Action-Szenen verschwenden, die doch nicht mal zur Haupthandlung gehören, du, ne? Aber bevor ich das tun, du... Ich erst noch mal pissen. Jawohl.

0: Die Leute von Netzlo Rebo.
1: Moin, der Pastor. Ja,
2: schönen Tag noch. Ach, ist das schön, Leute. Das sagt auch sein.
3: Soll ja morgen wieder schlechter werden.
4: Derer Feste sind gar viele in Netzlo Rebo. Die einfachen Menschen im Dorfe lieben die Geselligkeit und selbst die Alkoholvergiftung der Minderjährigen wird schmunzelnd hingenommen. Da gibt es im Frühjahr den Debütantinnenball des Madame Clubs, am Ende des Sommers das Ernte-23-Fest, eine beliebte Werbeveranstaltung des Tabakgrossisten aus der Kreisstadt. Doch das Schönste von allen ist die Hühnertreibjagd im Herbst. Der Graf droben auf dem Schlosse öffnet dann seine Legebatterien und die ausgedienten Hennen der Saison torkeln geblendet vom Tageslicht durchs Dorf. Heißa, was für eine Lust! Ein jeder, ob groß, ob klein, hat sich auf dem Anger versteckt und trachtet, eine ausgeleierte Henne vor die Flinte zu locken.

An die 10.000 Hennen sind's in diesem Jahr, die der Graf dem treuen Volk geschenkt. Dafür helfen sie auch alle mit, wenn die alten Haltbarkeitsdaten auf den Eierpackungen erneuert werden müssen. Es ist schon eine Freude, für den Herrn Grafen etwas zu tun. Auch wenn er zuweilen in ungestümer Hast einen Dorfbewohner mit dem Traktor überrollt, so sieht's ihm doch ein jeder nach. Denn an aller Seelen winkt die Hatz auf das Huhn. Dann schmoret auch im ärmlichen Geschirr des Langzeitarbeitslosen mal ein Braten. Und so mancher junger Bursch weiß ob des übermäßigen Fleischgenusses nicht, wohin mit dem Adamssafte. Doch berichtet werden muss auch von einer Begebenheit, die sich im letzten Jahre zutrug. Hinrich Furken, der Gemeindediener, hatte sich hinterm Spritzenhaus versteckt und versuchte eher schlecht als recht, den Brunftschrei eines Zwerghahnes nachzuahmen. Schon an die 3 Stunden lag er hier am feuchten Gemäuer, doch keine Legehenne, die solang die Fleischeslust entbehrte, war ihm vor die Flinte gekommen. Schon wollte er enttäuscht abrücken. Da drang von fern ein Geräusch an sein Ohr, wie er es lieblicher noch nie vernommen hatte. In langen Fäden hing der Sabber aus seinem Mund und drohte schon den Verschluss des Karabiners zu verrosten, als der Schuss sich endlich löste. Doch als Furken herbeischritt, um das erlegte Luder aufzubrechen, staunte er nicht schlecht, statt des Federviehs den hingestreckten Hundefänger Ewald Kaltefleiter zu erblicken. Im Dorfe schmunzelt man, doch staunt der Fremde, wenn er heute übern Friedhof geht und seinen Grabstein sieht. Hier ruht Ewald Kaltefleiter. Er konnte ein Huhn nachmachen wie kein zweiter.

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1: Du, Vati? Vati?
2: Ja?
1: Vati, ich hab dir doch von der Fete bei Cordelia erzählt, ne?
2: Ja.
1: Ja, und ich möchte da doch so gerne hin. Da ist unheimlich so viel was los immer.
2: Ja.
1: Alle trinken da unheimlich viel Alkohol und sind ganz lustig und so, Vati. Ja, und wenn wir dann alle besoffen sind, so richtig meine ich, dann spielen wir Poker 17 und 4, um Geld natürlich, ne?
2: Ja.
1: Ja. Und wenn wir dann alle kein Geld mehr haben, dann spielen wir Ausziehskat. Das macht auch eine Menge Spaß.
2: Ja, wird schon richtig.
1: Ja. Ja, aber am meisten Spaß macht, aber wenn wir die Bude von dem alten Reinwald, das ist also Cordelias Vater, auseinandernehmen. Beim letzten Mal haben wir seine ganzen Belege für die Steuererklärung in den Hamsterkäfig getan.
2: Ja, so kann das gehen.
1: Du, wusstest du übrigens, dass Cordelias kleiner Bruder eine richtige Bande hat, so gut drauf, so für 14-Jährige? So Automatenknacken, Handtaschenraub, Schülerausweis fälschen und so weiter, Vati. Hast du davon gehört?
2: Sehr schön, ja.
1: Ach so, und da ist da meistens auch noch der Johnny. Der will mal Mörder werden, sagt er, ne? Hat aber noch nicht das Passende gefunden, sagt er, ne?
2: Oh, wird schon noch was finden.
1: Und glaube ich auch, Vati. Eine Pistole hat er auf jeden Fall immer dabei, auch auf der Pfete nachher, ja? Könnte ja sein, dass sich da was ergibt, ne?
2: Ja.
1: Ja. Ja, ach so, jetzt möchte ich nochmal fragen, ob ich da hin darf heute Abend.
2: Ja, warum nicht?
1: Ach so, Vati, danke schön erstmal. Aber da ist noch eine Sache. Könnte ich wohl vielleicht dein Auto kriegen?
3: Was? Und verrückt geworden, meinen neuen Wagen? Aber, für den habe ich hart gearbeitet, Früchtchen. Da fährt man nicht so einfach mit durch die Weltgeschichte. Vati.

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1: Die deutsche Bundeswehr. 4 Jahrzehnte lang lässt sie Generationen von wehrpflichtigen Hemden auf DIN A4 Falten und Löcher ins Erdreich graben. Jetzt stellt sich die starke Truppe sogar noch größeren Aufgaben. Unsere Bundeswehr löst die Probleme der Welt. Hören Sie heute Oberstabsfeldwebel zur See, Ludger Tirpitz in
2: der IG Metallzentrale Frankfurt.
3: Bin schwer enttäuscht, Metallkameraden. Auch menschlich. Arbeitsscheues Gesindel, wie? Wehrt sich gegen Abschaffung des Vorruhestands, was? Könnt aber ruhig weiter auf Protestkundgebungen latschen. Vorruhestand wird trotzdem abgeschafft. Thema beendet. Und bitte sich kurz zu erinnern, in Stalingrad sind auch 10.000 in so eine Art Vorruhestand getreten. War aber absolut kostenneutral für Arbeitgeber. Mal ein Beispiel nehmen.

dann haben sie das halt alle gemacht. Nicht so zu eil sein wie die anderen. To be different. Ja. Weiß ich nicht, why. Ja, warum seid ihr alle gelb? Ne? Weiß doch auch keiner. Den macht das ja auch nicht. Oder warum ihr so doof immer grinst, ne? Ob einer einen schweinischen Witz erzählt hat. A piggy joke, ne? Ja. No, no, do not. Ja, I told you, you should not eat the locust stones. Ja, der war schuld, ne? Ja, look lieber mal raus, sonst die other hand zeigt da, the man, du schleichst gerade an die Kiddies ran. Yes, that is Michael Jackson, yes. This is monkey, yes, indeed.

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5: So, das war unser kleiner Spaziergang. Our little spacier gang. So ist die Kläranlage auf Wummelsdorf. Yeah. Yes, it was very funny. Ja, yeah, very funny. Aber ihr hättet nicht unseren Fahrer in die Klärgrube schubsen sollen. No. You should not schubs our bus driver in the clear group. Yes, you didn't know that he cannot swim. But es ist eigentlich auch nicht richtig, dass jetzt einer von euch fährt. No. Hey, careful, yellow man. Nicht die Fahrradfahrer umfahren. Do not drive kaputt the Fahrrad, the drive wheel drivers. Ne? What? Ja, das hat der alte Busfahrer auch gemacht. I know. Ja, aber nicht mit Absicht. Mit Absicht. Not with upside. Ja. Ach, das ist aber mal gut. Oh, wenn man Kunden fahren lässt. Hast du überhaupt einen Führerschein, Gelbnase? Einen Führerschein. A leader note.
6: Führerschein.
5: Also braucht man nicht in Japan, was? Yes. We now drive to the Kackhaufen Museum of Bummelsdorf. And after that we have the Dia-Vortrag, the Dia-Show of the world's finest Kläranlagen of the century. Jetzt pass aber doch mal auf, du Gelber! Und du musst jetzt bremsen, da vorne ist die Straße zu Ende. Keine Straße mehr, eine Klippe, eine Schlucht. Ach, Scheiße, bremsen jetzt! Brems now! Ja, nochmal, was heißt denn Bremse? Anhalten, unholden, da ist ein Abhang, ein Aufhäng, bremsen! Ja, jetzt ist auch egal. Da oben, Japan!

0: Deutschland, deine Gegenden.
1: Hätte mir einer gesagt, dass es sowas gibt, ich hätte erst den Kopf geschüttelt und dann denjenigen zusammengeschlagen. Mit diesen Worten kommentierte der Heimatdichter Ronald Blütendonk in den frühen 50er Jahren seine Ankunft in dem kleinen, mit Fachwerkhäusern reichlich gesegneten Niederlausig. Blütendonk, ein moderner Heimatdichter, wie er sich selbst gern nannte, blieb dann den kärglichen Rest seines Lebens in diesem malerischen Dorf und hier entstand auch seine unvollendete Trilogie Heißer, du, mein, Niederlausig. Er lebte dort in dem Gasthof zum Schimmelkäse, ein Haus mit bewegter Geschichte. Dieses zentral gelegene Etablissement wurde im frühen 19. Jahrhundert erbaut und war eigentlich eine Kaserne. Dann, nach den Wirren der bürgerlichen Revolution, wurde es zu einem Wirtshaus umgebaut. Doch schon kurz vor dem Ersten Weltkrieg wurde es wieder seiner ursprünglichen Bestimmung übergeben, das heißt, der Schimmelkäse wurde zur Kaserne. Dann, nach den Versailler Verträgen, ward es wieder das gemütliche Gasthaus. Aber dann, kurz vor dem Ausbruch des Zweiten Großen Weltkrieges, wurde es wieder eine Kaserne. Und endlich, nach Beendigung dieses schrecklichen Krieges, wurde es erneut zum Gasthaus. Und das ist es auch bis heute geblieben. Mit Bundeskegelbahn, einer angeschlossenen Spielhalle und einem Fitnesszentrum im ehemaligen Weinkeller. Der typische Bewohner von Niederlausig ist herzlich. Er ist gastfreundlich und er spielt für sein Leben gern. Geht man die Dorfstraße entlang, so geben die zahlreichen Wett- und Spielstuben beredtes Zeugnis davon ab. Niederlausig wird deswegen nicht zu Unrecht das Las Vegas am Rande des Teutoburger Waldes genannt. Und so ist auch die Pro-Kopf-Verschuldung dieser kleinen Gemeinde so hoch wie die von Frankfurt und Wiesbaden zusammen. Aber das stört niemanden hier in Niederlausig. Man lebt nur einmal. Dieses berühmte Wort des Heimatdichters und bekanntesten Sohnes Niederlausigs, Ronald Blütendonk, haben sich die Bewohner Niederlausigs auf ihre rot-gelb-schwarz-grüne Fahne geschrieben. Eine Besonderheit gibt es hier und das sind Volksfeste, die hier mehrmals im Jahr stattfinden. Anlass sind dann immer die bekannten Niederlausiger Entenrennen. Es gibt wohl niemanden hier, der nicht ein derartiges Tier hält. Erst laufen sie unter großem Hallo um die Wette und hinterher werden sie aufgegessen. Man gönnt sich ja sonst nichts, bemerkt Kurt Hirschmann, langjähriger Bürgermeister dieser munteren Ortschaft. Wenn Sie also mal Ruhe, Gelassenheit und viel kreative Langeweile erleben wollen, dann schauen Sie in Ihre Autokarte und besuchen Sie Niederlausig. Es lohnt sich.

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3: Well, this was a little Abstecher. Ein Off-Stitcher to the winterliche Spielplatz, the winterly game place of our Kläranlage. Very pretty, indeed. What? Yes, that was very funny. Yes, you make all the big snow Kakao. Yes. But the Schneeballschlacht, the snowball battle was also nice. Yes, of course, indeed, yes. But you do not should put China Böller in the Schneeball again. No, auch wenn ihr daherkommt. No. Well, if you look to the side mal raus now, you can see the wonderful Eissporthalle of Bummelsdorf. What is los, Gelbso? Mr. Japanese. What that is? An Eissporthalle, that is a place full of ice, scheißglatt, shitty glatt, and you go there on only with your Schlittschuhs, with a slide, with a schlitty Schuhwerk, and then you do a few steps, which looks meistens aus wie ein Schwein bei einer Skigymnastik, and then you fall on your Fresse, bei lustiger Disco-Mucke. Yes, and then you say scheiße a few times and drink a few applecorns. And of course you fall even more on the Fresse then. And that goes immer so weiter, bis man dich rausschmeißt. Ja. So war es jedenfalls bei mir immer. What is that there? Take sofort the China Böller auf her Maus raus. She is sleeping. Ja, auch wenn das deine Frau ist. Guck nur mit auf was für eine Sauerei. Der ganze Bus voller Zähne. Ja, ich kann nachher wieder fegen, ne? Meine Fresse, die Japaner, wie Kinder sind die manchmal.

0: Heldensage aus dem Reiche König Neowulfs.
1: Bruder Glasius, der Schatten Neowulfs hatte seinen Gebieter in eine Falle gelockt. Die neue Königshymne Yes We Can, The Wind of Change war geklaut. David McTornister stellt den finsteren Einflüsterer zur Rede.
2: Glasius, warum kämpft ihr nicht mit offenem Visier wie ich? Ihr seid ein mieser Intrigant.
3: Aber, werter Graf, hatte nicht König Neowulf selbst die Ordre rausgegeben, die Intrigation zu fördern im Reich?
1: Ein Schlitzohr, dieser Glasius, dreht dem König das Regierungsprogramm im Munde um. Doch um den schlauen und ziemlich gut aussehenden Grafen von Bidakesa zu übertölpeln, braucht es einen größeren als den windigen Mönch.
2: Ich werde den König von eurer Untreue berichten, Glasius, und dann wird er euch fallen lassen wie eine reife Kartoffel.
1: Wie eine heiße Kartoffel fallen lassen, heißt es. Oder wie eine reife Frucht in den Schoß fallen lassen. Was meint der Graf denn nun?
2: Ein dummer König erntet die dicksten Kartoffeln, so sagen wir zu Hause in Bidakesa.
1: Doch sonst im Reiche der Niedersachsen nirgendwo. Gleichviel. Was geschieht nun mit der finsteren Kartoffel, dem dicken Mönch oder wie auch immer?
2: Glasius, ich werde eure Untreue nicht verraten, wenn ihr für mich arbeitet, mir alles berichtet, was König Neowulf plant.
3: Euer untertänigster Diener Bertha McTornister werde euch auf dem Laufenden halten über alles, was am Hofe geschieht.
1: Schon sehr bald sollte der Verräter Gelegenheit bekommen, seinen König ans Messer zu liefern.
4: Hallo? Hier ist I.M. Kartoffel. Ich habe eine pikante Neuigkeit für euch aus den Gemächern seiner Impertinenz.
1: Welche das ist, das erfahren Sie in der nächsten Folge von...
3: I.

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1: Du Mutti, du kannst mir mal was sagen.
2: Was hast du denn, mein Kind, Tim?
1: Wenn ich groß bin, sehe ich dann auch so scheiße aus wie du?
2: Ja, du bist ja ein Junge, da ist das egal.
1: Puh, Schwein gehabt.
3: Oh boy.

0: Firma.
1: Liebe, Intrigen, Portokosten.
2: Schicksale rund um das Wirtschaftsimperium des Fritz F. Niedmeier.
1: Während der Chef der Firma Fritz F. Niedmeier und der Chef von Russland, Michail Gorbatschow, sich bezüglich des Vertriebskonzeptes für das selbsthaftende Gorbatschow-Mal aus Weichgummi handelseinig werden.
3: Also Michail, machen wir das so wie besprochen, ja?
4: Da, Fritz, genau so machen wir das. Also na zdrowie.
3: Na zdrowie, ja, finde ich auch, wunderbar.
4: Und eure Wodka-Gläser aus Sicherheitsglas vertreiben wir auch mit staatlicher Subvention. Na zdrowie.
3: Genau. So, Jobi, jetzt muss ich aber wieder zurück zu meiner Verlobten, ne?
1: Während im Kreml also alles bestens läuft, hat sich in der Firma eine mittlere Katastrophe ereignet. Der Erfinder Heinz Bärbel Schrage ist von 3 über und über tätowierten Männern verschleppt worden und wird in einem kleinen, dunklen Tattoo-Studio irgendwo in einem finsteren Vorort von Moskau gefangen gehalten.
5: Oh, oh, nein, nein, bitte nicht! Kein Segelschiff auf meinem Bauch, ja? Der Adler mit der Schnelle im Schnabel auf meinem Rücken reicht doch!
6: Oh. Fortwegen, mein Junge, das reicht doch lange nicht!
3: Da bleibt kein Fleckchen von deiner Haut weiß, das verspreche ich dir!
6: Nackte Weiber, Jungen, da müssen noch jede Menge nackte Weiber drauf!
3: Da!
5: Nein, alles nur keine nackten Frauen! Was soll meine Mutter denn sagen, wenn sie mich so sieht?
6: Du hast jetzt aber auch nicht überlegt, was meine Mutter dazu sagt, dass du uns mit deiner Erfindung arbeitslos machst!
5: Was? Was? Ich mache euch doch nicht arbeitslos! Von mir aus könnt ihr tätowieren, bis ihr schwarz werdet!
3: Nett, erstmal werden wir tätowieren, bis du blau bist!
5: Oh, aber warum denn? Was hab ich euch denn getan, Mensch?
6: Mensch, mit deinem selbsthaftenen Gorbatschow-Mal hast du uns unsere Haupteinnahmequelle abgejagt. Seit Herr Jorbi an der Regierung ist, haben wir jeden Tag mindestens auf 30 hier Latzen so ein Ding tätowiert. Und jetzt, wenn ihr mit eure Klebeflecken auf den Markt kommt, ist doch da Sense.
5: Ja, aber was riecht euch denn darüber auf? Ich meine, wer die bessere Idee hat, der verdient eben das Geld. So ist das nun mal im Kapitalismus, nicht wahr?
3: Ja, genau. Aber wir leben hier im Sozialismus und da sind wir auch stolz drauf.
6: Ja. Genau.
1: Schrages Gehirn arbeitet auf Hochtouren. Was kann er tun, um wenigstens das letzte weiße Fätzchen seiner Haut zu retten? Aber wie immer, wenn er unter Druck steht, fällt diesem sonst so ideenreichen Menschen nichts ein. Aber auch jemand anderes hat Probleme mit seiner Haut. Niedmeyers ehemalige Ehefrau Suzette.
7: Oh, meine Haut müsste endlich wieder einmal zärtlich berührt werden.
1: Suzette wäre nicht Suzette, wenn sie nicht spontan 7000 Männer dazu bereit erklären würden, diese Aufgabe zu übernehmen.
8: Hey, ich ja, wenn du hinten ran willst, musst du dich vorne anstellen.
7: Silence! Mensch. Silence! Nein, sie soll nicht von irgendeinem Mann berührt werden. Meine Haut sehnt sich nach den zärtlichen Händen von meinem lieben Fritz.
1: Aber der liebe Fritz hat seine Hände gerade ganz woanders. Wollen Sie wissen, wo? Ja? Dann verpassen Sie auf keinen Fall die nächste Folge von Die Firma.

0: Frieda und Anneliese.
1: Ach, ich guck schon die ganze Zeit überall. Wann ist denn endlich die Oktoberrevolution?
2: Die war schon, Frieda, hast du verpasst.
1: Und, wie war's?
2: Du, Frieda, ich war selber auch nicht da, ich hatte wenig Zeit, aber was man so hört, muss derbe was los gewesen sein.
1: Ja, dann gehe ich nächste hin. Da sollen ja immer so schöne Fahrgeschäfte sein und Jahrmarktswaffeln und diese 1 Meter langen Würschen.
2: Naja, ist ja nun vorbei, nicht? Trotzki haben sie erschossen und Stalin hat dann ja das Erbe von Lenin angetreten.
1: Ja, diese Schaustellerfamilien, die haben auch ihre Nöte und Probleme.
2: Ja, gerade die Stalins mit ihrer Schießbude, nicht? Das läuft auch lange nicht mehr so gut.
1: Hatten die nicht früher so eine Jahrmarktsorgel?
2: Ja, Frieda, die Stalinorgel, die war ja berüchtigt und über alle Grenzen hinweg bekannt.
1: Ja, nächstes Jahr, da geht kein Weg dran vorbei, da muss ich da mal hin. Ja, vielleicht bringt mich Reinhard ja...
2: Sicher, bis Moskau. Das ist mit so einem Lütgen Dazialogan in eine Woche auch wohl hinzukriegen.
1: Sag mal, Anneliese, die Oktoberrevolution, die war doch früher aber mehr in München, ne?
2: Nein, Frieda, das verwechselst du jetzt. Das war der Marsch auf die Feldherrenhalle.
1: Gab's da auch so viel Fahrgeschäfte?
2: Nee, das war hauptsächlich zu Fuß.
1: Ach, vielleicht lasse ich's auch sein und gehe lieber nach dem Martini-Markt.
2: Oh nee, Wermut, den macht nicht mal unseren Heinz.
1: Wer sind Sie?

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0: Das große Speien oder Angriff der Vegetarier.
1: Eintrag ins Kochbuch: Hans-Jürgen, Praktikant und Hilfskoch. Ja, unser alter Koch ist nämlich mit dem Kopf in eine Fritteuse gekommen und ist jetzt erstmal irgendwie weg, ey. Und deshalb habe ich jetzt die Leitung von der ganzen Kantine. Und die Besatzung wird sich bestimmt freuen, weil jetzt gibt's nämlich endlich mal was Vollwertiges, ey.
2: Hey, Wirt.
3: Ja, richtig, los, Mutke, alte Küchenschabe. Schieb mal ein doppeltes, sagen wir mal, Jäger mit Pommes Rot-Weiß rüber, aber nicht so gar nicht mit Weiß, ist das klar?
1: Ah, hallo, ja. Lieutenant Bronze von der Frühstücksflotte. Ja. Na, Tag, du, aber so ein ungesundes Zeug, das gibt's hier jetzt nicht mehr, ne? Hier wird so richtig gesund gekocht jetzt. Was? Pass mal auf, heute gibt's als Vorspeise eine Preiselbeer-Brennnesselsuppe mit marinierten Gurkenschalen.
3: Was?
1: Und danach als Hauptgericht frische Gemüsegrütze mit Senfkornrisotto. Und dazu ein Sojarumstick mit Grünkern-Eitersoße. Ja? Klingt das nicht schon lecker?
3: Sag mal, bist du dir jetzt völlig bescheuert? Von mir aus kannst du deine Blumendünger an mutierte Schweine verfüttern. Aber nicht an mich. Ich will Fleisch, ist das klar?
1: Nein, Fleisch gibt's hier nicht, du. Unsere Küche, die ist nämlich jetzt voll vegetarisch.
3: Eure Küche ist ein Mistaken, damit du das weißt.
1: Ach Quatsch, du hast ja total keine Ahnung. Du alter Tiermörder, du. Ja, hier, Kock, probier du das mal. Das ist mein neuer Öko-Burger.
4: Hm? Das Ding ist ja zäh wie eine Wanze.
1: Vielleicht ist der noch nicht ganz richtig durchgebraten. Aber hier, guck mal, der schöne Mischlaubsalat, du. Der ist lecker.
4: Was zum Teufel ist das denn? Hä? Lauter grüne Blätter?
3: Ja, wer weiß, wie viel Hasen da schon drauf gepisst haben.
1: Och, Mann, ihr seid echt gemein. Oh, komm her, Spock, du probierst jetzt mal meinen Kartoffel-Eier-Quark, ja?
5: Gar nicht mal so gut. Es macht so. Ja, ja, wie macht es mich denn?
3: Das Zeug lässt ja sogar Vulkanier kotzen. Dabei fressen die doch sonst alles.
1: Halt mal was Süßes hier. Hier mein Zwiebelpudding mit Tofuklößen. Oder die orangen Knoblauchkalschale.
3: Nix da, mir reicht's. Ich geh in Gertis Galaxis Grill und hau mir den Curry rein. Oh. Das ist wenigstens was Reelles für echte Männer. Verstehst
1: du? Na ja, gut, dann halt bis morgen. Ja. Ne? Das habe ich euch nämlich noch gar nicht gesagt. Ich koch ab jetzt nämlich immer hier.
3: Was?
5: In diesem Fall habe ich Anweisungen, sie zu töten.
3: Richtig, Spock. Richtig so, jawohl!
1: Du bist lustig, Spock, gerade du.
3: Los, zeig's ihm.
1: Du kannst doch keinem Mutanten
3: drauf,
1: was zuleide tun, oder was?
3: Was
1: machst du denn da mit der Kaltschale? Hör auf, Spock, leg die Schöpfkelle weg! Aua! Lass das! Lass den Kühlschrank stehen!
3: Was soll ich denn noch sagen? Faszinierend!

0: große Momente der Weltgeschichte.
1: Due bene, Madonna, Madonna bene, molto bene, deine Augen sind so bene wie ein Sterne in den Himmel. Und deine Haare, molto blondo, ja, und diese Figur ist bombastico. Und erst deine Haut, weich wie die Teige von Pizza, meine. Du, genug des Balkans. Schon dritte Minute. Sag mir jetzt klipp und klar, gehen wir in deine Gondel oder gehen wir in meine? Ah,
2: schau wie Schwein!
1: Dann verpisse dich doch, du Emanze. Ich kann sie alle haben. Porca miseria, schlappen!
3: Aus der Serie Große Momente der Weltgeschichte hörten Sie heute Giacomo Casanovas erster Anmachversuch am 3. Mai 1741 in Venedig.

0: Scheiße! Zugestrohlte Pisskacke-Grindige!
1: Alles in deutscher Hand, Kurt?
0: Fresse, Furzknoten! Weißt du, was das Problem ist in unserer Gesellschaft? Ferkel, mein Schatz! Alles verprollt immer mehr! Jede Arschgeige prollt einen an, egal wo man hinkommt.
1: Ja, aber wo kommst du denn schon hin? Zum Beispiel außer bei Gertrud bist du doch nirgends, Kurt, oder?
0: Ich war gestern im Zoo.
1: Was? Was willst du denn im Zoo?
0: Nix. Ich habe meiner Oma im Bus das Portemonnaie geklaut und da war eine Dauerkarte für den scheiß Zoo drin. Wäre doch schade, wenn die verkommt, dachte ich mir und bin nach den Stinkeladen gelatscht.
1: Und was hat das jetzt mit der gemutmaßten Verprollung unserer Gesellschaft zu tun?
0: Ein Vieh in einen von den Knästen da, so eine Art klappriges Pony mit einem Flocati drüber, ne? Hat mir direkt in die Fresse gerotzt.
1: Das war wahrscheinlich ein Lama oder das zierliche Alpaka, wenn nicht gar die Wildform der Neuweltkamele, das Vicuña.
0: Setzt mir knallhart einen Gelben auf die Nase, die wackelige Zottelricke.
1: Und was hast du da gemacht, Kurt?
0: Ja, was wohl? Über den Zaun und dem Sportsfreund eins auf die Ommel gewämst. Und zwar nicht zu knapp.
1: Du hast ein Lama vermöbelt im Zoo, Kurt? Oh, haben dich da die Wärter nicht sofort aufgegriffen?
0: Nee, ist keine Sau gekommen. Alle haben bloß nervös rumgeschrien, weil in einem anderen Käfig just in dem Moment auch gerade was passiert ist.
1: Was denn?
0: Weiß ich doch nicht. Die Priester da bölken bloß alle wild durcheinander. Der Pavian ist wieder ausgebrochen und will das Lama vergewaltigen.
1: Eine merkwürdige Koinzidenz. Aber im Lama-Käfig warst du doch zugange, Kurt.
0: Ja, wundere ich mich auch, dass sie da mehrere Käfige mit den Rotzricken haben.
1: Und wie ging's weiter?
0: Zuletzt haben die Sheriffs vom Zoo mich gekascht, wie bei Grizzly Mac mit so einer Schlinge am Knüppel dran und haben mich in eine Zelle gesperrt. Meine Fresse, zusammen mit der hässlichsten Alten, die ich je gesehen habe. Haare am Arsch wie Bud Spencer, dabei haben wir eine Glatze, ne? Das Weibstück stank nach Ichtis und fraß eine Banane nach der anderen. Das hat mich natürlich irgendwie geil gemacht.
1: Was?
0: Ja, wenn direkt vor dir eine riemige Alte mit ihrer langen Zunge da und an der Banane rumsabbert, was hättest du denn da getan?
1: Auf jeden Fall was anderes.
0: Jedenfalls, es kam, wie es kommen musste. Und ich sag es dir, mein Freund, so scheiße der Rochen auch aussah. So erstklassig konnte er wemsen.
1: Anderes Thema, Kurt. Mir wird gleich schlecht, wirklich.
0: Wieso? Man hat das ja öfter, ne? Das schrappige Alte in puncto Wemsen und gewemst werden richtige Granaten sind. Hat man ja schon öfter davon gehört. Einer zum Beispiel kannte mal eine, die stand so dermaßen zu. Der Körpergeruch von dem Satan, der zog sogar in Beton. Ne? Kriegst nicht mehr raus, den Gestank. Die Unterführung, wo Eilert sie aufgerissen hatte, meine Herren, was stank das da drin? Aber wie gesagt, laut Eilert ließ sich die 1A wemsen, ne? Das Gerät.
1: Schön für Herrn Eilert. Aber wie bist du denn wieder aus dem Zoo rausgekommen, Kurt?
0: Als ich der räudigen Alten für ihren Job einen Zehner auf den Baumstumpf gelegt habe, Ich hatte ja das Portemonnaie von der Oma und wenn einer seinen Job gut erlegt, dann lässt sich Kurt die auch nicht lumpen. Ne?
1: Ja, keine Einzelheiten.
0: Da kam einer von den Sheriffs plötzlich an und hat mich erst aus dem Käfig und dann aus dem Zoo rausgeschmissen. Er sagte, ich sollte bloß die Schnauze halten von dem Vorfall, sonst kriege ich Schwierigkeiten. Also die wollten bestimmt nicht, also die von der Zooleitung, dass das rauskommt. Die kämen ja in Teufels Küche, wenn bekannt wird, dass denen ihre Viecher unschuldige Besucher in der Fresse rotzen. Das wird ja alles fein unter der Decke gehalten, so eine Skandale, ne?
1: Ja, sicher, Kurt. Am besten, du sagst auch zu dem ganzen Vorgang nichts, nicht? In deinem eigenen Interesse, ja.
0: Ist klar, außer Eilert weiß keiner Bescheid.
1: Eilert?
0: Dem habe ich natürlich den Tipp mit der riemigen Alten gegeben, man ist ja schließlich Kumpel.
1: Ach du heiliger Bimbam.

0: Sie reiten für Freiheit und Gerechtigkeit. Die drei Musketiere. Heute...
1: Stefanie von Monaco wird erobert.
2: Was ist denn los?
3: Braucht man einmal ein funktionierendes Musikbett, ja, um Stefanie von Monaco flachzulegen? Dann geht wieder alles schief.
2: Ja, und wir dachten, das wäre ja ein professioneller Laden.
4: Hey, lass die Stefanie in Ruhe, ja?
1: Das war die 12.345. Folge der drei Musketiere. Sie hörten heute
2: Unprofessionellen Mist!

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1: Vor Jahrmillionen, als die Tiere auf unserem Planeten erschienen, ging es hier im Wesentlichen ebenerdig zu. Das Gestrüpp wuchs in angenehmer Fresshöhe und um seinen Geschlechtspartner zu besteigen, musste man kein Kletterkünstler sein. Erst als die Pflanzen ohne Absprache in die Höhe schossen, wurde es für die Jungs am Boden brenzlig. Die leckersten Teile vom Gebüsch waren jetzt oben angebracht und um an sie ranzukommen, mussten sich die Kollegen im Parterre etwas überlegen. Das fuchste auch den Homo sapiens natürlich gewaltig und er dachte nach, wie man wohl in die höheren Stockwerke der Glückseligkeit gelangte. Hinzu kam, dass man dort oben auch längst nicht so oft gefressen wurde. So besitzte der Flachlandprimat etliche tausend Jahre, bis ihm der Zufall zu Hilfe kam. Es war einer dieser üblen Tage, da der Löwe hungrig am Waldessaum entlang schnürte, stets auf der Suche nach einer schmackhaften Zwischenmahlzeit. Ein Zweibeiner-Pärchen hatte längst den strengen Bsodem des Lois in seine Nüstern aufgesogen, allein es fehlte eine Ausflucht. In welche Richtung sie auch immer rannten, die gelbe Katze würde sie einholen. Nur nach oben konnte sie sie nicht verfolgen. Von einem Geistesblitz getroffen, blickte das Menschenweibchen zu einer Liane, die sich um einen der hohen Äste schlang. »Los, Wilfried«, schrie es dem Männchen zu, »ich halt mich fest und du ziehst mich hoch. Als nächster bist du dann dran.« Es endete wie so oft, wenn Männer Frauen leichtfertig Glauben schenken. Das Weibchen hockte alsbald sicher auf dem höchsten Ast und durfte mit ansehen, wie Simba den Galan verzehrte. Dies aber war die Geburt des Aufzugs in der Geschichte der Menschheit. Und als viele tausend Jahre später der Mann durch den Elektromotor ersetzt wurde, verlor auch der Löwe seinen Appetit am Antriebsexagrat. In der archaischen Erinnerung der Frauen aber ist die Ursünde des ersten Aufzugs noch immer präsent. Sie betreten fröhlich den Lift und ziehen drinnen gut gelaunt den Lidschatten nach. Sobald sich der Fahrstuhl in Bewegung setzt, erscheint im letzten Winkel ihres Hirns noch immer der Mann, der unten vom Löwen gefressen wird, und dann umspielt ein Lächeln ihre Lippen. Drum, lieber Freund, wenn du etwas über den Charakter einer Frau erfahren möchtest, führe sie in einen Fahrstuhl. Dort wird sie dir ihre dunkle Seele offenbaren oder ihre Beine spreizen. Denn das soll's ja auch geben. Bis zum nächsten Mal, ihr kleiner Tierfreund.

0: Ich find die Worte nicht, doch glaube mir, was ich dir sagen will, sagt mein Klavier.
1: Wenn ich hier vielleicht auch mal was sagen darf, ja? Was ich dir sagen will, sagt mein Klavier. Puh, so ein Quatsch. Die Idee zu dem Lied, die ist doch eindeutig geklaut. Was ich dir sagen will, sagt mein W65. So muss das heißen. Sind ja schließlich auf 65 verschiedene Boosterklänge zur Auswahl drauf. Das Klavier haben Engel und ich schnell rausgenommen aus dem Programm. Wollte doch keiner haben. Mein Partner und ich, wir haben uns das ausgedacht und nicht Udo Jürgens. Drauf gekommen sind wir. Weil, wenn du so viel unterwegs bist, wie wir auf der Autobahn, ja, das kann schon ganz schön nerven, wenn die Leute mit ihren Karren, die gerade mal 180 Sachen bringen, immer meinen, sie müssen die Überholspur benutzen. Da muss sich unser einer einfach zur Wehr setzen. Ja, deswegen haben wir den Booster rausgebracht. Der ist handlich, so groß wie die Zigarettenschachtel, kinderleicht zu bedienen und mit seinen 800 Watt Sinus pustest du in 0, nichts jeden Bremser auf seine Spur zurück. Ah, ich hab doch mal einen von den aktuellen W65er mitgebracht. Da gibt es also 65 Tasten und die haben alle Titel. Der hier zum Beispiel heißt, wenn du mich nicht sofort vorbeilässt, dann schieb ich dich an. Achtung. Ja, und das hier, das ist mobil einsetzbar. Das habe ich auch ganz gerne zu Hause an der Wohnungstür griffbereit. Ne? Da weiß dann jeder gleich Bescheid, dass ich von Vertretern nichts abkaufe. Ne? Ja, oder wenn mich an der Raststätte mal wieder einer anquatscht, ob ich ihn ein paar tausend Kilometer mitnehmen kann. Umsonst, verstehst du? Ja, dann drücke ich einfach hier drauf und du sollst mal sehen, wie schnell der sich ein anderes Taxi sucht.
2: Meine sehr verehrten Damen und Herren.
1: Ja, und dann gibt es natürlich noch ganz andere Sachen.
2: Damen und Herren.
1: Aber was ist jetzt los?
2: Dass ich meine sehr verehrten Damen und Herren.
1: Was ist denn? Mann, was hat Engel denn mit dem Gerät gemacht? Der sollte das doch mal überprüfen. Mann, das muss doch irgendwo abzustellen sein. So ein Mist, aber auch.

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0: Ja, hallo? Ja, sitzt gerade im Zug. Irgendwo zwischen Köln und Berlin. Nö, weiß nicht. Du, Moment mal, ich muss gerade mal makeln. Hallo? Hey! Ich? Auch im Zug. Irgendwo zwischen Köln und Berlin. Nö, weiß nicht. Warte mal gerade. Bist noch dran? Was? Immer noch im Zug. Ja, Höhe Hannover oder so. Ja, ja. Du, ich hab noch das Gespräch auf der anderen Leitung. Warte mal. Hallo? Bist noch dran? Was? Immer noch im Zug. Höhe Hannover. Ja, ist gut. Bis später. Hallo, bist noch dran? Hör mal. Ich muss mal gerade Schluss machen. Ja, die Verbindung ist... Was? Nein, nicht mehr Hannover. Weiß nicht. Ja. Tschüss.
1: Das war aus der Reihe Große Momente der Weltgeschichte. Mobiltelefonieren für Einsteiger. Erste Lektion.

0: Liebe Oma, wir sind prima angekommen, das Wetter ist mittelprächtig, wir haben neue Parzellennachbarn. Fatty hat sich mit denen gleich in die Wolle gekriegt, weil denen ihr Dackel einen von Fattys Zwergen vorgepinkelt hat. Schick uns bitte Ölzeug und Gummistiefel nach. Grüße, Karl-Heinz und
1: Erna.
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3: Heute der Ostsee-Urlauber. Familie Koslowski aus Gelsenkirchen-Gur verbringt seit 10 Jahren jeden Sommer wegen der frischen Luft auf ihrem Dauercampingplatz in Kellenhusen. Die Männer hier heißen alle Fatty und ihre Frauen Mutti.
4: Der Wohnwagen wird alle paar Jahre gegen ein größeres und komfortableres Modell ausgetauscht. Das Familienoberhaupt baut in jeder Saison ein neues Vorzelt an, legt neue Platten für die Wege und liegt im Dauerclinch mit dem Platzwart, weil er trotz Verbots bei Trockenheit seine Beete heimlich mit dem Trinkwasser sprengt.
3: Ab 5 Uhr wird gegrillt und wer wen wann zum Grillen einlädt, ist Gegenstand zeitraubender Erörterung in der Schlange vor dem Kiosk, wo jeden Morgen Brötchen und Bildzeitung geholt werden.
4: Das gesellschaftliche Leben spielt sich auf dem breiten Mittelgang ab. Dieser führt praktisch auf jedem Campingplatz zu den Duschen und zum Kiosk und ist der Prachtboulevard.
3: Mit einsetzender Dämmerung säumen bunte Lichterketten der Extraklasse die Flanierzone. Hier wird nach dem Grillen promeniert und Mutti führt ihren neuesten und gewagtesten Häkeltop aus.
5: Höhepunkte des Urlaubs.
4: Die Fischvergiftung nach dem Aalessen, Miss Ostseewahl und Sandburgbauwettbewerb.
5: Größte Schweinerei!
4: Die Kinder legen Mutti eine Feuerqualle ins Bett, sie hat es nicht gemerkt.
5: Höhepunkt jeder Ferienwoche.
4: Die Butterfahrt zur Aufstockung des Zigaretten- und Schnapsvorrats.
5: Worauf Fatty stolz ist.
4: Auf die letztes Jahr im Urlaub selbst eingebaute Gasheizung, die sich sein Nachbar auf seine Empfehlung jetzt auch angeschafft hat.
5: Worüber sich der Ostseecamper mit seinesgleichen gerne bei Regenwetter unterhält.
4: Über die schlechten sanitären Einrichtungen im Süden und wie das bei der Hitze stinkt.
5: Sein Saisonziel?
4: Entweder Kabelanschluss für seinen Wohnwagen bekommen oder die größte und am weitesten sichtbare Satellitenantennenattrappe an seinen Wohnwagen zu montieren.

0: Hallo Frühstücksradio, hier ist Pavian Meyer zu Brochterbeck und
1: Hans-Werner Brux aus dem Auto.
0: Ja, ihr habt ja gemerkt, wir sind noch nicht da, aber wir haben es wirklich nicht geschafft. Wir sind ein bisschen hängen geblieben in der Raststätte. Wo war das? Auetal?
1: Auetal, glaube ich, Auetal, ja, ja.
0: Ja, und jetzt sind wir hier hinter Auetal zwischen Rehren und was kommt danach, weiß ich nicht. Jedenfalls versuchen wir, so schnell wie möglich ins Studio zu kommen.
1: Ganz sicher, wir geben unser Bestes, Bleifuß, aber immer schön vorsichtig, ist klar. Hört ein bisschen Musik so lange, wir sind gleich da.
0: Schätze, 20 Minuten schaffen wir's. Also bis dann, tschüss.

0: So, Leute, das war ein ganz gutes Fußballspiel von euch in der ersten Halbzeit. Und Kevin, was habe ich gesagt, wenn dein Gegenspieler dich ausgedribbelt hat und er will jetzt ganz frei aufs Tor laufen, was musst du da machen?
1: Weiß nicht.
0: Da musst du dem Gegenspieler halt ein wenig wehtun, ne?
1: Will ich nicht.
0: Ja, musst du aber, ne? Sonst verliert deine Mannschaft und deswegen machst du einen Foul, ja? Hinten so ein bisschen in die Hacken, ne? Er fällt um, Schiri pfeift, alles ist okay.
1: Muss ich das wirklich?
0: Ja, das musst du. Ach ja, und wenn du schon mal in den Strafraum kommst, ja, und der Gegenspieler dich berührt, dann lass dich fallen, damit wir den Elfer kriegen, ne? Das habe ich euch doch schon so ganz oft gesagt, ne? Also einfach fallen lassen, das schafft er schon, okay?
1: Alles okay.
0: Und zum letzten Mal, wenn er zum Kopfball hochgeht, was zieht ihr da hoch? Sag's uns, Kevin.
1: Den Ellbogen hoch, um uns zu schützen?
0: Ja, richtig. Und vielleicht kriegt der Gegenspieler ja auch leicht einen mit den anderen. Nee, dass er beim nächsten Kopfball erst gar nicht mehr hochgeht. Da hat er dann Angst. Einfach mal ausprobieren, so. Und jetzt noch eins. Wenn einer von der gegnerischen Mannschaft verletzt auf dem Boden liegt, dann spielen wir den Ball ins Aus, ja? Aber erst, wenn ich das sage, ist das klar? So, jetzt raus und weiter so und haut ruhig mal ein bisschen mehr dazwischen. Also hopp, hopp, hopp. Und du, Kevin?
1: Ja?
0: Du bleibst draußen. Der Marc Joel spielt jetzt für dich.
1: Aber,

0: Firma.
1: Liebe, Intrigen, Portokosten.
2: Schicksale rund um das Wirtschaftsimperium des Fritz F. Niedmeier.
1: Während der Firma der Innovationswille fröhliche Urstände feiert, schmiedet in der Vorstandsetage einer Bank der Vorstandssprecher Alfred Hersausen eine gemeine Intrige. Da er an die große Zukunft der Firma glaubt, möchte sie gerne aufkaufen. Dazu muss er aber Niedmeier, der die Aktienmehrheit hält, dazu bringen, sie zu veräußern. Zu diesem Zweck soll ein Mann in die Firma eingeschleust werden, der nach und nach Niedmeiers Vertrauen erringen und ihn schließlich zu dem Aktienkauf überreden soll.
3: Also, wer ist dieser Mann?
4: Der Mann schlechthin. Sie kennen ihn alle aus dem Kino und von den Mr. Universum-Veranstaltungen. Es ist niemand anderes als der weltberühmte Arnold Schwarzenegger.
5: Oh. You lady. Grüß Gott, Ladies and Gentlemen. Ich habe gehört, Sie brauchen einen starken Geschäftspartner. Ich glaube, ich bin der Richtige für Sie, wenn Sie einmal da schauen wollen.
1: Und so beginnt Herr Schwarzenegger mit seinen Muskeln zu spielen. Aber dabei bleibt es nicht lange. Schon bald spielt der ganze Vorstand mit.
3: Hier, Alfred, der Lantissimus, fang ihn!
6: Ja, spiel!
4: Ich hab ihn und hier der Trizeps, fang auf! Ja.
1: Während in der Vorstandsetage dieses Geldinstitutes so ausgelassen gespielt wird, hat es in den neuen Büros der Firma einen tragischen Unfall gegeben. Beim Aufstellen der Schreibtische ist ein zentnerschwerer Briefbeschwerer ins Rutschen geraten und hat Rauhartäckel Norbert am Kopf getroffen.
7: Norbertchen. Ah, Gott sei Dank, er lebt noch.
3: Oh, mein armer Norbert, wie geht es dir? Sag doch was, bell doch mal, nur einmal.
8: Pfau. Pfau.
3: Was hat er? Was hat er?
9: Ich glaube, er hat einen kleinen Schock. Er hält sich für Donald Duck garantiert.
7: Ach, Pappelapapp. Norbertchen, was ist? Erkennst du mich?
8: Ja.
7: Ach, du liebe Bisschen. Das ist ja schlimmer, als ich gedacht habe. Was sollen wir jetzt mit ihm machen?
10: Oh, weißt du, am besten, wir bringen ihn in die Ententeich, in die Stadtpark. Da ist er wenigstens unter seinesgleichen.
7: Ja, richtig.
1: Ja, ist das wirklich am besten? War es nicht so, dass Norbert überhaupt nicht schwimmen konnte und dass er nicht so sehr liebte, wie Enten den Kopf abzureißen? Wird er in dem Ententeich ertrinken oder dort womöglich ein Blutbad anrichten? Und Arnold Schwarzenegger, wird er sich wirklich in die Firma einschleichen können? Und wenn ja, was wird er dort anrichten? Versäumen Sie auf keinen Fall die nächste Folge von Die Firma.

0: Frieda und Anneliese.
1: So einen warmen Januar haben wir doch seit Juli nicht mehr gehabt.
2: Ja, und sagen, der Februar würde mehr wie der August im letzten Jahr.
1: Die Monate gehen alle durcheinander. Der Dezember war schon wieder April.
2: Und in April, das habe ich ja beobachtet, da wird's heiß wie in August.
1: Das Jahr spielt verrückt.
2: Das Klimakterium wird immer schlimmer. Denn Hitzewellen, denn Orkane.
1: Bei Sickendix ist die Biogasanlage weggeflogen.
2: Haben Sie sie wiedergefunden?
1: Ach, die sehen doch alle gleich aus. Die finden sie nicht wieder.
2: Ich freue mich schon auf den März, dann werden die Tage länger.
1: Ich bin da schon längst mit durch, seit bald 50 Jahren.
2: Der Februar hat dieses Jahr sogar einen Tag mehr.
1: Aber wenn schlechtes Wetter ist, hat man da nichts von.
2: Bloß die Konjunktur, die kommt da gut bei weg. Die Leute können einen Tag mehr einkaufen, ja?
1: Ich weiß noch, im Mai letztes Jahr war man dauernd nass.
2: Muss ja dies Jahr nicht unbedingt der Fall sein.
1: Kann aber... Was sagen Sie denn den Apparat?
2: Die wissen ja noch nicht mal, was morgen für ein Wetter ist, die Dösköppe.
1: Ja, seitdem Kachelmann das nicht mehr macht, kannst du da nix mehr drauf geben.
2: Hoffentlich wird's denn in Juni wenigstens schön, da kriegen wir Besuch aus Herne und ich will die nicht in Haus haben.
1: Machst du schön Würstchen in den Garten und miegen können sie hinter die Büsche. Bleiben die Zimmern schön sauber.
2: Der Sommer soll aber noch wärmer werden als der Januar.
1: Aber so einen warmen Januar haben wir seit Juli nicht mehr gehabt.
2: Das stimmt.

0: Bei mir im Studio sitzt Horst Rüdiger Pollmeier aus Bielefeld bei Bethel. Tag. Er ist sozusagen heute einmal freier Mitarbeiter in der Redaktion Geheimnis Deutscher Schlager. Horst Rüdiger, Sie waren doch Stammkunde beim Trödler Abraham, stimmt's?
1: Nix da, von wegen. Das war doch alles ein ausgemachter Betrug, das Ganze. Der hieß doch gar nicht Abraham. Der hat doch damals...
0: Ach ja, aber Stammkunde waren Sie schon, Horst.
1: Wissen Sie eigentlich, wie der richtig hieß?
0: Nein.
1: Olaf Hamka.
0: Ach so. Ja, dann hat er sich wohl umbenannt, nehme
1: ich an. Ach Quatsch! Das war doch der Abramczyk, ne? Sein Schwager. Ja. Der hat sein Elektrogeschäft aufgeben müssen, ne? Den hatten sie doch drangekriegt damals wegen blanken Strom und so, ja.
0: Ja, aber was hat das denn mit dem Trödler Abraham zu tun?
1: Na ja, eben, sag ich doch, nix. Aber Hamka und sein Schwager, ne, haben doch dann den Import-Export aufgemacht. Und weil ihnen Hamabra zu doof klang, haben sie es eben Abraham genannt, ja.
0: Abramczyk und Abraham. Ja, das ist ja hochinteressant. Erzählen Sie weiter, Horst Rüdiger.
1: Das war doch alles heiße Ware. Was Sie da hatten, habe ich doch von Anfang an gesagt, ja. Und dann haben sie sich noch eine gesucht, der Werbung für sie macht, ne? Aha. Haben sie dann einen Österreicher genommen, weil die eh nicht so viele merken, sagt Hamka immer.

0: Ja, das muss dann wohl der Wolfgang gewesen sein.
1: Der hatte zwar von Werbung null Ahnung, ne, und sah auch nicht gerade clever aus, aber eins konnte der wunderbar, ne, nämlich Jumpamba singen.
0: Was konnte er?
1: Na hier, diese hier. Jumpamba, Jumpamba, Jumpamba.
0: Ja, danke, das reicht, glaube ich, als kleine Demonstration, Horst Rüdiger.
1: Mann, wenn ich damals schon Rip und Rap Rup und dieses ganze Zeug gegeben hätte, das hätte eingeschlagen wie eine Bombe sein. Jumpamba, Jumpamba.
0: Da könnte vielleicht sogar was dran sein. Vielen Dank für Ihre Mithilfe, Horst Rüdiger Pollmeier.

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0: mon Dieu, du bist ein dreckiger kleiner Versager. Du hast mich getreten mit die Fuß. Willst du sehen, was ich davon halte? Ah, hier, nimm das. Ah, und das. Und das. Und das.
1: Das war aus der Reihe Große Momente der Weltgeschichte. Staatspräsident Charles de Gaulle tritt zurück. 20. Januar 1946 auf der Straße.

Hey Brocken, du doofes Nilpferd. Wenn ich aus dem Hause bin, da wird nichts angepackt im Keller von die Sachen, ne? Gestern, ich komme zurück aus dem Baumarkt, hat die Alte sich mit der Flexe das fette Bein reingehalten. Die nagelneue M14er Schrubbscheibe. Konnte doch sofort dann wegschmeißen. Alles voll mit diesem Gewölle und Schmatter, was mein Brocken aus der Stelze rausgemöllert ist, ne? Mann, was sah die Flex aus? Überall den eingetrockneten Schmatter. Kann die Alte doch vom Glück sagen. Wenn das Kamel mir den Trennjäger zugeschmattert hätte, dann hätte man was an den Kopf gegeben, das sage ich dir. Aber so ist das, ne? So Frauen, die darfst du an Werkzeug gar nicht ranlassen, die kriegen alles kaputt. Und wenn's bloß ist, dass er eine mit ihren Beinschmatter die Schrubbscheibe zu ölen, diesen widerlichen Beingeruch, ne? Den zieht er ja auch nicht wieder raus. Und die ganze Flex ist ja alles quasi verstrahlt und verschmattert. Hab ich sie gefragt. Was wolltet ihr überhaupt mit dem Flex, blödet Kamel, ne? Da hast du gar nichts dran zu tun. Sie hätte sie bloß ausmachen wollen, weil ich aus dem Haus gegangen wäre. Und ich hätte die Flex auf dem Küchentisch angelassen. Das macht glauben, wer will, meine Meinung, ne? Auf Deutsch gesagt, ne? Sieh bloß zu, dass der Beinschmatter da an der Flex wegkommt, hab ich zu Brocken gesagt, ne? Das geht auch mit einem Bein, ne? Schmatter von den Flexbürsten. Das geht auch mal mit einem Bein, Kollege, ne? Das geht auch mal mit einem Bein, ne?

0: Sie reiten für Freiheit und Gerechtigkeit. Die drei Musketiere. Heute
1: das Länderspiel.
2: Hey Athos, treuer Freund, weiß er, wie das Länderspiel gegen Portugal heute Abend ausgehen wird?
3: Nein, ich weiß es nicht. Ich weiß
2: Ach
3: es nicht.
2: So.
4: Nun, dann lass uns den Terrier befragen dort.
3: Ja.
4: Hey Terrier. Hey Terrier, sag ihr was. Hey,
1: das war die erste Bertie-Vogts-Folge der drei Musketiere.

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0: Der kleine Tierfreund.
1: Ein kleiner schwarzer Punkt erscheint am Himmel, wird größer und größer. Der Fischadler schießt herab, fängt sich mit laut schlagenden Schwingen 2 Meter über dem Ziel, bockt auf und kotet plaudernd säuerlich pestende Exkremente auf seinen Horst. Horst Simaniak ist 35 Jahre und arbeitet als solcher auf der Adlerwarte Berlebeck. Von oben bis unten zugekackt sitzt er den ganzen Tag mit einem Fischadler auf dem Kopf draußen auf dem Rasen. Am schlimmsten war es, als der Greif Junge hatte. Die kleinen Biester schissen ihm ins Ohr, auf die Augen und zupften mit den gelben Schnäbeln an seiner Nase. Der Terzel schleppte dauernd tote Fische an, deren Reste die Jungvögel in seinen Hemdkragen erbrachen. Oft musste er sich abends duschen, bevor er seiner Frau unter die Augen treten konnte. Sein Kollege Horst Schwarz hat es da besser. Er arbeitet beim Lämmergeier, der meist mit dem Kopf in einem Schafkadaver steckt. Nur selten horstet er auf, lässt dann aber oft äußerst unangenehme, nach verwesten Hammeln müffelnde Darmwinde über Horst Schwarzens Gesicht streichen. Auch er hat schon oft seine Eltern verflucht. Warum haben sie nicht Adolf genannt oder Rhododendron-Hecke, auf das die liebliche Nachtigall womöglich in seiner Unterhose brütete? Schon als kleiner Steppke konnte er nicht nach draußen gehen, ohne dass sich ein vorwitziger Greif auf seinen Kopf setzte und gleich mit dem Nestbau anfing. Nie hatten ihm die Lehrer seine Geschichte geglaubt, wenn er mit Bussard Fäkalien marmoriert zur Schule kam. Seine Lehrstelle bei der Bank war schon nach 2 Tagen wieder los. Die Kunden des gediegenen Kreditinstituts wollten sich nicht an die Vogelscheiße am Kopf ihres Sachbearbeiters gewöhnen. Da kam die Stellenausschreibung der Adlerwarte Berlebeck wie gerufen. Er und Horst Simaniak fühlen sich hier ganz wohl. Beide sind verheiratet. Manchmal treffen sich die Ehepaare nach Feierabend. Die Männer fachsimpeln dann über Nestmaterial und die Frauen rupfen ihnen dabei liebevoll den Guano aus den Haaren. Bis zum nächsten Mal, ihr kleiner Tierfreund.

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0: große Momente der Weltgeschichte.
1: Hey, keine Panik. Ist noch nichts passiert. Hey, ist nur eine Fleischwunde. Kratzer. Ja, Pflaster drauf. Dreimal pusten und wieder in Ordnung. Ehrlich. Hey, ein Indianer kennt keinen Schmerz. Hey.
2: Aus der Reihe Große Momente der Weltgeschichte hörten Sie heute Winnetous letzte Worte. Karl May, Winnetou 3, Seite 647, Absatz 4.

Ja, ist da die Geschäftsstelle von Werder Bremen? Ich hätte gerne Herrn... Ach, Sie sind's, Herr Lemke. Ja, ich bin's, Katsche, Karl Rudolf. Ja, ich dachte, rufst du den alten Willi mal an? Ich meine, ich habe da heute gelesen, Effe kommt doch nicht zu Werder. Ja, und da müssten doch jetzt irgendwo 6 Millionen über sein, oder sehe ich das falsch? Ja. Ja, und da habe ich gedacht, wir beiden könnten uns mal treffen und dann mache ich Ihnen den Effenberg. Also ich würde das auch für 6.000 schon machen, wäre ja auch viel günstiger für Bremen und so. Ne? Was? Ach so, Sie wollen jetzt gar keinen Spieler mehr kaufen. Ja, da ist auch Verstand bei, weil... Ja, sicher, wenn man bedenkt, man gibt so viel Geld für einen einzigen Spieler aus und nachher isst der zufällig ein paar Schnittchen mit Rinderwahnsinnsaufschnitt, ja? Ja, das ist richtig scheiße, ist das dann, ne? Beerdigung, Benefizspiel für die hinterbliebenen Haustiere und, ne? Nee, also dann doch lieber die 6 Mio dafür ausgeben, dass bei den Heimspielen Claudia Schiffer auf der Tatanbahn die neue Tanga-Kollektion vorführt. Ja, was meinen Sie? Volle Hütte im Weserstadion, selbst wenn der Tabellenletzte kommt. Was, auch nicht? Oh Mensch, Willi... 6 Millionen, oh, da kann man so viel Gutes für tun. Ne? Da kann man sogar für sorgen, dass Wolfgang Lippert nicht mehr im Fernsehen auftaucht. Und der Koschwitz noch dazu. Überleg doch mal, ne? Die ganze Fernsehnation wird auf ewig Werder-Fan sein. Garantiere ich dir. Oder gib sie mir. 6 Mio? Du, da sind ungefähr 8.000 Wochen Mallorca für drin. Ne? Oder, lass mich nicht lügen, 120.000 Jogginganzüge, Ballonseide und gecrasht garantiert. Ne? Oder... 400.000 Kästen Pilz, aber nimm bloß keinen Export, Willi, bloß keinen Export. Oder frag doch mal die Fans, was ihnen lieber ist. Ein Effenberg oder 2 Millionen Currywürste?

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0: Hallo und herzlich willkommen bei Wer's Weiß gewinnt. Und ganz herzlich willkommen, Erwinchen. Wir mussten ja letztes Mal abbrechen, weil unsere Sendezeit abgelaufen war. Aber das Wenige, was du uns da erzählt hast, war ja schon ganz vielversprechend.
1: Ach komm, lass stecken.
0: Nicht so bescheiden, mein kleiner Freund. Nun denn, gleich wieder frisch ans Werk kommen wir zur 100-Euro-Frage. Und die lautet: Ist die Exosphäre A ein Saurierzoo? B die Reste der letzten Expo-Ausstellung oder C ein anderes Wort für Ausland oder D ein Teil der...
1: Der Atmosphäre, D.
0: Sicher?
1: Ja, die Exosphäre von griechisch Exo, außen, außerhalb und Sphäre, Kugel, stellt die äußerste Schicht der Erdatmosphäre dar, ne? Den fließenden Übergang zum interplanetaren Raum. Sie schließt an die Thermosphäre an und beginnt etwa in einer Höhe zwischen 500 und 1000 Kilometer. Ihre äußere Grenze wird mit etwa 10.000 Kilometer angegeben. Mhm. Allerdings ist die Grenze nicht genau definiert, weil die Gasdichte ja kontinuierlich abnimmt und theoretisch nie den Wert Null erreicht. Kapiert? Also alle in ihr enthaltenen Teilchen sind weitgehend ionisiert.
0: Aha. Also soll ich D einlocken?
1: Logen, Alter.
0: Und D ist richtig. Nun ja, das war vielleicht auch nicht ganz so schwer. Kommen wir jetzt also zur... Und da wird es schon ein wenig kräftiger. Was werden Sie denn mit Ihrem möglichen Gewinn machen, Herr Erwin?
1: Och, das spende ich mal meiner Schule. Ne? Da gibt's so ein paar Doofköpfe, die haben das echt mehr nötig als ich so. Man ist ja Altruisten. Ach, weißt du, die kennen noch nicht mal den... Ich meinte, wissen Sie, die kennen noch nicht mal den Unterschied zwischen Teilchen und Welle oder zwischen Schwingung und Amplitude, ne?
0: Na, dann ist es aber höchste Zeit und viel Glück. Kommen wir also zur nächsten Frage. Ist ein Fiefe A ein hämischer Ausdruck für einen Nichtskönner, B niederländisch für einen Rührkuchen, C ein Fluss oder...
1: C.
0: Aha, warum?
1: Ach, ich dachte, das wird jetzt echt schwerer, ne? Also, die Pfiefe ist der rechtsseitige Zufluss der Fulda in Hessen und entspringt im äußersten Norden des Stölzinger Gebirges an den westlichen Bergflanken des 583 Meter hohen Eisbergs. Dort befindet sich auch die Quelle der Pfiefe, nur etwas östlich von Bischofferode, ne? Dem östlichsten Stadtteil von Spangenberg. Also, die ersten Zuflüsse der Pfiefe sind Mostebach und Labbach. Außerdem wird sie vom Landebach gespeist und über Spangenberg fließt sie dann weiter in Richtung Westen und mündet bei Obermelsung in die Fulda.
0: Also, C. Erwin? Erwin? C? Ist es C? Erwin? Hallo? C? Erwin? Erwin!
1: Was? Wie? Wo?
0: Wo? In der Schule. Oh. Nun, wir sind es gewohnt von dir, dass du mitten im Unterricht einschläfst, aber es wäre doch nett, wenn du dich ab und zu ein wenig beteiligen würdest.
1: Scheiße, ich hatte gerade einen ganz schlimmen Traum.
0: Also, wir waren gerade bei Affe. Wird dir jetzt mit einem oder zwei F geschrieben?
1: Mir doch sowas von Affen scheißegal.
0: Ach, Erwin. Erwinchen, was soll aus dir nun mal werden?
1: Du, ich übernehme mal den Fischwagen von Onkel Pavi, ne?
0: Nun ja, das ist vielleicht nicht sehr ambitioniert, aber immerhin eine handfeste und vernünftige Zukunftsplanung, Erwin.
1: Ach Quatsch, der wird abgefackelt und die Versicherung kassiert. Wie in Frankreich.

0: geht's los. Jetzt kann der Merzer mal zeigen, was deutsche Wertarbeit ist. In 80 Tagen heizt's mir um die alte Kirche hier. Macht circa 80.000 Kilometer.
1: Hey, aber einmal um Welt drumherum sind bloß 40.000 Kalle.
0: Idiot. Wir fahren doch auch wieder zurück. Oder willst du irgendwo in Kasemuffistan vermodern?
2: Ich dachte immer, die Erde ist eine Kugel. Und da kommt man automatisch wieder da an, wo man losfährt.
0: Das dachte Kolumbus auch. Und wo ist er gelandet? In einer scheiß Dom-Rep.
2: War denn es in Amerika, Kalle? Hat er das nicht sogar erfunden?
0: Der blöde Apfelsinenfresser war in Amerika und er dachte, er wäre in Indien. Wie bescheuert kann man eigentlich sein? Außerdem meinte er noch, das wäre Westindien, obwohl er ja vom Logischen her bei einer Weltumrundung an der Ostseite von Indien gelandet sein müsste.
1: Spanier von nix Ahnung ist genau wie Seat Ibiza, taucht nix.
0: Eben, und weil wir keine dämlichen Sangria-Säufer sind, fahren wir um die Welt und wieder zurück.
2: Oh, Kalle, du bist so schlau. Sollten wir eine Kinder zusammen haben?
0: Damit wir die Hälfte davon in die Tonne treten können, weil sie nach der Mutter kommen? Nee, danke.
2: Oh, du bist so gemein, Kalle. Es war alles mehr mit.
1: Hey, wo ist eigentlich Holgi?
0: Oh, Kacke.
2: Oh, vergessen.
0: Scheiße.

0: Radio FFN Serie.
1: Die Firma.
0: Liebe, Intrigen, Portokosten.
1: Schicksale rund um das Wirtschaftsimperium des Fritz F. Niedmeier.
0: Während Frau Graumann unbeschadet von ihrem Ostblock-Rundflug zurückkehrt und Suzette Niedmeier einen Heiratsantrag von dem ominösen Zimmerkellner mit der Bissverletzung bekommt, flacht die Erfolgskurve der Firma Niedmeier auf einmal deutlich ab. Woran liegt's?
2: Ich glaube, der Markt ist gesättigt.
0: Ja, das ist er.
3: Gut, aber wir können nicht warten, bis er wieder Hunger hat. Vielleicht hat er sich ja schon zu Tode gefressen, so wie seinerzeit der Noppenmarkt. Frage, was wir brauchen, ist ein neues Produkt.
0: Auf diesen Augenblick hat Heinz Bärbel Strage gewartet, denn schon seit Monaten hat er ein völlig neues Produkt in petto.
3: In petto? Das liegt ja am Arsch der Welt. Wie lange brauchen Sie, um es hierher zu schaffen? Und was zum Teufel ist es?
4: Es ist der erste bügelfreie 1500 Markschein.
5: Absolut, absolut bügelfrei.
4: Absolut, Frau Graumann.
5: Genialer Schrank, einfach genial. Sie können sich ja gar nicht vorstellen, wie viel Zeit ich jeden Abend am Bügelbrett verbringe, seitdem die Geschäfte etwas besser laufen.
3: Und wie hoch sind die Produktionskosten?
6: Nun, das ist ein Problem. Also, ja, sie liegen im Moment noch bei rund 2000 Mark das Stück.
3: Lassen Sie sich denn wenigstens bei Serienproduktion senken.
6: Wohl kaum, aber das ist ja auch nur ein Prototyp, nicht? Und mit etwas Entwicklungsarbeit können wir vielleicht bald einen bügelfreien 2,5 oder sogar einen bügelfreien 5000 Markschein auf den Markt bringen.
5: Und im nächsten Jahr zur Messe Bargeld 89 an die Jubiläumsausgabe. Den Traum jeder Hausfrau. Den kochfesten 10.000.
3: Ja, wunderbar ist das.
0: In diese Stimmung der aufkeimenden Euphorie mischt sich das Klingeln des Telefons. Wer ist es?
7: Hier ist der Clemens Maria Niedmeier.
0: Jener Niedmeier also, der vor Jahren mit seiner Mofa in die große weite Welt aufbrach, um neue Märkte für den Noppenanbau zu erschließen.
3: Ja, Clemens Maria, liebes Bruderherz, wo bist du denn?
7: Ich bin in petto. Ich habe hier den Prototyp von Schrages bügelfreiem 1500 Markschein. Was ist jetzt damit? Soll ich ihn euch schicken?
0: Natürlich soll er. Ein weiterer großer Erfolg liegt vor der Firma Fritz F. Niedmeier. Ein Erfolg, der den des tragbaren DAT-Rekorders noch weit übertreffen und allen eine sorgenfreie Zukunft bescheren wird.
3: Das war ja vielleicht eine Folge. Überhaupt keine Probleme. Also von mir aus kann das immer so weitergehen.
0: Wird es aber nicht. Denn was Fritz F. Niedmeier nicht ahnt, das Unheil naht bereits. Diesmal in der unscheinbaren Gestalt des Briefträgers. Was wird er bringen? Etwa schon den 1500 Markschein? Wohl kaum. Wenn die Post 5 Tage braucht, um einen Brief von Köln nach Isernhagen zu befördern, wird auch ein Wertbrief aus petto seine Zeit brauchen. Also was ist es dann? Versäumen Sie nicht die nächste Folge von Die Firma.

0: bei Frieda und Anneliese.
1: Ich war mit der Kriegerwitwin in Pümmelstede. Frieda, ich sage dir.
2: Kriegerwitwin? Du hast deinen Kerl doch noch.
1: Was für ein Kerl? Ach so, du meinst Heinz. Nee, na. Jedenfalls, die Pümmelsteder Warb, die ist fast noch schöner wie die Pröller Schweiz.
2: Aber an die stierbeöliger Tundra, da kann so schnell keiner dran klingeln. Reinhard und das Finanzamt haben kürzlich einen Fahrradausflug dahin gemacht.
1: Ganz von Osnabrück bis Stierpe mit dem Rad.
2: Ach was, die sagen da bloß Fahrradausflug zu, das ist Beamtensprache.
1: Ach so, Beamter sein ist wie Fahrradfahren, nach oben buckeln, nach unten treten, ja, ja. Aber hier in die Pümmelsteder Warb.
2: Anita ist von der Kasse aus mal mit einer Draisine auf der neuen ICE-Trasse von Hildesheim nach Braunschweig gefahren.
1: Däubelschlacht, da mussten sie aber ordentlich pumpen, oder hat sie am Ende doch etwas Zug gekriegt?
2: Nee, die hält ja den Hals immer so schief wegen den ICE-Automaten, wo sie drin sitzt.
1: Ja, aber was ich sagen wollte, die Warb rund um Pümmelstede, das ist ein riesiges Vogelschutzgebiet für den blauen Hafensänger.
2: Ich und Reinhard, wir sind nicht so für Schändiköre, obwohl beim Chorwettstreit in Trichinensiel, da hatten wir ja einen Ausflug hingemacht von der Neumann.
1: Ja, ja, ja. Die Warb hingegen ist berühmt für ihre beeindruckende Warb.
2: In Prölle entspringt die Prölle und wird dann ab Neuprölle zur Weser.
1: Der berühmteste Sohn von Pümmelstede ist der Warbdichter Hermann Gedöns, von denen ist Pümmelmann.
2: Reinhard schreibt unter seine Gedichte an mich immer: Von dein Lümmelmann, Mutti, du bist die Beste, isst meine Essensreste, wenn du nicht wärst, wär ich schwerst.
1: Behindert, ja. Jedenfalls, der Ausflug nach der Pümmelsteder Warb mit der Kriegerwitwin.
2: Och, erzähl doch mal, Anneliese.
1: Der war ganz schön, wollte ich sagen.
2: Och.

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1: Das war aus der Reihe Große Momente der Weltgeschichte Attila der Hunnenkönig beim Blumengießen. Auf einem Balkon im Kaukasus im Jahr 449, kurz nach irgendeiner blutigen Schlacht.

0: Passen Sie auf, ich kenne den Witz, total köstlich. Also, eine Polin, ein Vietnamese und ein Afrikaner treffen sich in der Lindenstraße. Sagt der Vietnamese, ach, jetzt habe ich es vergessen.
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0: Gehören Sie etwa auch zu den armen Gestalten, die in den Urlaub mussten, während hier die Lindenstraße ohne Rücksicht einfach weiterlief? Na, Sie haben ja mich, ich kläre Sie auf. Also, Bertha de Bergerac-Grise und ihr Lover Hajo Scholz haben Probleme mit Manuel. Dafür kommt der jetzt ins Internat zu Honey und Money. Aber vorher darf er noch einmal mit Bertha nach Mexiko in den Urlaub fliegen.
4: Auf Wiedersehen, Frau Grise. Gute Reise. Tschüss, Manuel.
0: Ja, Bertha, bis die Tage. Die Dame, die da gerade mitschüsste, war übrigens Miss Lindenstraße herself. Ja, unser aller Mama Beimer, das Inge-Meisel-Konzentrat der 90er. Gerade hat sie sich mental so halb von ihrem Hansemann gelöst, da bekommt sie gleich wieder vom Schicksal eins mit der gusseisernen Bratpfanne ins Mutterkreuz. Geht sie ihren Benni zum Frühstück holen, da liegt der noch im Bett, aber nicht allein.
4: Entschuldigung.
5: Mensch, Mama, irgendwo muss man doch ungestört sein können.
4: Benni? Ich warte seit 7:30 mit dem Frühstück auf dich.
6: Ich wollte sowieso gleich was für uns zu essen machen. Sie können doch gerne mit uns essen, Frau Beimer.
0: Hm? Ja, das wäre ja wohl noch schöner, ne? Was für ein Schock. Benni Beimer und die bereits betagte Blumenverkäuferin aus den 5 neuen Bundesländern. Das bedeutete natürlich ein unerbittliches Gespräch unter zwei Frauen bei einem Stück Kuchen.
7: Wirklich guter Kuchen.
0: Und eine Tasse knallhartem Tee.
7: Ist übrigens guter Tee.
0: Und dann teilte Mutter Beimer mit uns ihr großes Geheimnis, wo sie diesen Tee zu kaufen pflegt.
4: Ja, wo kaufe ich den Tee?
0: Ja, weiß ich doch nicht, Helga, das machst du doch immer ganz geheim. Also sag schon wo, hä?
4: Im Supermarkt.
0: Wahnsinn, im Supermarkt. Alles hätte ich mir vorstellen können, nur jetzt das nicht. Doch, das war ja noch nicht der einzige Höhepunkt der gestrigen Folge. Ganz überraschend kam es zu einem weiteren kulturellen Highlight. Walze mit einer spontanen Dichterlesung für den depressiven Gung. Meine Damen und Herren, in unserer Reihe Walzgedanken hören Sie jetzt Valerie Zenker mit einem Auszug aus dem Werk von Kurt Tucholsky.
8: Was möchten Sie denn? Fragte die Prinzessin. Ich möchte am liebsten Murmeltierschwanzsuppe.
0: Was?
8: Wie bitte? Kennt ihr das nicht?
0: Nee.
8: Also, Murmeltierschwanzsuppe wird im hohen Norden von den Eskimos gewonnen.
0: Ach so.
8: Sie jagen das Murmeltier, bis es seinen Schwanz verliert.
0: Halt, Schluss! Jetzt wird's mir doch langsam zu heikel. Dabei weiß ich ganz genau, dass den geneigten Zuhörer jetzt zwei Fragen im Gehirn brennen. Erstens, wo gibt es Murmeltierschwanzsuppe?
4: Im Supermarkt.
0: Ja, genau, danke Helga. Und zweitens, warum ist Gung, der sympathisch vietnamesische Briefträger, so fertig, dass man ihn mit sowas aufheitern muss? Ganz klar, Liebeskummer, denn sein Mädchen aus dem Polenstädtchen, die Urschula, ist ihm untreu mit David, dem vitalen Afrikaner. Dabei hat schon die große Philosophin Else Kling immer gewarnt.
9: Wehret den Anfängen, heißt es, auch im Intimbereich, gell?
0: Eben. Und dabei hat sich der gute Gung wahrlich, den, Sie wissen schon, wen ich meine, aufgerissen, um der Urschula eine Freude zu machen. Neues Auto, Reistafel, sogar Geld hat er jetzt geklaut. Und das hätte ich von ihm nun wirklich nicht gedacht, nicht wahr?
9: Ich sag's ja. Weil dich schlecht.
0: Ja, richtig, Else. Ich glaub's ja sowieso, du bist doch die einzig richtige und zuverlässige Frau in der ganzen Straße. Früher stand ich ja mehr auf die Beine, aber jetzt, sag mal, wie wär's mit uns, hä? Mit uns?
9: Lassen Sie mir doch mal Ruhe, Sie Schickolosi,
0: was?
9: Windiger Schickolosi.
0: Ja, dann eben nicht, gehe ich halt zurück zu Mutter Beimer. Also, Helga, heute Nacht, ne, wie immer, weißt ja wo, nicht?
4: Im Supermarkt.
0: Ja, genau, also bis dann, Küsschen, tschüss.
9: Schleimiger Giftzwerg, schleimiger.

0: Sie reiten für Freiheit und Gerechtigkeit. 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Heute
1: andersrum.
2: Sieh mal, Porthos.
3: Ja?
2: Dort ist ja eine Showpiep.
3: Wieso? Die Frau dort zieht sich doch an und nicht aus.
2: Na ja, deshalb habe ich es ja auch andersherum gesagt.
3: Ach so!
1: Das war eine Kinder-Bitte-Weghören-Folge von Stefan Schubert aus Bad Gandersheim.
3: Naja, so schlimm war es ja auch wieder nicht, oder?
2: Aber auch überhaupt nicht witzig.

0: Der kleine Tierfreund.
1: Hallo, liebe Zuhörer. Die meisten Tiere sterben ja aus oder weichen zumindest zurück, wenn der Mensch ihnen den Lebensraum beschneidet. Das Mammut etwa, bis vor 20.000 Jahren im Großraum Hannover noch an jeder Straßenecke anzutreffen, sieht man heute kaum noch. Es ist wie in der Politik, die Großen treten ab von der Bühne, die Mickrigen und Ekligen jedoch erobern jeden Winkel. Eine davon ist die Zecke. Bis vor wenigen Jahren noch lebte sie als Idiot unter den Kerbtieren im Wald herum, während ihre Insektenbrüder und Schwestern den ganzen Tag emsig umherswirrten oder krabbelten, saß Kollegin Zecke fest im Geäst und wartete, bis ein Warmblüter daherschritt, um sich auf ihn fallen zu lassen. Das waren zumeist Hunde oder streunende Katzen, seitdem aber das Herumstreunen von Haustieren beim Weidmann den Killerinstinkt weckt, hat deren Zahl im Forst rapide abgenommen. So wandte sich die Zecke verstärkt dem Menschen zu. Jetzt lauert sie an jedem Halm oder unterm zufällig gestreiften Ast. Hat sie sich dann am Menschen festgekrallt, bohrt sie ein Loch in dessen Außenhülle und nimmt sich einen ordentlichen Hieb von seinem Blut. Und weil das Loch nun schon mal gebohrt ist, scheißt sie danach auch noch hinein. Was auch nicht weiter schlimm wäre, hätte die Zecke nicht Freunde gefunden unter den mickrigen Lebewesen, den Borreliose-Virus und die Jungs von der Hirnhautentzündung. Die werden nämlich mit ins Menschenloch gekackt und lösen beim Wirt die entsprechende Krankheit aus. Vor 10 Jahren gab es dieses Joint Venture der ekligen Geschöpfe nur in Süddeutschland, doch langsam hatte sich bis zu uns vorgearbeitet. Wer etwa am Wochenende nackig durch den Deister streitet, kommt pechschwarz wie ein Neger wieder heraus. Aber tausende von Zecken haben sich auf ihm niedergelassen. Ja, liebe Zuhörer, da hilft nur der Gummistiefel bis zum Hals, der treue Kleppermantel. So hat auch die Zeckenplage ihr Gutes. Kleppermäntelmuffel werden ordnungsgemäß gezähntet und finden einen verdienten Tod. Bis zum nächsten Mal, ihr kleiner Tierfreund. Strong.

0: 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Ahoi!
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0: Morgen, ihr Kranken.
1: Guten Morgen, Herr Doktor.
0: Herr Doktor. Ach, Kinder, nun übertreibt doch mal nicht. Ich bin doch gar kein Doktor. Ich mache mal gerade 2 Wochen Praktikum auf der Krankenstation, ey. Na, ach, Mr. Spock, wie geht's uns denn heute?
2: Hä? Ich fühle mich schwach, aber es ist nicht bedenklich.
0: Ach, ja, ja, mit so einem doppelten Ohrenbruch ist auch nicht zu spaßen, ne? Der Gips muss noch eine Weile dranbleiben, du.
3: Helber Schulke, Blödmann, mit seinem Reinigkeitsfimmel. Unbedingt noch nach Feierabend auf der Brücke die Fenster putzen müssen, ne? Ha, und dann von der Trittleiter fallen.
0: Nicht so dolle lachen, Benno, ne? Nicht so lange der Kiefer noch verdrahtet ist, ja? Du warst ja auch nicht der Allerklügste,
3: was
0: ne?
3: Benno,
0: vor den anderen Hausmeistern angeben wollen, dass du eine Bierflasche mit den Zähnen aufmachen kannst.
3: Hör mal, Busche, da war früher ein Asch drin, noch.
0: Ja, früher. Da hattest aber auch noch nicht die Dritten, ne?
3: Ach,
0: guck mal, und wer sitzt denn da? Im Bett ein neuer Patient. Der Captain Kirk. Ja, sag mal, was läuft dir denn da aus der Nase, Kirk?
2: Man nennt es Blut.
0: Ach, oi. Wenn das mal kein Nasenbluten ist, ne? Wie ist denn das überhaupt passiert, ey?
3: Der Blödkopf, ja? Hat sich mit Tschechow um das letzte Stück Schwarzwälder geprügelt.
0: die alten Racker. Kirk, sag mal, wie geht's denn Tschechow überhaupt?
2: Es wäre gut, wenn du so schnell wie möglich eine Autopsie vornimmst.
0: Oh ja, ja, immer eins nach dem anderen, ne? Jetzt kümmern wir uns erstmal um deinen Nasenbluten. Also, als erstes brauche ich, glaube ich, hier mal eine Urinprobe. Hier, mach mir mal dieses Fläschchen voll, ja?
3: Komm her, Kirk.
2: Hören Sie auf, mich zu bemuttern, das mache ich allein.
3: Wie man mein Netz sein will.
0: Boah, der Kirk kriegt jetzt aber auch eine ganz schön dicke Nase, ey. Guck das mal an.
3: Die Knolle, ey.
2: Doktor, glauben Sie, dass Sie ihn retten können, wenn Sie operieren?
0: Ja, Gott, das weiß ich, habe ich noch nie gemacht, ne? Aber ist vielleicht eine Idee. Operiere ich mal. Kann ja nichts schaden, oder?
2: Tod nütze ich Ihnen nicht.
0: Ja, ja, ist schon gut. Maul ist rum. Ich bin ganz vorsichtig. Benno, gib mir mal die Bettpfanne her.
3: Jo, wieder bei auf, ey.
0: So, betäubt ist er schon mal. Ganz ohne Medikamente. Natürliche Anästhesie. So, dann mache ich jetzt mal eine Nasentransplantation, ne?
3: Kannst du das überhaupt, Hagü?
0: Ah, ja klar, habe ich mal in der Schwarzwaldklinik.
3: Oh,
0: das kriege ich schon hin irgendwie. Spock, such mir mal eine Spendernase raus, ja?
4: Faszinierend.
0: Und Benno, gib mir mal dein Taschenmesser.
3: Ja, hier, warte.

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0: Abstimmung. Drei Namensvorschläge stehen zur Wahl. Es wird um einfaches Handzeichen gebeten, ja? Also, Vorschlag 1. Plunder und Pläuschen.
1: Okay,
0: also jetzt Vorschlag 2, Klatsch und Backsch. Einfaches Handzeichen reicht. Die Kommentare könnt ihr euch wirklich sparen. Also pass auf, dritter Vorschlag. Aufpassen. Back und Schnack. Bitte das Votum.
2: Tja,
0: jetzt weiß ich auch nicht mehr. Ich fand den eigentlich ganz gut, Back und Schnack, ja?
3: Ja, da mach ich doch nichts.
1: Das ist doch scheiße.
0: Ja gut, dann eben nicht.
4: Das war aus der Reihe Große Momente der Weltgeschichte. Deutschlands wichtigste Kundenzeitschrift soll einen Namen bekommen. Nach vielen, vielen Abstimmungen und Diskussionen einigt man sich auf den Namen Bäckerblume. Der Untertitel Das investigative deutsche Nachrichtenmagazin wird ersatzlos gestrichen.

0: Kapitän hat uns persönlich versprochen, dass das Schiff jetzt nicht mehr in jedem Zielhafen ausgepumpt werden muss und unsere Sachen in Zukunft trocken bleiben. Ihr könnt also beruhigt sein. Hier in Ägypten ist alles wie damals bei unserer Hochzeitsreise. Besonders die Pyramiden haben sich in den letzten 60 Jahren überhaupt nicht verändert. Wir sind glücklich. Könnt ihr noch einmal Herberts Herzpilz nachsenden? Viele liebe Grüße, Oma und
1: Opa!
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3: Die Mittelmeerkreuzfahrt. Statt sich wie andere solide deutsche Durchschnittsrentner ab und an mit einer Rheumadecken-Werbefahrt zu begnügen, will das Kreuzfahrtpaar mit seinen fast 80 Jahren noch einmal wie damals in der Welt des Luxus schwelgen. Zu zweit verjubeln sie in wenigen Wochen die gesamten Ersparnisse für die Kreuzfahrt, um sich den Traum ihres Lebens zu erfüllen. Die Kinder sind entsetzt und versuchen ihnen die Fahrt auszureden, weil sie das Geld natürlich lieber geerbt hätten.
4: Das Programm!
5: An Bord herrscht gähnende Langeweile und da die einzige Unterhaltung neben den regelmäßigen Fehlalarmen im Essen und im Trinken besteht, kann man fast täglich an der Waage sehen, wie man zunimmt.
4: Was sie sich trotz allem gönnen!
5: Jeden Abend eine Flasche Erdbeerchampagner nach Art des Dampfers.
4: Worauf alle immer warten!
5: Nur wenn der tägliche Maschinenschaden eintritt, kann man sich in normaler Lautstärke unterhalten und die Getränke ungeschüttet zu sich nehmen.
4: Woran Kreuzfahrer beim Landausflug erkannt werden.
5: Ihnen ist permanent schlecht und sie schlucken Pillen gegen die Landkrankheit.
4: Was Opa beinahe geschafft hätte.
5: Er hätte Oma fast gegen ein rüstiges Kamel eingetauscht, weil ein Verlache ihre Perücke für blondes Echthaar hielt.
4: Was man nicht machen sollte.
5: Wertgegenstände im Schiffstresor ablegen. Jeder von der Mannschaft hat mehrere Nachschlüssel und Vorstrafen. Außerdem verpfändet der Kapitän regelmäßig den Tresorinhalt, wenn er mit den Liegegebühren im Rückstand ist.
4: Was verdächtig wirkt.
5: Der Kapitän legt nicht einmal beim Dinner die Schwimmweste ab.
4: Makaber.
5: Wie die Stewards die wenigen Plätze in den Rettungsbooten unter der Hand verkaufen.
4: Lustiges Schauspiel!
5: Sobald das Schiff in einem Hafen angelegt hat, springen unter dem Gelächter der Mannschaft Dutzende panischer Ratten von Bord. Nur der Koch sieht ihnen traurig hinterher.

0: Jungs unterwegs.
1: Achtung, Alarm für folgende Adresse. Poststraße 19, ihr wisst schon, das Heim für betreutes Wohnen. Starke Rauchentwicklung unterm Dach. Los geht's, Männer!
2: Ja, liebe Leute, los geht's. Das ist das Stichwort. Seit Stunden bin ich hier bei der Wache der Freiwilligen Feuerwehr Nürtenhagen-Düstingen und wir, das heißt ich als Journalist, warten auf einen Einsatz. Und jetzt ist es soweit. Ich darf mitfahren bei dem Einsatz.
3: Ja, los jetzt, los die Stange runter, Pressefuzzi.
2: Was, hier runter, die Stange nehmen? Da ist so eine Treppe da vorne.
3: Schnauze und runter.
2: Ja!
4: Los, Männer, weiter, weiter. Nehmt auf den dicken Reporter keine Rücksicht. Die Züge verteilen sich auf die Fahrzeuge und los.
2: Hauptsache das Mikro ist heile. Boah. So, jetzt sind wir hier im Wagen. Hier sitzen die Männer von der Feuerwehr mit ernsten Mienen. Es wird nur das Nötigste gesprochen. So hoch ist die Anspannung.
4: Sag mal, wer hat hier gefurzt? Was für eine Drecksau?
5: Ich nicht.
6: Ich auch nicht.
2: Ja, das ist wie im richtigen Leben. Aber man sagt ja, wer es zuerst gerochen, dem ist aus der Hose gekrochen. Ich mach mal das Fenster auf, ne?
3: Ey, Reporter, jetzt halt's Maul und mach das Fenster zu. Es zieht.
2: Ich dachte wegen dem Gestank hier, ne?
4: Du sollst nicht denken, mach ganz schnell zu, sonst wird's ungemütlich für dich, verstanden?
2: Ja, Moment, ist ja gut. Ich kann ja verstehen, dass ihr jetzt ein wenig nervös seid wegen dem Einsatz.
4: Weißt du was? Du kannst gar nichts, Sensationsreporter. Wir müssen doch unseren Arsch hinhalten für Leute wie dich. Und manchmal kotzt mich das richtig an, verstehst du?
2: Ja, ich kann das sogar so ein bisschen verstehen. Ich wohne auch in so einer betreuten Wohngemeinschaft. Da muss ich auch immer alles machen, ne?
3: Mach jetzt halt's Maul und geh auf deinen Platz, verdammt.
2: Ja, ist ja gut, meine Güte. Hey, die Gegend, die kenne ich hier ja. Guck mal, da vorne, Poststraße 19, da um die Ecke. Da wohne ich unterm Dach. Ja, da oben, wo auch der Rauch rauskommt. Oh, scheiße. Hey, beeilt euch. Was ist hier noch rum? Raus mit euch. Scheiße, mein Postsparbuch, das liegt in so einer Kaffeedose, ja? Das müsst ihr unbedingt rausholen, ja?
4: Ich sag's ja, für solche Pfeifen halten wir den Arsch hin.
2: Ja, hör mal, so ein Brand kann doch jedem passieren, vor allem, wenn du mit dem E-Herd heizen musst, bei den Gaspreisen, Mensch.
4: Jetzt hört euch den Spaßvogel an, du, das wird teuer für dich, verstehst du?
2: Ja, und deswegen müsst ihr auch mein Sparbuch retten. Und jetzt raus mit euch. Ich mach die Tür auf hier. Warte, was ist das für ein scheiß Hebel hier?
3: Ey, zieh da nicht, dann bist du... Ja.
2: Oh, scheiße, was war
4: was
2: das denn?
4: Was ist das für eine Scheiße?
7: Raus jetzt mit euch.
4: Wir kommen nicht raus. Der dicke Reporter hat die Innenverriegelung ausgelöst und den Hebel für manuelle Entriegelung abgebrochen.
7: Okay, wir holen euch da gleich mit dem Hydraulikspreizer raus. In der Zwischenzeit zeigt dem Fuzzi, was es bedeutet, wenn man die Feuerwehr behindert.
2: Was soll das denn heißen, bitteschön? Kann ich was dafür, wenn ihr nicht rauskommt hier?
7: Haut dem was aufs Maul, aber richtig.
4: Alles klar, so,
2: was
4: mein
2: denn?
4: Lieber.
2: Das ist
4: die Einleitung.
2: Kümmer dich um mein Sparbuch.
4: Und den, ja.
2: Hör auf, aber nicht mit dem Helm da. Nicht mit dem Helm. Oh, das scheiße.
4: Und das hier.
2: Ich wollte nur

0: Leute, ich hätte da mal so eine Art Anliegen an euch. Wäre es eventuell möglich, ja, eventuell, dass ich mal für eine Übergangszeit bei einem von euch wohne?
1: Der war gut, Eugi, echt.
2: Einen Moment habe ich mich richtig erschrocken.
0: Ey, ihr Sozialschweine, das war mein Ernst.
1: Wie bitte? Kommt gar nicht in Frage. Was ist denn los? Bist du aus deinem Schwulinski-Heim da rausgeflogen oder wie?
0: Es handelt sich um ein Studentenwohnheim, Kalle, ja? Und ich fliege auch nicht raus. Allerdings habe ich die maximale Aufenthaltsdauer von 42 Semestern in diesem Jahr knapp überschritten.
3: Olgi ist faule Sau. Ach,
0: kein Wunder, wenn ich andauernd in der Fleische jobben muss, um klarzukommen. Außerdem sind 42 Semester für Sanitärpädagogik und Portugiesisch auf Lehramt ganz normal. Also kann ich jetzt bei einem von euch wohnen oder nicht?
1: Frag doch einen von deinen vielen Freunden.
2: Oder die fette Polkert.
0: Vielen Dank. Vielen Dank auch, Leute. Hab schon verstanden. Alles
3: hey,
0: klar.
3: Hey, Holgi. Hm? Du kannst in Werkzeugschuppen bei mir wohnen. Umsonst.
0: Echt?
3: Ja, aber wenn du morgens vor Arbeit meine Schweine futterst und meine alte Mutter ab und so eine Weine-Einlauf machst, ja.
0: Ach so. Nee, lass mal. Ja, so nötig ist es nun auch wieder nicht. Ich find
2: schon... Okay, Holgi, weil du's bist. Kannst du erstmal zu mir ziehen? Wird vielleicht ein bisschen eng und ich hab's ja auch nur das eine Bett, aber wir
0: Gott, ab wann könnte ich denn in diesen Schuppen, Jaro?

0: Radio FFN Serie.
1: Die Firma.
0: Liebe, Intrigen, Portokosten.
1: Schicksale rund um das Wirtschaftsimperium des Fritz F. Niedmeier.
0: Während der größte Teil der Firma sowie der Familie Niedmeier immer noch auf den Kanarischen Inseln umherstreift, berichtet Schrage Niedmeier von seiner letzten Erfindung. Eine Erfindung, die so genial ist, dass sie die Firma Niedmeier tatsächlich vor dem drohenden Untergang retten könnte. Schrage hat den sagenumwobenen, rückstoßfreien Gummihammer erfunden.
2: Schrage?
3: Ja.
2: Das ist genial. Für die Produktion können Sie von mir alles bekommen, was Sie wollen.
3: Also das Wichtigste ist erstmal ein steifer Kork, Herr Direktor. Ja,
2: den sollen Sie haben.
3: Danke, Schrage,
2: das ist ja wunderbar. Graumenschen! Graumenschen!
0: Aber sie antwortet nicht. Wo um alles in der Welt ist Frau Graumann geblieben? Werfen wir einen Blick in ein kleines, preisgünstiges Ferienapartment auf den Kanarischen Inseln.
4: Honey, do you know where I left the fucking sun oil?
5: Forget that fucking sun oil, Maggie. Kubo, bring me a cold beer and give me a fairly low job.
0: Das ist sie also auch nicht.
3: Herr Direktor, wann und wo haben Sie Graumännchen denn zum letzten Mal gesehen?
5: Gestern! Hier auf dem Schreibtisch. Sie führte mir einen Bauchtanz vor und wollte, wie sie sich ausdrückte, das Tier in mir wecken.
3: Und ist es ihr gelungen, Herr Direktor?
5: Nein. Unter uns. Sie tanzt ziemlich schlecht. Und dann hat sie einfach zu wenig Bauch. Schreiben Sie wissen, was ich meine.
0: Diese Einschätzung ist Frau Graumer nicht entgangen. Sie hat gemerkt, dass sie sich am Vortag ziemlich blamiert hat und beschlossen, an sich zu arbeiten. So kommt es, dass wir sie jetzt im Orient Express finden. In der Tasche die Adressen der besten Bauchtanzschulen Istanbuls und 20 Tafeln Vollmilchschokolade, um etwas für ihren Bauch zu tun. Nur ungern hat sie die Firma und Fritz F. Niedmeier in dieser schweren Zeit allein gelassen. Aber sie weiß, jetzt geht es um Wichtigeres. Sie tut es schließlich auch für ihn. Mit ziemlich viel Überwindung schiebt sie sich gerade die fünfte Tafel Schokolade in den Mund. Da betritt ein unangenehm wirkender Asiate ihr Abteil.
6: Soll ich, gnädige Frau, ist hier noch ein Platz frei?
0: Frau Graumann fühlt sich durch den Fremden bedroht und möchte ihn auf keinen Fall um sich haben.
7: Nein, tut mir leid, da sitzt mein Mann und auf den anderen Plätzen sitzen meine vier Brüder. Wissen Sie, zwei von ihnen sind Berufsboxer und die anderen zwei arbeiten bei Interpol, sind alle nur kurz aufs Klo gegangen.
6: Das macht nichts. Ich bleibe nur einen Augenblick.
0: Er zieht die Abteiltür hinter sich zu und greift in seine Jackentasche. Als er die Hand wieder herausholt, sieht Graumännchen, dass er einen funkelnden Dolch hervorgeholt hat. In diesem Moment rast der Zug in einen Tunnel. Wie lang wird die Fahrt durch den dunklen Tunnel dauern? Und was wird von Frau Graumann noch übrig sein, wenn der Zug das andere Ende erreicht? 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Und wann beginnt endlich die Produktion des rückstoßfreien Gummihammers? Versäumen Sie bloß nicht die nächste Folge von Die Firma.

0: bei Frieda und Anneliese.
1: Frieda, du hast da was Grünes zwischen den Zähnen. Gab's Brackela zum Frühstück?
2: Nee, ich hatte noch Grünkohl von gestern.
1: Morgens zum Frühstück auf Brot?
2: Ja, ich rühre da immer ein bisschen Zucker unter und dann ist das wie Kiwi-Marmelade.
1: Ja, Heinz und ich, wir hatten mal bloß ein Brötchen zusammen. Wir mögen so früh noch nicht so viel und Heinz muss dann ja auch sehen, dass er an eine Kiste kommt.
2: Ja, eine Flasche Bier ersetzt 7 Brötchen.
1: Sonntags, da gönne ich mir aber ein Stück Butter statt Margarine.
2: Und ich hol mir gerne Lachsersatz.
1: Was für ein Satz?
2: Den von Lachser.
1: Hä? Und nach was schmeckt das?
2: Nach Salz auf geräucherte Plastikfolie.
1: Ach, das meinst du? Lachsersatz? Nee, bin ich nicht für. Dieter bringt uns ab und zu Croissant mit aus der Stadt.
2: Mach ich alles nicht. Bagels, Croissant und Muffins kannst du mich mitjagen.
1: Ist aber modern und das hat man heute so.
2: Kapuki nun, Latte Makaki, Hauptsache schmeckt nicht, gell? Was war früher Frühstücken noch schön?
1: Oh, wenn wir nach einem Kartoffel suchen um 5 Uhr auf dem Felde, eine Tasse lauwarm Muckefuck und einen Kanten Schwarzbrot mit einer dicken Speckschwarte kriegt. Oh.
2: Das war herrlich. Oder Sonntagmorgens als Kinder vor der Kirche, wenn unsere Mutter den Zuckerkuchen in den Doppelkorn stippte.
1: Köstlich. Und was ist heute Frühstück? Man steht nüchtern wieder auf vom Tisch. Das ist alle nix mehr.
2: Soll ich uns einen einschenken?
1: Ja, ist ja auch egal. Tag ist sowieso schon gelaufen, ne?

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2: Ja, Moment, Sie können doch nicht einfach...
3: Sie schaffen das schon, Herr Niedmeier. Sie sind doch alter Rundfunkhase, ne?
2: Warte ja. Mal. Ja, aber Moment mal, ich weiß doch noch ja nicht.
4: Ja, also man hat mich gebeten, hier heute was als Gastmoderator über Marianne Ment zu erzählen, weil, ja, Susette ist gerade nicht da. Die darf das ja nicht wissen mit der Marianne Ment. Da war nämlich so, in Wirklichkeit hieß die ja Regina Ment. Ja, und wir haben damals immer auf unserem Seminar mit meinem Dialekt auf Du und Du bei dem André Heller, da hatten wir uns kennengelernt. Ganz sympathische Frau, ja. Ja, wir haben immer Regiment zu ihr gesagt. Ja, und da war sie ganz sauer, so richtig gruppendynamisch sauer war die, ja. Ja, und dann hat sie sich einen neuen Namen zulegen wollen, ja. Und wir saßen dann so beim Gläschen Sekt zusammen und dann sagte André plötzlich, wie wär's mit Marianne Ment? M.M. Ja, ist ja genial, dieser André Heller, wie der immer auf so gute Ideen kommt. Oh, wunderbar, ne? Ja, die Marianne Ment auf jeden Fall, die sah schon klasse aus. Ja, da wurde da immer als Mann schon anders. Und wenn ich dran denke, die hatte vielleicht ein paar Möpse. Den haben wir einmal Rizinusöl ins Hundefutter gegeben. Das hätten Sie mal sehen sollen. Der ganze Seminarraum und der Flur draußen, alles voll geschieht. Also, da hatten die überall hingemacht, ne? Ja, was wollte ich jetzt eigentlich erzählen? Achso, ja, mit den Glocken, das war auch so eine Sache. Am letzten Tag, da haben wir alle noch gefeiert, alle waren lustig. Und nachts um zwei, da haben wir dann die Regina, naja, also Sie wissen schon wenig, ne? Da haben wir die in den Turm von der Kapelle getragen. Um 8 Uhr morgens, jetzt ging dann das Glockengeläut los, volles Programm. Und sie oben im Glockenturm. Ich hab sie dann hinterher nur noch einmal getroffen. Da hat sie, als ich sie fragte, wie es ihr geht, hat sie nur noch mit dem Kopf gewackelt. Nee, aber ein schönes Liedchen hat sie draus gemacht.

0: Und noch eine.
1: Nicht immer ins Gesicht, Vati, er ist doch noch so klein.
0: Der soll endlich aufhören zu grinsen, der Kerl.
1: Ach, Vati, lass ihn doch grinsen, Mensch.
0: Dem werde ich sein Grinsen jetzt austreiben. Ich kann das nicht mehr sehen.
1: Ach, Mensch, vielleicht ist das so eine Art Gesichtslähmung bei ihm.
2: Das war aus der Reihe Große Momente der Weltgeschichte. Schon mit 10 Jahren treibt der spätere ZDF-Heute-Sprecher Peter Hane seine Eltern zum Wahnsinn. Irgendwo in Ostwestfalen, irgendwann in den Jahren nach irgendeinem Weltkrieg.
0: Na warte!
1: Nicht mit dem Gürtel, Vati!

0: streiten für Freiheit und Gerechtigkeit. Die drei Musketiere. Heute
1: Vorbereitung aufs Schützenfest.
2: Hey, Porthos, will er auf einen Kostümball gehen?
3: Nein, Artus, aber zum Schützenfest.
2: Und was hat er mit seinem Kopf angestellt?
3: Ach, er meint wohl meine neue Frisur. Das ist mein Frühjahrsputz.
2: Harr, harr, harr, harr, harr, harr.
1: Das war eine saubere Folge der drei Musketiere.

0: Die drei Musketiere. Heute
1: die neuen Angestellten.
2: Hey, D'Artagnan. Wer sind denn die beiden Männer, die uns dort des Königs Hosen bringen?
3: Ja, weißt du, das sind die von mir eingestellten königlichen Hosenträger.
2: Ach so, das ist ja ganz neu. Habe ich ja noch nie gehört, ne?
1: Aua. Das war eine Folge der drei Musketiere von einer armen Praktikantin fern von zu Hause auf Norderney.

0: Der kleine Tierfreund.
1: Mutti, warum machen wir eigentlich nie Urlaub? Fragte die kleine Wühlmaus ihre Frau Mama. Alle anderen fahren weg in den Ferien, nur wir buddeln hier in der stinkigen Erde rum. Nicht mal an die Sonne dürfen wir. Den ganzen Tag müssen wir uns durch den Schlamm wühlen und die doofen Pflanzen von unten anfressen. Warum essen wir das Zeug nicht von oben, wie die anderen Tiere auch? In der Wühlmausfamilie kriselte es ganz gewaltig. Die nachwachsende Generation zeigte kein Verständnis mehr für das Leben der Alten. Da mochten die Elterntiere noch so sehr davor warnen, dass oben an der Sonne die Gefahr lauerte. Es half nichts. Einige Jugendliche hatten sich neulich bereits mittags auf den Rasen gelegt, um braun zu werden. Natürlich wurden sie von der Katz gefressen, doch auch das hielt die anderen nicht davon ab, mit der Tradition ihrer Eltern zu brechen. Zumal es unten im Erdreich auch immer ungemütlicher wurde. Früher hatten die Menschen ab und zu Wasser in die Mauselöcher gekippt, das war immer eine schöne Erfrischung. Andere hatten die Auspuffgase ihres Rasenmähers in das unterirdische Reich umgeleitet. Ganze Wühlmaus-Generationen hatten sich damit zugedröhnt und ein Gefühl wie Woodstock herrschte unten im Mutterboden. Seitdem jedoch der Ökomensch oben regierte, war Schluss mit der Drogenversorgung und auch der Badespaß war vorüber. Unterm Wurzelstock herrschte gähnende Langeweile. Kein Wunder, dass die Jugend begann zu rebellieren. Auch beim Maulwurfs wurden die Kinder aufsässig, weil sie aber blind waren, strebten sie nicht ans Licht wie die Wühlmaus-Teenies. Mutti, begann die kleine Marion aufs Neue ihre Mami zu traktieren. Ich gehe jetzt mit den anderen nach oben. Ich habe die Schnauze voll von der doofen Erde. Und ich will nicht immer bloß den schönen Blumen in den Arsch reingucken. Ich will auch mal die Blüten sehen, sprach's und buddelte sich ans Licht. Die kleine Marion war wie geblendet vom roten Schein der Rosen und all den Gerüchen hier oben. Das dröhnte ja noch besser als Rasenmäher-Auspuffgase. Ja, liebe Zuhörer, wir ahnen längst, wie der Ausflug der kleinen Marion endete. Um allen hier zuhörenden Jugendlichen aber nicht die Illusion zu rauben, schließen wir an dieser Stelle unsere Geschichte. Bis zum nächsten Mal, ihr kleiner Tierfreund.

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1: Bademeister Reports oder Köpfchen in das Wasser, Scharwänzchen in die Höhe.
2: Helf mir doch. Ich weiß nicht, was ich tun soll.
3: Ja, spring natürlich, du Schisshase. Sind doch nur 3 Meter, Mensch.
4: Sonst kriegst du nie den Fahrtenschwimmer.
5: Springen, springen, springen.
2: Helft mir.
3: Ja, los, dicke Hilde, es reicht jetzt. Der alte Hosenscheißer jammert da oben schon seit 2 Stunden. Komm, tritt mal gegen den Sprungturm.
4: Okay. Na, Arschbombe.
3: Hilde, Hilde, guck mal, da ist Spock, ne? Mal wieder nur am Quatsch machen, guck.
6: Mit Verlaub gesagt, das sind Ohren.
4: Unverschämtheit!
3: So ein alter Witz, aber immer wieder lustig.
4: Sag mal, Spock, wie gefällt dir das denn hier im Freibad, ha?
6: Sagen Sie, laufen hier alle mit solchen Dingern rum?
4: Ja, das ist nun mal ein FKK-Bad.
3: Du musst aber auch mal aufhören, immer überall anzupacken,
7: Spock. Hey,
3: ja?
7: Hallo, Sie da hinten?
3: Ja?
4: Oh, hallo, schnell weg hier, der Bademeister, tauch unter, Spock, komm.
7: Hallo, Sie da mit den schmierigen Haaren?
3: Was, ich?
7: Ja, Sie, jetzt reicht mir das aber langsam mit Ihnen allen hier, ist das klar?
3: Aber ich hab doch gar nichts gemacht.
7: Ihren Kollegen, den Herrn Bottrop, ja, aha, den habe ich nämlich schon rausgeschmissen. Ach. Weil er hier die ganze Zeit im FKK-Bereich mit einem Korthut rumgelaufen ist.
3: Ja, aber der ist ja nun mal auch Hausmeister.
7: Und
3: ne?
7: Ihr Kollege mit den Piekseohren ist der Nächste, dass Sie das nur wissen.
3: Ach,
7: 3 Frauen hat er mit seinen Ohren die Luftmatratzen kaputtgestochen. Und außerdem ist er vorhin schon wieder erwischt worden, wie er vom Rand aus ins Klingonenbecken gepinkelt hat.
3: Ach, das glaube ich aber gar nicht. Der Spock ist nicht so einer, der ohne Grund ins Becken pinkelt. Echt.
6: Nehmen wir mal an, dass er einen Grund hatte. Könnte es dann gewesen sein.
3: Ja, dann schon. Das ist klar, ne?
7: Moment mal, was ist das denn für ein Geräusch? Und warum verdunkelt sich jetzt die Sonne?
3: Oh Gott, die dicke Frau Hildegard auf dem 10 Meter Brett.
7: Nein, nicht halt, nicht springen,
3: Hilde,
7: das
3: nein.
7: Gibt eine Flutwelle.
3: Nein. Oh,
4: nein. Ups. Wo ist denn plötzlich das ganze Wasser geblieben?
6: Eine fabelhafte Frau.
7: Ein Monster-Vibe?
6: Was verstehen Sie schon von Frauen? Sie Sexmuffel.

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0: Momente der Weltgeschichte.
1: Sind das deine Zettel hier? Hm? Ludwig, Herrgott nochmal, ich hab dich was gefragt.
2: Hä?
1: Ob das deine Zettel sind, die sich hier auf der Anrichte stapeln?
2: Ja.
1: Natürlich sind das deine. Ja. Ich lasse meine Sachen nämlich nicht überall rumliegen, dazu bin ich auch viel zu beschäftigt, weil ich den ganzen Tag hinter dir herräumen muss. Überall sind diese dämlichen Notenblätter rum, sogar auf der Gästetoilette drauf.
2: So, ja, Entschuldigung, ist mir neulich so eine Symphonie gerade da eingefallen.
1: Ich hab es so satt, Tag ein, Tag aus hinter dir herzuputzen. Was glaubst du denn eigentlich, wer du bist, hä? Der gnädige Herr sich zum Aufräumen und zu fein, was?
2: Nein.
1: Hab ich das nötig? Eine Frau in den besten Jahren. Aber meine Mutter hat mich ja vor dir gewarnt. Künstler hat sie gesagt, brotlose Kunst.
3: Aus der Serie Große Momente der Weltgeschichte hörten Sie heute: Am 2. September 1819 beschließt der Komponist Ludwig van Beethoven endgültig taub zu werden.

0: Wie gut, dass es auch an Heiligabend Menschen gibt, die dafür sorgen, dass unser Leben in gewohnten Bahnen verlaufen kann und nichts unsere Sicherheit gefährdet. Nehmen wir die Künstler, die anstatt mit ihrer Familie zu feiern, sich aufopfern und in Mikrofone hinein und aus Radiogeräten heraussingen.
1: Ist doch Ehrensache, dass ich beim Fest der Liebe für die Leute alle singe. Sonst mucken wir ja auch überall jetzt auf Tour und so. Und es ist schon irre toll, mit den Schnuckis auf der Bühne einen loszumachen. Und im Moment floatet alles. Und du musst es nur zulassen, ne? Dann hast du auch die Power, verstehst du? Und ich hab ja auch eben genug Luft, um zu singen, ne? Liebe isst nicht. Liebe trinkt nicht. Liebe schluckt nicht. Liebe frisst. Liebe bringt nichts. Liebe holt nichts. Liebe gibt nichts.
0: Auch in der kleinen Magendurchbruchschmiede bei Kotzas dreht der griechische Null-Sterne-Koch Domestos Kakalakis unermüdlich noch selbst die Spieße von Hand. Die schweren Fleischlappenberge, die er vorher eigenhändig auf die riesigen Speere gewuchtet hat, müssen im Gegensatz zu Domestos dringend weg.
2: Ich habe immer Zeit für romane Kunde, auch Weihnachten. Fest der Liebe geht durch Magen. Aber Angebote machen guten Preis. Rumänisch Hühnerhirte-Giros und so Flaki von Puto. Das riecht nicht mehr streng, wenn gebraten. Und danach eine Weihnachts-Uso mit dem Zimtgeschmack. Oder eine Domestos-Spezial. Baracallo, wo sie mit draußen gehen, ne? Kommt der Lieferwagen aus der Kloppenburg. Hehe, immer wenn draußen dunkel, kann ich nicht da.
0: Während im Kreissaal des Krankenhauses Maria Purus Castus in Tega fleißig eingeleitet, abgenabelt, gezogen und genäht wird.
3: Kerl. Und alles nur wegen dem Scheiß-Slogan, Geiz macht geil. Ja, jetzt wollen sie alle zu Weihnachten ihre Kinder kriegen, damit sie nur einmal im Jahr Geschenke kaufen müssen. Schwester Notburger, wie viel haben wir denn noch?
4: 20 Türken, 5 Russen und einen, der hat so grüne Antennen am Kopf.
0: Damit der Nachschub für den Kreissaal reibungslos läuft, werden in weihnachtlich geschmückten Stuben erotische Vorspiele bereitet.
5: Bist du satt?
6: Voll wie ein Eimer.
5: Ja, dann los geht's. Komm, heute ist ein günstiger Tag.
6: Ich hab keinen Bock. Nach der Völlerei. Und wenn, zieh dir mal was anderes an. Vor allem im Gesicht.
5: Komm, wir müssen jetzt aber. Wir brauchen doch ab September das Kindergeld, wo die Entfernungspauschale schon wegfällt. Das weißt du genau.
6: Na gut, komm. Aber ich nehme nicht die 2-monatige Elternzeit als Vater.
5: Ja, komm jetzt schnell, sonst ist zu spät. Wo ist die Schiebeunterwäsche? Komm.
6: Fertig.
0: Nur auf der Weihnachtsfeier der anonymen Müffelköppe in der Gaststätte zur schweigenden Mehrheit ist man guter Dinge und blickt in freudiger Erwartung einer stillen Nacht entgegen.
7: Na, auch hier.
8: Fresse.

0: Du, wie geht's eigentlich dem Karl-Heinz nach seiner 10. Schönheitsoperation?
1: Du, dem geht's eigentlich gut. Echt prima. Nur weißt du nur, wenn er den Mund aufmacht, dann geht das rechte Bein immer hoch.

0: Hören Sie jetzt aus unserer Kriminalserie Polizeiruf 110 die Folge Der Schuss am Deli-Geschäft in einer Produktion des Fernsehens der DDR.
1: Polizeiruf 110 mit IFA Sachsenring Trabant 501 Wartburg Kombi Barkas Einsatzfahrzeugen Oberleutnant Hübner und einem komischen Hubschrauber.
2: Genosse Oberleutnant, Genosse Oberleutnant!
3: Ja, Brigadier, was gibt es?
2: Genosse Oberleutnant, ich habe den Diebstahl aus dem Delikatladen genau beobachtet.
3: Aha. Haben Sie Ihre Beobachtung schon dem ABV mitgeteilt?
2: Nein, ich dachte...
3: Lassen Sie es gut sein, Genosse. Na, dann schießen Sie mal los.
4: Anöllewagen im Bezirk Eberswalde. Vor einer Viertelstunde wurde ein Oberleutnant der deutschen Volkspolizei an einem Delikatgeschäft von einem Diversanten in den Kopf geschossen. Der Mann ist etwa 1,75 groß, trägt ein gelbes Spezidex-Hemd, eine blaue Jeans aus heimischer Lizenzproduktion, eine Jacke mit dem Abzeichen des Fergelmast-Kombinates, Freundschaft mit den Völkern der Sowjetunion, sowie eine weiße Perfoltasche mit einem Wabberaufdruck der Greifswalder Schadlagerbekämpfungs-BG. Achtung! Die Ergreifung des Täters genießt Prioritätsklasse 5. Sondersignal ist befürchtet.

0: Oberleutnant Hübner war ein verdienter Volkspolizist der DDR.
1: Ja, schade um ihn. Schon als Jugendlicher war er mehrfacher hervorragender Jungaktivist.
0: Ja, Genosse, Abschnittsbevollmächtigter. Das ist richtig, aber er hat sich auch in gesellschaftliche Widersprüche verstrickt. Sonst wäre er wohl kaum erschossen worden.
1: Ja, das stimmt. Sollen wir die Fahne unter dem Täter fortsetzen?
0: Nein, ich denke, der Mann ist durch die blaue Hose aus heimischer Lizenzproduktion genug bestraft.
1: Ja, das denke ich auch.

Sie hörten die Folge Der Schuss am Deli-Geschäft aus der Serie Polizeiruf 110. In der nächsten Woche hören Sie Rindermord in der LPG aus dem Jahre 1973.

0: niedrigen Portokosten.
1: Schicksale rund um das Wirtschaftsimperium des Fritz F. Niedmeier.
2: Rein geschäftlich gesehen geht es der Firma Niedmeier glänzend. Sowohl die Wodka-Gläser aus Sicherheitsglas als auch das selbsthaftende Gorbatschow-Mal aus Weichgummi werden mit staatlicher Subvention vertrieben. Und so ziemlich jeder Sowjetbürger möchte diese Prestige-Objekte des neuen Lebensstandards besitzen.
3: Fast jeder, Zarkowski. Wissen Sie, wie viele das sind? Mindestens 300 Millionen. Ich meine, wenn wir da an jedem Artikel, sagen wir mal, einen Rubel verdienen, dann sind das insgesamt, lassen Sie mich nicht lügen, 300 Millionen bei den Gorbi-Malen und bei den Wodka-Gläsern nochmal. Warten Sie mal, die verkaufen wir ja im Sechserpack, dann sind das nochmal 6 mal 300 Millionen Rubel.
4: Was meinen Sie, Chef? Könnten wir die nicht grundsätzlich in Zwölferpacks verkaufen? Ich meine, der Russe ist doch ein geselliger Mensch. Der braucht doch ein paar Gläser mehr. Und bei uns kämen dann 12 mal 300 Millionen Rubel drin.
5: Also, meine Herren, ich verstehe dich. Wir sind in einer solchen Situation an sowas Banales wie Geld denken können.
3: Aber warum denn nicht, Frau Jaumann? Rubel muss rollen, dazu sind wir doch schließlich hierher gekommen, ne?
5: Ja, aber es gibt doch schließlich im Moment wichtigere Probleme als eine Anhäufung des schnöden Mammons.
3: Ja, Frau Jaumann.
2: Ja, die gibt es in der Tat. Und im Zentrum dieser Probleme befindet sich ein uns wohlbekannter Mitarbeiter der Firma, nämlich der Ideenlieferant und Erfinder des selbsthaftenden Gummigorbi-Mals, Heinz Bärbel Schrage.
6: Aua! Nein, hört auf! Mensch, ich will nicht tätowiert werden!
7: Was meint ihr mir da auf dem Rücken, hä?
6: Nein, bloß nicht wieder solche Schweinereien wie auf meinem. Nein, das könnt ihr nicht machen!
8: Macht da keine Sorgen! Hier auf deinem Rücken haben wir ja viel mehr Platz.
9: Genau, das wird ein wunderschönes Gruppenbild. Erinnerungen an die Wüste-Orgie, die wir damals im Freudenhaus von Sansibar gefeiert haben.
2: Der gute Schrage ist in die Hände von drei bösartigen Tätowierern gefallen, die seine einst so makellose Haut in eine Art erotisches Bildlexikon verwandeln. Und das nur, weil er ihnen durch die Erfindung des Gorbatschow-Mals die Kunden abspenstig gemacht hat, die sich bislang ein solches Mal auf ihre Glatzen tätowieren ließen. Wird er ihnen jemals wieder entkommen? Was geht vor in dem Hirn dieses armen, malträtierten Menschen?
10: So, Heinz-Bärbel, jetzt mal ganz ruhig, ja? Deine Haut kannst du sowieso nicht mehr retten. Jetzt geht es nur noch darum, deine Haut zu retten. Ach Quatsch, nein, das nackte Überleben. Nein, das nackte Überleben. Mit diesen Schweinereien auf der Pelle kann ich mich ja nirgendwo mehr nackt zeigen. Also es geht doch darum, wie komme ich hier lebend und angezogen wieder raus, oder?
2: Und in diesem Moment erinnert sich Schrage an das, was damals in dem Karate-Schnupperkurs der Karatemeister und Koch des benachbarten China-Restaurants zu ihm gesagt hatte.
11: Wenn du einen übermächtigen Gegner triffst, denke immer an eine große Portion Schweinefleisch Süßsaul. Süßsaul, Ying und Yang, oder wie es im Tao heißt, zwei doofe, ein Gedanke.
2: Und genau dieser Gedanke geht Heinz Bärbel Schrage durch den Kopf. Wird er ihm etwas nutzen? Wenn Sie das erfahren wollen, dann verpassen Sie nicht die nächste Folge von Die Firma.

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1: Wann kommt denn dies Jahr der Dezember? Ich habe noch gar nicht auf den Kalender geguckt.
2: Du, der liegt derbe ungünstig dies Jahr.
1: Hat Reinhard auch schon gesagt, wäre mehr so ein Arbeitgeber-Dezember. Man müsste fast jeden Tag hin nach der Arbeit.
2: Ja, der Dezember ist ein beweglichen Monat. Das ist ja das Problem.
1: Der richtet sich ja immer nach dem November.
2: Ja, 30 Tage nach Novemberbeginn fängt der Dezember an. Hä?
1: So, und wann ist das nun?
2: Wie gesagt, ich habe noch nicht auf den Adventskalender geguckt. Aber auch unser Dieter hat schon gesagt, es läge verflixt ungünstig. Aber auf jeden Fall ist er noch vor Januar.
1: Reinhard meint, er hätte irgendwo in den amtlichen Mitteilungen gelesen, dass der 1. Dezember sogar ein Donnerstag ist dies Jahr.
2: Oh, wie furchtbar.
1: Warum?
2: Ja, weil dann der 2. ja auf den Freitag fällt, nicht, Frieda?
1: Das ist nicht gesagt. Darüber geben die amtlichen Mitteilungen noch gar keine Auskunft. Die haben sich erstmal nur mit dem 1. Dezember befasst.
2: Ja, aber vermutlich, also nach aller Wahrscheinlichkeit zumindest, fällt der 2. dann ja wohl auf den Freitag, nicht?
1: Kommt drauf an. Letztes Jahr war der 2. Dezember nämlich ein Donnerstag.
2: Und woher weißt du das so genau?
1: Die Frau von Hühnerkerl aus Diepholz hat am 2. Dezember Geburtstag.
2: Ja und, da warst du hin letztes Jahr, oder?
1: Nein, wir schicken immer bloß einen Kranz.
2: Ist ja auch egal, jetzt kommt sowieso erstmal der November.
1: Was? Wann ist der denn?
2: Soll in ein paar Tagen schon losgehen, habe ich gehört.
1: Hilfe, und ich habe noch nichts vorbereitet. Immer diese Überraschung im Kalender kann ich gar nicht mehr gut haben.

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0: Oh ja, das war ein echter Ohrwurm damals. Klaus Lage, Tausend und eine Nacht. Bei mir im Studio ist Thorsten Schwickert. Er ist jahrelang Roadie bei Klaus Lage gewesen. Tja, erzähl doch mal, wie war das denn so on the road?
1: Ja, also damals vor Tausend und eine Nacht, da war alles ja noch überschaubar, weißt du. Jeder hatte so sein Instrument und damit basta, ne? Und
0: ja, aber das ist doch eigentlich auch logical,
1: ja,
0: logisch, oder?
1: Aber mit dem Wahnsinnserfolg damals, mit dem Hit eben, ja, da wurde das schlagartig anders. Der Dicke fing zuerst damit an, ja, mit zwei Gitarren und so. Ja, dann wollte Rolf auch noch eine zweite und Göran drei Keyboards. Und der Manni, der kriegte das Soundcheck-mäßig gar nicht mehr auf die Reihe, weißt du?
0: Moment, ja, okay, Thorsten. Ja. War das ja denn auch die Zeit, als ihr im Bandbus immer Monopoly gespielt habt?
1: Ach, weißt du, das war ja schon vorbei, diese Monopoly-Phase, weißt du? Damals fing es doch gerade an mit diesen Backgammon. Oder wie das heißt, ne?
0: Ja, und das habt ihr dann wahrscheinlich auch immer geplayt,
1: ja? Ja und nein, ich meine, das ist ja gerade das Problem gewesen, ja? Zuerst konnte es keiner so richtig, ja? Und später gab's dann auch nur noch diese scheiß Zweierklicken in der Band und...
0: Ja, und gab's dann richtig Zoff in der Band oder wie war das?
1: Nee, Streit kannst du nicht sagen, nur sieht man ja heute, wohin das geführt hat, ne?
0: Aber was meinst du damit jetzt genau?
1: Na, pass auf, einige von der Band sind doch jetzt zu Albert Mangelsdorf gegangen, also zu Albi, ja? Und ich würde mich nicht wundern, wenn die ganz da bleiben. Ich kann das auch gut verstehen. Vor allen Dingen, weißt du, da spielen sie immer 11er raus und 32er Hip auf, ja? Das ist irgendwie einfach viel geiler. Ich kann verstehen,
0: ja. Ja, das ist okay. Okay, Thorsten, vielen Dank soweit für diese Background-Informationen. Und wir hören uns noch ein Stück Tausend und eine Nacht an mit Klaus Lage und den Original-Mitgliedern of the Klaus Lage Band.
1: Ich grüße euch.

0: natürlich weiß ich das. Das hast du mir doch schon seit wir zusammen sind, Schnuppelchen.
1: Genau, Mausi. Weil es so wahr ist. So wunder, wunder, wunder wahr.
0: Ja, mein Schnitzelhuber. Es ist wahr. Und das seit 50 Jahren.
1: Ach du mein Schnabelhoppel. Seit wir uns kennengelernt haben, ist es wirklich so knuddel-duddel-klasse mit dir. So dolle warm und wohlig und kuschelig und so. Oh.
2: Das war aus der Reihe Große Momente der Weltgeschichte. Die letzten Tage der Menschheit, bevor endlich der Streit erfunden wurde. Aus lauter Langeweile, längst überfällig, von einem unbekannten Liebespaar in Nordrhein-Westfalen.

0: Kurt?
1: Ja.
0: Kurt? Du, darf ich dich mal was fragen, Kurt?
1: Wenn es unbedingt sein muss, neugierige Sau.
0: Nee, Kurt, das ist ja nur, weil du immer alles weißt.
1: Das
0: ne?
1: stimmt.
0: Deshalb,
1: das
0: Kurt, stimmt, ne? Ja. Ne? Du sag mal, Kurt, wenn du eine Frau kennenlernen willst, ne?
1: Ja.
0: Was würdest du denn da machen, ne?
1: Ja, was die Krampen in den Fernsehen auch machen, Totgeburt, ne? So einen Kaffee nach Hause einladen und fertig, ne?
0: Und dann, Kurt?
1: Zerstückeln.
0: Zerstückeln, Kurt?
1: Ja, genau. In Teile flexen und ab in die Truhe.
0: Aber Kurt, so kannst du doch keine dauerhafte Beziehung aufbauen, ne?
1: Ja, das stimmt, ne? Muss man sich eben entscheiden, ne? Ob man einen schnellen Sex will oder einen Kumpel, ne? Ratang, portionieren und ab in die Truhe.
0: Ja, ist ja doch ein bisschen frauenfeindlich, dein Ansatz, Kurt, ne? Also, finde ich zumindest.
1: Wieso
0: ne?
1: das denn?
0: Ja, weil du deinen Partner halt ja nicht so annimmst, wie er ist, Kurt.
1: Aber
0: ne?
1: ganz geht die Partnerkrampe doch nicht in die Truhe, ne? Willst du denn machen? Kannst du ja den Drohnenfritzen mal sagen. Ewig hätte man Last mit der Truhe, ne? So sieht das aus, ne? Granatentitti. Scheiß die Bonbon.
0: Ja, aber Kurt, weißt du, ich dachte aber eher doch an eine dauerhafte Beziehung, Kurt.
1: Ja, ne? Dauerhafter geht's ja wohl nicht, Ferkelwemser, ne? Als wenn der Eherochen in der Truhe rumliegt, ne?
0: Ja, ja.
1: Und wenn du dich scheiden lassen willst, ne? Zack, ne? Stecker raus und der Gammel regelt die Einzelheiten.
0: Ja. Kurt, romantisch bist du ja gerade nicht, Kurt, ne? Also kann man nicht sagen, ne?
1: Nee. Dazu hab ich schon zu viel gesehen im Leben, Pissetrinker, ne? Komm du erst mal in mein Alter, ne? Kannst du mal mit diesem Mäusekotzen aufhören? Das ist ja ekelig. Komm, sollen ja direkt hoch. Widerlich. Ja.
0: Entschuldigung, Kurt. Soll nicht wieder vorkommen, ne?
1: Ja.
0: Aber nur, um nochmal auf meine Frage zurückzukommen, Kurt, ne? Du mit den Frauen kennenlernen.
1: Hast du
0: ne?
1: überhaupt eine Truhe, Tortenarsch?
0: Nur ein Gefrierfach, Kurt.
1: Gefrierfach, du Versager. Damit kannst du höchstens ein Meerschweinchen zum Kaffee einladen, du Meerferkelwemser. Sag mal, wo treibt sich Brettermeier, der Gurkenträger, eigentlich rum?
0: Gurkenträger. Gut gesagt, Kurt.
1: Hör endlich mit dem Mäusekotzen auf, Totgeburt, sonst geht's ab in eine Truhe.

0: 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Heute
1: die Rätselfolge.

0: Der kleine Tierfreund.
1: Es ist Hochsommer. Vom Rumpf getrennt sind Kopf und Füße. Mutterseelen allein liegt der Rehkitz-Torso im frisch gemähten Gerstenfeld. Der bremsenmuntere Schar tanzt in der goldenen Abendsonne einen lustigen Reigen überm streng riechenden Aas. Lob der Vergänglichkeit heißt dieses zarte Spiel der schimmernden Flügel. Für das junge Schalentier blieb das Leben nur eine Episode. Der Mähdrescher, dieser unbarmherzige Schnitter im Felde des Herrn, ruft oft die Besten weit vor ihrer Zeit zu sich in die Haspel. So währte auch das Leben dieses Kitzbockes nur ein paar Wochen, eine zu geringe Zeit, um all die Pläne zu verwirklichen, die einem jungen Rehbock durch den Kopf schießen mögen. Vielleicht träumt er davon, in der Blattzeit die Ricken zu nageln, dass es eine Art wäre. Vielleicht wünscht er sich aber auch eine E-Gitarre. Wir wissen es nicht. Wir, die wir hier an seinem Leichnam ausharren. Eine seltsame Trauergemeinde. Außer mir und den Bremsen ist lediglich meine Kreidler Florette anwesend. Meiner treuen Maschine geht eine verrostete Falkorette oder DKW-Hummel jedoch mehr an die Nieren als ein totes Reh. Und selbst bei mir will nicht die richtige Trauerstimmung aufkommen. Das Schicksal des Kitzes hat ein höheres Wesen, der Mähdrescher bestimmt. Es ist nicht an uns, diese Entscheidung in Zweifel zu ziehen. Vielleicht hat ein EG-Kommissar in Brüssel längst das Schicksal dieses Mähdreschers besiegelt. Und wer weiß, ob das Leben des EG-Kommissars nicht in den Händen einer winzigen Mikrobe liegt. Und ständen wir nicht genauso fassungslos hier auf dem Stoppelfeld an einem lauen Sommerabend, wenn im nachwachsenden Klee der Torso eines EG-Kommissars läge? Und während das Bremsenballett in den choreografischen Niederungen eines derben Ländlers über schwerender Wunde tanzt, tuckere ich auf dem Rücken der Florette dem Abendbrot entgegen. Bis zum nächsten Mal, ihr kleiner Tierfreund.

0: Eichstätter Heimatchronik.
1: Moin, Apostoa.
2: War das schön gewesen gestern?
3: Da sind alle erkältet.
2: Und wie ist bei euch?
4: Und du den Mul.
3: Soll wieder schlechter werden morgen.
2: Das sag auch, Mann.
5: Im Osten des Dorfes, noch hinter dem Schindanger, auf dem bis vor wenigen Jahren die ungetauften Belger verscharrt wurden, liegt die Dorfschule Bunkenstedts. Hier verbringen die Kinder ihre trostlosen Vormittage, denn es gibt keinen Schulmeister mehr. Der letzte, Hauptlehrer Schluffen, war 1963 von einem Kartoffelroder zermalmt worden. Bei der Bezirksregierung hatte man hernach schlicht vergessen, die Stelle neu zu besetzen. Und von den Dörflern sehnt sich niemand nach einem neuen Lehrer, denn der Geruch des Alten nach Salmiakpastillen saß den meisten noch unangenehm in der Nase. Kurzerhand übernahmen die Dorfbewohner eigenhändig die Ausbildung ihrer Sprösslinge. Otto Hemkenhus, der Schmied, unterrichtet Geschichte. Seine ganze Liebe gehört der jüngeren Altsteinzeit, als Männer noch richtige Männer waren und sich gegenseitig mit Baumstämmen auf dem Kopf herumhauten. Immer wieder spielt er mit den Kindern kleine Szenen nach und versucht ihnen etwas von seiner Liebe zu der guten alten Zeit zu vermitteln. Musik haben die Kleinen bei der Magd vom Meierhof, Alexandrine Schwag, die sich selbst für eine uneheliche Enkelin Richard Wagners hält und das Werk ihres Großvaters nach bestem Vermögen fortführt.
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5: So ist denn die kleine Dorfschule in Bunkenstedt ungewollt zu einem interessanten alternativen Schulprojekt geworden. Beim Bauern Nienhagen lernen die Kinder den rechten Umgang mit dem Bolzenschussgerät am lebenden Schwein, die Witwe Jaromeit kann mit den Ohren wackeln und schon jedes Kind im Dorfe tut es ihr nach. Alle geben ihr Bestes, um das Wissen der Altvorderen an die nächste Generation weiterzureichen. Sogar Katzelbach, der Totengräber, bringt immer wieder Knochen vorbei und manchmal beehrt sogar der Herr Graf die kleine Schule. Dann sitzen die Kinder mucksmäuschen still in ihren Bänken und lauschen den gräflichen Vorlesungen zur jüngeren Geschichte. Als 1943 die Moderklaue unter seinen Schafen gewütet und den Bestand gar fürchterlich gezähntet hat. Oder als Anfang der 70er das Rabewerk die neue Krümelegge auf den Markt brachte und der Graf geweint hat vor Glück. Am allerliebsten sind den Kindern jedoch die Stunden mit Opa Barmeier. 93 Lenze zählt er und hat als junger Ulan mit den 74ern in Lothringen gelegen. Er unterrichtet Französisch.
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5: Da dies der einzige Satz ist, den Opa Barmeier aus dem Felde mitgebracht hat und ihn unablässig wiederholt, kann ihn jedes Kind im Dorfe auswendig. Überall sieht man spielende Kinder, die Französisch sprechen, und da sie nicht verstehen, was sie sagen, genauso wenig übrigens wie Opa Barmeier, liegt eine heitere Unschuld über diesem Satz.
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0: Und hier ist das Programm für heute. Also 10 Uhr Nachbarstaaten überfallen, erstmal nur aus der Luft. 12 Uhr Grenzzwischenfälle provozieren, 14 Uhr einmarschieren. Wo steht noch nicht fest, das bekommen sie später nachgereicht. Ansonsten massakrieren und vernichten as usual und so weiter und so weiter. Naja, sie wissen schon, nicht?
1: Okay, die könnten sich aber auch mal was Neues einfallen lassen. Ich doch auf der Dauer sterbens langweilig, das Programm da.
2: Das war aus der Reihe Große Momente der Weltgeschichte. Der Frieden wird erfunden. Circa 1500 Jahre, nachdem der Krieg nur noch Langeweile verbreitet hat. Oder heißt es, haben wird?

0: Ja, was mit meinem, was ist mit meinem rechten Ohr, ja? Hey Karl, du Fickgesellter, ha? Ja, ist okay. Bitte schneiden, bitte schneiden. Aus der Reihe Live-Report vor Ort, ganz egal wo, solange der Sender zahlt, berichten wir heute aus einer Dorfschule in Limpopo, einem kleinen Kral inmitten der Seite 146 des Dirke-Weltatlasses. Schlagen Sie es zu Hause vielleicht einfach mal nach. Gerade haben die Kinder hier ein Ständchen gebracht und neben mir sitzt Gesine Verleger, die deutsche Lehrerin. Sie kam vor 5 Jahren mit der Organisation Menschen für Tiere hierher, um aus Idealismus eine Schule aufzubauen. Ihre Maxime war Handeln und nicht Reden.
1: Eben, ich habe nicht ewig Zeit. Guten Tag.
0: Sicher. Wie kommt man darauf, alles in Deutschland hinter sich zu lassen, Frau Verleger?
1: Ich wollte Ruhe finden, nicht mehr den Alltagsstress mitmachen. Ich wollte etwas Sinnvolles tun. Etwas, das...
2: Baba Timbuktu! Ich glaube, ich habe ins Gehirn geschissen! Zieht sofort den Speer aus der Tafel, die brauchen wir noch! Was? Wie? Der kam von draußen? Hauptsache nicht aus deinem Hintern!
1: Wo war ich stehen geblieben?
0: Was? Achso, etwas Sinnvolles tun.
1: Ja, genau. Genau, das zu meiner... Etwas tun, das zu meiner Ausgeglichenheit beiträgt. Mich zufrieden macht.
2: Ja. Was macht das Blasrohr hier? Was? Achso, Curare. Naja, dann ist ja gut. Kann man wenigstens nicht nachweisen.
1: Bitte. Woran?
0: Sie sagten es.
2: Sag mal, willst du mich verarschen? Curare gibt's doch nur in Südamerika. Hat mir sie durchgenommen? Sag mal, wofür erkläre ich mir eigentlich den Mund fusselig in dämlichen Blagen, hä?
1: Entschuldigung, wie war die Frage?
0: Sie sagten, es mache sie quasi zufrieden.
1: Ja, ja, seitdem ich hier den Kindern etwas beibringen darf, bin ich viel glücklicher als...
2: Ja, ja, meine Fresse! Wenn Ukulele getroffen ist, dann räumen sie gefälligst weg oder ruft den Krankenwagen, Totengräber, was weiß ich. Aber lasst mich endlich das Gespräch mit dem Toten hier zu Ende führen. Was hatten Sie gesagt?
0: Nix, nix.
1: Ich meine, was hatten Sie...
0: Ja. Was hatte ich gefragt? Also, ist das hier nicht fürchterlich gefährlich, so im Busch?
1: Nein, nein, nein, das ist nicht gefährlicher hier als in der Hauptschule von Villa Kesa oder Kloppenburg oder...
0: Ja, ja, und die Kinder, die verstehen Deutsch?
1: Ja, ja, es ist ganz erstaunlich, in wie kurzer...
2: Ist aber ein Schluss!
1: In kurzer Zeit junge Menschen eine fremde Sprache und Kultur assimilieren. Wenn die Sprache dann auch noch positiv besetzt ist, dann setzt das sogenannte affektive Lernen bei den Schülern ein. Das geht dann besonders schnell.
0: Ja, können Sie nicht einmal eines dieser niedlichen braunen Rangen, eine Kostprobe des Gelernten, für unsere Hörer daheim in Deutschland geben? Wäre das möglich?
1: Natürlich. Ja? Toto, willst du?
2: Danke.
1: Danke.

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1: Ihr hast schon gehört, Brochi, uns geht's an Kragen. Also mich, mir.
2: Aha, jugendlicher Testkäufer beim Weiterverticken der Ware erwischt worden. Oder was höre ich daraus?
1: Bullshit, ne, hier, Reichensteuer kommt. Das heißt, ich bin am Arsch. Kann ich mich nämlich demnächst zu Tode blechen?
2: Du verdienst doch gar nichts. Zahlst demnach überhaupt keine Steuern.
1: Aber ich will mal reich werden. Habe ich mir jedenfalls vorgenommen. Aber wenn das dann alles besteuert wird, dann fehlt mir die Motivation, weißt du? Fahr ich lieber gleich in den Harz, ja?
2: Verdien du erstmal die 125.000 im Jahr, bevor du darüber jammerst, was ab dann passiert.
1: Hör mal, der Erwin, ne, der macht entweder den ganz dicken oder gar nichts, weißt du? Wenn der Erwin eine Mio macht, dann will der Erwin die auch behalten, ja?
2: Aber in einem Gemeinwesen müssen die starken Schultern auch etwas mehr tragen.
1: Ich finde das ungerecht. Es gibt doch viel mehr Schwache. Und die Menge macht, sag ich mal, ne? Wenn von den 40 Millionen SPD-Wählern, ne?
2: Mal den Teufel nicht an die Wand.
1: Ja, nur mal angenommen, wenn von denen jetzt jeder 100 Euro extra zahlen würde als Einmal-Soli, dann hätten wir schon 5 Milliarden zum Verjuchsen.
2: Das ist ja exakt die Kohle für die Abwrackprämie.
1: Na siehste, und woher nehmen die Leute die 100 Euro?
2: Von den 300, die sie dafür kriegen, dass sie ihre Steuererklärung in den Mülleimer statt ins Finanzamt schmeißen.
1: Ja, siehste, bleiben exakt noch 200 Euro zusätzliche Kaufkraft. Sprich, Zigaretten, sprich, Bier für die Kinder.
2: Mann, oh Mann, Erwin, du solltest das Steuerprogramm der SPD schreiben. Das klingt doch alles sehr überzeugend.
1: Ja, keine Sau braucht eine Reichensteuer. Was wir brauchen, ist eine umlagefinanzierte Soli-Abwrackprämien-Einmalzahlung. Kurz USAPE. USAPE, wie wir Schröderianer sagen.
2: Respekt, Erwin, aus dir wird noch mal was.

0: Hör mal, Kalle, bevor du gleich Richtung Firma abbiegst, erst müssen wir noch am Flaschencontainer vorbei.
1: Gisela wegschmeißen, oder was?
2: So ein Quatsch. Es passt doch gar nicht durch das Loch, oder, Kalle?
3: Richtig. Fette Kuh.
0: Das geht doch ganz schnell. Ich habe schon alles vorsortiert. In dieser Tüte hier ist Braunglas, hier drin ist Weißes und alle Farben, die ich nicht kannte, habe ich in dieser Tüte hier.
3: Hör mal zu, du Blindfisch. Das ist das letzte Mal, dass du deinen Müll in mein Auto stellst. Neulich musste ich den ganzen Boden aus der Karre rausreißen, weil dir die Reste aus sämtlichen Pollen rausgelaufen waren.
0: Stimmt gar nicht, nur die Buttermilchflasche.
1: Kalle, wir müssen auch noch bei anderen Container vorbei. Jaro muss noch wegbringen, ganz altes Papier.
2: Hoffentlich läuft das nicht auch noch aus. Dann wird Kalle aber böse.
0: Himmels Willen, Gisela. Der ganze Fußboden voller Druckerschwärze, das wäre ja furchtbar.
3: Besser Druckerschwärze als Holgers Schatze. Euer Gelaber ist mal wieder der reinste Müll. Und der wird zu einem Überfluss auch noch in meinem Auto entsorgt. Ihr Umweltschweine.
0: Aber Kalle, immerhin ist der Müll getrennt. Nach Gesülze von Gisela, Gelaber von Jaro und ziemlich guten Wortbeiträgen von einem gewissen Holger.
2: Das Papier muss man jetzt auch trennen, Saro. Nach Frauenzeitung, Männerzeitung, Autozeitung, Schülerzeitung, Zeitung, die jeden Tag kommt, Zeitung, die nicht so oft kommt, vielleicht nur einmal in der Woche, Zeitung,
0: ja,
2: die...
0: Gisela! Ah. Ich glaube, das haben wir jetzt kapiert.
1: Deutschland, viel verrückt. Erst alles Müll sortieren und hinterher alles kommt auf dieselbe große Haufen.
0: Der in der dritten Welt steht, das ist die Schweinerei.
3: Mir doch egal. Hauptsache nicht in meinem Auto.

0: Firma.
1: Liebe, Intrigen, Portokosten.
2: Schicksale rund um das Wirtschaftsimperium des Fritz F. Niedmeier.
1: In einer dramatischen Rettungsaktion ist es Niedmeier gelungen, die Mannschaft wieder in einem Boot zu versammeln und den Orkan abzuwettern. Jetzt hat der Sturm sich gelegt und wie so oft hat diese äußere Katastrophe die inneren Querelen vergessen lassen. In der Firma herrscht wieder Friede, Freude und alle backen zusammen Eierkuchen.
3: Graumännchen, können Sie nicht vielleicht mal eben den Teig noch etwas umrühren? Ich hole noch schnell ein paar Eier.
4: Aber sicher doch, Herr Schrage. Ach, sehen Sie mal, ist das nicht süß. Wie Steffi und Herr Zarkowski mit dem kleinen Erwinchen spielen.
1: Ja, in der Tat, spielen die richtigen Eltern zum ersten Mal mit ihrem kleinen Kindchen. Und dann gleich Völkerball.
5: Hier, Gernot, ey, schnapp mal.
6: Hab ihn, unseren Kleinen. Pass auf, Steffi, Schätzchen, er kommt wieder.
4: Na, Herr Schrage, was sagen Sie? Macht er sich nicht prima als Ball, mein Kleiner?
3: Ja, ganz ausgezeichnet. Gucken Sie mal, wie süß er springt, wenn man ihn auftitschen lässt. Das ist ja.
1: Alle sind vergnügt. Auch Niedmeier, der sich endlich mal wieder seiner Herrenmagazinsammlung widmen kann. Aber er weiß natürlich, dass er jetzt nichts anbrennen lassen darf.
7: Was riecht das hier so komisch?
8: Oh ja, die Eierkuchen, ich muss dir umdrehen.
1: Aber kaum hat er sich umgedreht, kommt schon Norbert begeistert angehüpft. Endlich kann auch er wieder seinem Hobby nachgehen und sein kleines Tagesgeschäft auf Niedmeiers Herrenmagazinsammlung verrichten. Inzwischen fällt Niedmeier beim Wenden der Eierkuchen seine neue Brille herunter und landet genau im Buttertopf. Aber auch das kann die gute Laune nicht trüben.
8: Na, dann ist ja endlich wieder alles in Butter.
1: Natürlich hinkt dieser Vergleich etwas. Denn natürlich ist längst noch nicht alles in Butter. Es gilt schließlich noch einiges zu klären. Schwierige Gespräche stehen Niedmeier ins Haus.
8: Oh, Papa, Papp, jetzt hört mir mal alle zu. Steffi, Zarkowski, die Raummenschen, ihr und euer kleines Wechselbalsch seid jetzt eine große Familie. Wie ihr das macht, wer die Mutter, wer die Oma oder Schwester ist, ist mir egal. Das macht ihr völlig unter euch aus.
4: Na prima, ich könnte ja zum Beispiel der Vater von Erwinchen sein.
6: Klasse, dann bin ich die Mutter.
5: Echt dürfte, ey, denn dann könnt ihr mich ja adoptieren und dann ist mein Söhnchen mein Bruder, ey.
8: Genau, oder so ähnlich. Von mir aus könnt ihr auch ein technisches Rotationsverfahren einführen, Susette.
5: Ja, Chérie.
8: Ich hab mir noch einmal ganz gründlich meine Herrenmagazine angesehen und muss sagen, du bist doch die Beste, Susette. Also, du kommst zu mir zurück.
5: Aber Chérie.
8: Nix da, keine Widerrede. Und Schare?
9: Ja, Herr Direktor.
8: Sie sehen zu, dass wir endlich wieder ein vernünftiges Produkt entwickeln, ja, mit dem wir den Binnenmarkt mal wieder so richtig, ja, ordentlich einheizen können.
9: Ja.
8: So, sonst noch Fragen?
1: Ja, dann sparen Sie sich die auf, denn die Antworten gibt es erst in der nächsten Folge von Die Firma. Ja.

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1: Bei Frieda und Anneliese.
2: So heiß wie dies Jahr war es um diese Jahreszeit, glaube ich, noch nie. Ich habe den wühlenden Schlüpfer gestern dreimal im Wasser gestippt. Ich konnte sonst nicht aushalten.
3: Die dritten Wechseljahre. Aber wieso ziehst du den ollen Schlüpper nicht aus, du Kamel?
2: Das ist doch schon die Sommerwolle, die ist nur 20%.
3: Du musst mal langsam aufpassen, dass du keinen Hitzschlag kriegst mit den Perlonkittel und der dicken Plastikperücke auf dem Korb.
2: Das ist Premium 2H aus Galitas Frisierstübchen mit 5% Echthaaranteil.
3: Vom Hund oder vom wen?
2: Nein, von Reinhard. Das hat er neulich gespendet beim Roten Kreuz.
3: Och, und gab's hinterher auch Traubensaft, Tasse Kaffee und ein Mettbrötchen?
2: Weiß ich nicht. Jedenfalls, die Perücke ist nicht nur kleidsam, sondern auch wasserdicht.
3: Ja, so, ja. Aber regnet ja gar nicht, ne?
2: Jetzt nicht, aber...
3: Ja, man hat schon vieles kommen sehen, das stimmt.
2: Wenn es anfängt zu tröppeln, dann renne ich Heidewitzka nach draußen und stell mich mit meiner Perücke in den Schauer.
3: Und wenn der Blitz in Haarnadeln einschlägt, dann schmilzt dir der Plastikmob auf deiner Runkel zu Klump.
2: Du bist doch bloß neidisch, Anneliese. Ich muss nicht mehr zum Friseur. Einmal die Woche nimmt Reinhard die Frisur mit nach dem Amt und bringt sie abends gekämmt wieder zurück.
3: Sicher, da hat er ja auch 8 Stunden Zeit, seine Mama den räudigen Fifi zu kämmen.
2: Nee, nicht die ganze Zeit kämmen. Reinhard trägt die dann selber den Tag über, damit ihn keiner erkennt und er mal ausschlafen kann.
3: Oh, der dämliche Fuhlwams.
2: Und abends, wenn er wiederkommt, riecht die Perücke so schön nach Reinhard. Kleine Kinder, die riechen ja noch so frisch und unschuldig.
3: Der fette Pluck ist über 50.
2: Und bleibt doch ein Kind.

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0: Es ist schon ein faszinierendes Schauspiel, das heißt, eigentlich sollte man besser Pantomime sagen, weil sie ohne Worte, nur mit Gesten eine Geschichte erzählen, die so fantastisch ist, dass sie Joe Dassin dazu animiert hat, dieses Lied über die Champs-Élysées und über sie zu schreiben, stimmt's?
1: Ja, oui, ich heiße Friedrich, Fritz, ja. Fritz Pomm, aber alle meine Freunde nennen mich nur Pomm Fritz. Das ist mein Künstlername und ich bin Pantomime auf der Champs-Élysées, das ist richtig.
0: Ja, wie lernt man denn so etwas? Ich habe einmal gehört, man muss dafür viele, viele Jahre bei einem Meister lernen. Wie war das bei Ihnen?
1: Ah, oui, ich bin bei Marcel Marceau gewesen, ich weiß nicht, ob Sie ihn kennen.
0: Doch, natürlich, natürlich.
1: Ich bin also bei Marcel Marceau gewesen und ich habe das Telefon angeschlossen, weil ich bin Fernmeldetechniker. Ja. Und da habe ich gesehen, wie er pantomimisch Liebe gemacht hat mit einer Frau. Und da habe ich gedacht, das will ich auch.
0: Ja,
1: ja, und so hat alles angefangen.
0: Kommen wir doch noch einmal auf Ihre Darbietung auf den Champs-Élysées zurück. Dort haben Sie doch sicher nicht Liebe gemacht, pantomimisch.
1: Menon, das ist eine Pantomime, die ich dort gemacht habe, die das Leben beschreibt.
0: Ah, ja.
1: Sie beschreibt das Leben auf der Champs-Élysées. Es ist Nachmittag, die Menschen kommen und
0: gehen.
1: Kommen und Autos fahren und, ich will nicht zu viel verraten. Auf jeden Fall ist da irgendwo auf dieser Champs-Élysées ein Straßenkünstler. Er führt den Passanten etwas vor. Es ist eine Performance, sie ist stumm. Er beschreibt in dieser Performance das Leben auf der Champs-Élysées. Es ist Nachmittag, die Menschen kommen und gehen an ihm vorbei und schauen sich nebenan eine Pantomime an über das Leben, nämlich das Leben auf der Champs-Élysées. Es ist Nachmittag, die Menschen kommen und...
0: Und kommen wir zum Schluss noch einmal zum Handwerk des Pantomimen. Was mich immer am meisten fasziniert hat, wenn ein schweres Gewicht pantomimisch getragen oder geschoben wird, vielleicht ist es zu viel verlangt, aber könnten Sie unseren Hörern draußen am Radio dies einmal demonstrieren?
1: Natürlich, ich mache jetzt einmal vor, wie man einen 6-Zentner Felsbrocken umstößt.
0: Ja, wunderbar. Diese Eleganz, diese Kraft und dabei doch diese gewisse Leichtigkeit, mit der den Studiotisch... Moment! Den müssen Sie stehen lassen! Die Mikrofone, die Aufnahmegeräte!

0: Ja, ich habe mir heute Vormittag ein Telefongerät bei Ihnen gekauft. Und jetzt ist da überhaupt keine Verbindungsschnur am Telefonhörer. Das ist doch wohl eine Riesensauerei. Und jetzt stehe ich hier und kann nicht telefonieren. Wie? Das ist ein schnurloses Telefon. Das sehe ich selbst. Wollen Sie mich verarschen oder was? Ich gebe Ihnen eine Stunde. Dann haben Sie mir ein Kabel geliefert. Wie ist mir egal? Sonst mache ich Ihnen Riesenärger. Und kommen Sie mir bloß nicht, dass ich Ihnen was extra zahlen soll. Verdammt nochmal!
1: Aus der Reihe Große Momente der Weltgeschichte hörten Sie heute: Die Einführung des schnurlosen Telefons stößt auf ungeahnte Probleme bei der Kundschaft. Emden, Ostfriesland, im Herbst 89.

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0: Nun, ich glaube, man braucht schon das Feingefühl und die Intelligenz einer zurückgebliebenen 7-jährigen Bergziege, die zweimal in der Grundschule sitzen geblieben ist, um eine Sendung Jetzt geht's los zu nennen. Obwohl, wenn sich dann einer wie Toni Humba Humba Marshall noch nicht mal entblödet, das sogar zu singen, dann hat's ja schon fast wieder Stil in so einer Heute saufe ich mich tot Show.
1: Und ich verspreche Ihnen, wir machen ein riesiges musikalisches Fass auf.
0: Schmeißen dich rein und nageln es zu. Nein, mal ganz ehrlich, Jetzt geht's los, ein abendliches Burgfest mit Toni Marshall. Das ist doch wie morgendliche Übelkeit mit Erbrechen. Und wenn sich dann der tumbe Täterä-Toni mit seiner Giga-Maxi-Pli über den Einlauf groß aufgerissenen Augen durch das klatschende Publikum schunkelt, als würde ihm vor Stimmung gleich das Gesäß explodieren, dann denkt der Zuschauer ja auch, das Maß an Unerträglichkeit müsse jetzt wohl voll sein. Aber weit gefehlt, denn dann kommen ja noch die Gäste. Das geht vorbei, ja, hoffentlich. Wenigstens ein Hoffnungsschimmer in dieser Show der Unterhaltungsgrausamkeiten, dargeboten von Niki, der bavarischen Weißwurst-Madonna mit diesem Forever-Pubertät-Glimmen im kajalgetünchten Auge. Nun, egal, bayerische Sprachschändung mit Disco-Beat, da kommt als nächstes bestimmt Mozart über die Lautsprecher der Melkmaschinen. Aber wissen Sie, was ja sogar noch ekliger ist als so ungelenk rumwackelnde Teenie-Dirndl-Popper? Diese obligatorischen, ach wie putzig, Kinderchöre mit Wanderliedern. Ne? Doch jetzt erstmal.
1: Ein großer Chor.
0: Nein.
1: Junge und fröhliche Kinder,
0: oh Gott,
1: singen nun für uns ein Potpourri bekannter Volks- und Wanderlieder.
0: Als ob ich's geahnt hätte. Mani. Ja, ja, ist schon gut. Und mein Vater war Metzgersgeselle, ne? Da kenne ich auch ein paar sehr schöne Lieder. Nee, da kämpfen die Politiker gegen Kinderarbeit, aber keiner tut was gegen Kindergesänge. Und es gibt ja wirklich kaum was Nervigeres als so eine Herde kostümierter Milchschnittengesichter, die schief gröhlen, auf du junger Wandersmann, zieh endlich deine Hose an oder wem Gott die rechte Gunst erweisen, den stört er nie beim Schuheputzen. Aber zu dem Thema Kinder hat der Talkmaster Toni noch eine Frage, glaube ich.
1: Und weißt du überhaupt, ja, wie dich deine Mama gemacht hat?
0: Was?
1: Ich meine, wie sie dich geformt hat und welche Zutaten sie verwendet hat.
0: Ich war eine Backmischung.
1: Ich kann's dir sagen.
0: Ja.
1: Milch.
0: Ach.
1: Und 1000 Rosen.
0: Nur 1000, ja.
1: Mischte sie hinein.
0: Ja, toll, Toni, ne? Aber so ganz fühlen wir uns auch nicht wohl heute früh, ne? Oder? Liegt sicher an dem Würstchen und dem Kartoffelsalat, mit denen dich deine Mama abgemischt hat. Aber jetzt reicht's auch langsam für heute, glaube ich. Ja, ja, ja, das stimmt. Danke für den Hinweis, hätte ich fast vergessen. Ne? Ich fahr gleich hin zum Kaputtreten, ne? Hauptsache jedenfalls weg hier, das hält man ja echt nicht mehr aus. Toni Marshall als Tenor, das ist doch wie Hämorrhoidensalbe als Brotaufstrich. Eigentlich für den Arsch, ne? Also, bis zum nächsten Horror. Ich geh. Tschüss.

0: 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Heute
1: am Computer.
2: Athos, im Namen des Königs, nehme er sofort den Hintern vom Computer.
3: Aber Porthos, ich muss doch hier den Code eingeben.
1: Das war die digitale Folge der drei Musketiere nach einem Augenzeugenbericht von Detlef Bruss aus Eiklingen.

0: Der kleine Tierfreund.
1: Hallo, liebe Zuhörer. Jetzt im Frühling kommen die Zugvögel von ihren Auslandseinsätzen zurück. Über tausende Kilometer, ganz aus Afrika hinauf, haben sie mit ihren einmotorigen Maschinen die mördersüße Reise bewältigt. Doch was müssen Storch und Kiebitz, Schwalbe und Lerche dann hier sehen? Die Negermöwe ist die ganze Zeit in Deutschland geblieben. Zu Tausenden hockten sie den Winter über in den kahlen Bäumen der Grünanlagen und taten gar nichts. Wir Tierfreunde können uns nur wundern, wieso die schwarzen Burschen nicht wenigstens mal Weihnachten bei ihren Stammesangehörigen in Afrika vorbeigucken. Doch der Dunkelfiedrige ist vorsichtig. Wer weiß, ob er wieder reingelassen wird, denkt er sich, und bleibt sicherheitshalber auf dem Baum sitzen. Wie alle Südländer liebt die Negermöwe die Geselligkeit, und unter lautem Kra, Kra fliegt der ganze Schwarm von einem Baum zum anderen. Allmählich haben die einheimischen Vögel natürlich auch den Schnabel voll von den beschwerlichen Flügen nach Afrika. Wenn sogar die Negermöwe hier bleibt, warum sollen wir uns da unten die Malaria einfangen, denken sie, und bleiben auch immer häufiger den Winter über in Deutschland. Da stellt der Storch gravitätisch über die Müllhalde und lutscht ein deponiertes Kondom aus, statt dem Lurche aufzulauern. Und die einst so stolzen Greife kratzen sich auch lieber den Katzentorso von der Schwarzdecke, als in südlichen Ländern Kohldampf zu schieben. Kurzum, es herrscht ein entsetzlicher Schlendrian in der gefiederten Fauna, und schuld daran ist die Negermöwe, weshalb sie, damit sie sich nicht allzu sicher wähnt, auch Itzhund wieder zum Abschuss freigegeben ist. Bis zum nächsten Mal, ihr kleiner Tierfreund.

0: Deutsche!
1: Und jetzt die Lemkes. Eine Familienserie in vielen Teilen mit Papa Grappa Lemke.
2: Hallo.
1: Mit Fernet Lemke. Das finde ich echt nicht gut. Mit Bianca Lemke.
3: Hab schon, Freund.
1: Und Mutter Lemke.
4: Ach, wie sehen meine Hände wieder aus?
1: Und jetzt viel Spaß mit den Lemkes.
5: Mama, Papa, alle Leute fahren weg, nur wir nicht. Das finde ich nicht gut, Mano.
3: Genau, ich hab schon einen Freund. Und mit dem werde ich ganz allein wegfahren, wenn das hier so weitergeht, ey.
4: Tja, Kinder, wem sagt ihr das? Aber euer Vater, der hat bis vor 10 Jahren ganz hart gearbeitet. Und jetzt braucht er eben die Ruhe zu Hause.
6: Mama, haben du?
4: Ja, Papa.
6: Erzähl nicht, du Gott. Haben werden so ein Quatsch vor den Kindern.
4: Wieso?
6: Wenn einer gearbeitet hat, dann warst du das, Mama. Und jetzt mach mal die Fototapete mit der Palme sauber. Das ist Urlaub genug, können sein. Oh.
4: Aber ich sollte dich doch erst von der Toilette holen, Papa.
6: Das lass mal. Die Bianca machen werden können. Der faule Aas kann auch mal was tun. Sollen tun. Fernet?
7: Ja, Papa?
6: Und du hilf mir mal beim Abputzen. Ich komm da nicht dran.
5: Oh, ich weiß nicht, ich find das alles nicht gut, ey.
1: Freuen Sie sich auf die nächste Folge von Familie Lemke. Schon bald in diesem Radio.

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0: Mal mit Magenschmerzen versuchst?
1: Ach nee, das ist doch langweilig.
0: Oder mit einem Armbruch?
1: Ach, hatte ich doch schon.
0: Ah, stimmt. Wie wär's denn mit einer richtig schönen Fleischwunde?
1: Meinst du? Ich weiß nicht.
0: Guck doch mal, eine Fleischwunde, da hast du eine ganze Weile was von. Das tut schön weh und wenn du Glück hast, dann bleibt sogar noch eine Narbe zurück.
1: Ja, sicher, aber ich weiß nicht.
0: Ach nee. Mensch, aber entscheiden musst du dich schon mal irgendwann. Ne?
1: Ja, aber es muss doch noch was anderes geben.
0: Oh, pass mal auf, ich habe eine Idee. Versuch doch mal mit sowas hier.
1: Was? Ich? Meinst du so?
0: Ja.
1: So?
2: Das war aus der Reihe Große Momente der Weltgeschichte, der Tag, an dem der Husten erfunden wurde. 2 Jahre vor der Bronchitis, 3 Jahre vor der Lungenentzündung.

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1: Tag, Brochterbeck. Pavian, Meier zu Brochterbeck. Nun werden Sie mal nicht unverschämt, Fräulein. Ich brauche eine Nummer in Oggersheim. Der Teilnehmer heißt Kohl. Helmut Kohl. Straße? Weiß ich doch nicht, Mann. Kennen Sie sich in Oggersheim aus? Nicht. So, das ist so eine potthässliche 7B-Abschreibungssiedlung. Sieht man ja immer in der Tagesschau. Ja, 38 Helmut Kohls? Ja, dann gucken Sie auch mal unter, na, Bundeskanzler nach. Mach, Mann, seien Sie auch nicht so unflexibel. Ja, ja, hab ich. Und hinten 5, 8. Ja, hab ich. Gut, danke. So, jetzt werde ich dem Schweinepriester mal den Saumagen auspumpen. Steuererhöhung? Nein. Aber Abgaben sollen überall rauf. Ist wohl total verrückt geworden. Na, warte. Ja, Brochterbeck. Pavian mal zu Brochterbeck. Hör mal zu, Helmut. Meine Stimme kannst du am 2. Dezember in Shorts einschreiben, wenn ich bei jeder Fischdose und Tütensuppe ein Sonderopfer für die Zonenkolonie berappen muss. Was hat das mit dem Piepton zu tun? Hör mal zu, du Altbundeskanzler. Oh, Mist. Anrufbeantworter. Feiger Hund. Nicht mal Hannelore geht an Apparat. Wohl noch kotzelend von dem pfälzischen Schweinefraß gestern Abend mit Busch. Ja, ja, hier ist Pavian Meier zu Brochterbeck. Hör mal zu, Helmut. Wenn du heute Abend diesen Anrufbeantworter abhörst... Mist nochmal. Fang nochmal von vorne. Wenn du jetzt den Anrufbeantworter abhörst, dann will ich dir mal ein... Mist, verflucht. Also, Helmut, du hörst wahrscheinlich gerade deinen Anrufbeantworter ab. Du Misthaken. Ich will dir nur sagen, dass du dir den Wahlsieg in die Haare schmieren kannst, wenn ich für jede Fischsuppe... Mist, Mist, verdammt. Tütendose. Dann nochmal. Jedenfalls überall Steuern für berappen soll. Das kann ich dir versprechen. Ich mach hier über Radio Stimmung gegen Piep. Jetzt komme ich schon wieder mit diesem verdammten Piep. Oh, das verdammte Gerät hat aufgelegt. Ja. Aber so sind diese Politiker. Setzen irgendeinen Furz in die Welt und dann verstecken sich hinter ihren Anrufbeantworter. Mistbraken. Dabei kenne ich Helmut auch noch von früher. Es war, sag mal, das war das Kolpingtreffen 1952 in Ludwigshafen. Überall, einfach überall, hat der Mann Senf draufgeballert. Und jetzt das mit den Abgaben. Hätte ich damals schon vorhersagen können.

Kaviar mal zu Brachte weg. Ich grüße alle Daheimgebliebenen. Mir geht's gut, die Sonne scheint und jeden Tag gibt's hier einen netten Trachten- und Folkloreabend. Ich hab auch schon viele Leute kennengelernt, du. In Wahrheit sind das hier Deutsche. Hast du das gewusst, Bronx? Ja. Die Italiener verhalten sich aber soweit auch ganz anständig. Und dann habe ich ein nettes Ehepaar aus Salzgitter kennengelernt. Stell dir vor, der war in derselben Einheit wie ich. Ja, das ist Zufall was. Sie kommt von drüben, aber eine ganz patente Frau. Ihre Schwester ist im letzten Jahr gestorben. Total verkrebs, ja. Die Ärzte haben sie noch aufgemacht, aber gleich wieder zugemacht. Er war Kraftfahrer, jetzt fällt es mir wieder ein. Der Älteste studiert Elektrotechnik in Münster. Die Tochter ist auf dem Büro, hat auch schon einen festen Freund, der ist auf dem Amt. Und wie geht's bei euch so? Klappt alles ohne mich? Muss ja nicht, ja. Ich bin ja auch bald wieder da, zu Ostern spätestens. Er hat sich jetzt den neuen Opel geholt. Prima Wagen. Ach ja, wenn du günstig Glasbausteine brauchst, er hat einen Schwager, der kann die besorgen. Nette Leute, die Zimmermanns, oder hatte ich ja schon gesagt. Loten ist hier auch billig. Wenn ich dir was mitbringen soll, musst du mir eine Karte schicken. Zimmermanns wollen nächstes Jahr an die See, wegen dem Wasser, nicht? Sie waren jetzt 20 Jahre in den Bergen. Mal ist auch Schluss. Ich habe ihnen gesagt, dass du den Wohnwagen in Hodomasil hast und dich sicherlich freuen würdest, wenn Zimmermanns bei dir den Urlaub verbringen würden. Was, Brunz? Ja. Er spielt Skat. Sie macht einen 1A-Kartoffelsalat. Das wäre auch eine tolle Idee. Wir alle im nächsten Jahr bei dir im Wohnwagen. Termin steht übrigens schon fest, 12. bis 28. Mai. Weil er ja Betriebsferien machen muss in der Dachpappenfabrik. Ob Gerald, das ist der Freund von der Tochter, mit deinem Wohnwagen wohl nach Tunesien fahren könnte? Der fährt im Sommer immer Schrottplätze in Nordafrika ab. Ist sein Hobby. Ich hab gesagt, wäre kein Problem. Also er kommt in dieser Woche bei dir vorbei und holt den Wagen ab. Tschüss, Brunks. Grüß alle von mir. Ja.

0: habe wir Glück gehabt, dass wir sie dann leben.
1: Das kannst du aber wohl laut sagen. Mann, hab ich Schiss gehabt, als die Taliban-Milizen uns in Afghanistan mit den Kamelen und Kalaschnikows umzingelt haben.
2: Ja, erst habe ich da gedacht, Holger hätte rot-grünen Afghanen gesmuggelt, als wir den aus dem Märtyrer gezogen haben mit der Knarre am Kopf.
0: Und war viel lustig, wie Holger hat geschrien, ich trete über nach Islam. Machen alles, lass mir langes Bart wachsen, setze auf großes Turban, sehe aus wie Tunte mit Bart.
2: Ja, und wie dann der eine Taliban, der aussah wie eine dicke alte Frau, ne, wieder sich den Turban runtergerissen und ihn geküsst hat, voll auf den Mund. Bäh.
1: Und wie Holgi blöd geguckt hat, als er sah, dass die fette Mohammedaner-Schrolle in Wirklichkeit Mutter war, die ihn nach Hause holen wollte, weil sonst sein Müsli kalt wird.
0: Jaro hat noch nie so gelacht in ganzer Leben. Und jetzt sitzt Holger in Flieger und hält ein Händchen mit Mutter.
2: Ja, würde ich auch lieber. Diese ganzen Länder mit Starn, die gehen mir auf die Eier.
1: Seit wann hast du denn sowas?
2: Es war noch nicht fertig. Eierstöcke, wollte ich noch sagen. Tadschikistan, Usbekistan, was kommt denn jetzt noch? Starn und Olli?
0: Nein, kommt gleich Kasachstan, Heimat von Volvo-Deutsche. Sind da von Ruski hingebracht worden damals.
1: Guck mal, da steht ein Schild. Kasachstan, Partnerland vom Landkreis Osnabrück. Aber weit und weit keine Menschenseele.
2: Ja, kein Wunder. Die Volvo-Deutsch-Ruschen, die wohnen jetzt ja auch alle bei uns.
0: Und nehmen armes Polski Arbeit weg.
1: Na, die machen ja Sachen zum Lachen, die Kasachen.
2: Die sind ja zum Quieken, die Tatsiken.
0: Voll zum Blöcken, die Osböcken.
1: Auf geht's nach Indien.
2: Wenn wir es finden.

0: Firma.
1: Liebe, Intrigen, Portokosten.
0: Schicksale rund um das Wirtschaftsimperium des Fritz F. Niedmeier.
1: Dank der prächtigen Verkaufszahlen der goldenen Niedmeier-Karte kann die Firma rundum zufrieden sein. Und das ist sie auch. Nur 2 Mitarbeiter sind unzufrieden, wenn auch aus recht unterschiedlichen Gründen. Aber das Schicksal, eigenwillig wie eh und je, hat sie bereits zusammengeführt. So hocken Niedmeiers Sohn Boris und Außendienstmitarbeiter Zarkowski momentan in einer dunklen Spelunke und tauschen ihre Sorgen aus.
2: Ich schlage vor, wir tauschen so einen Kurs von 1:2. 2 Sorgen von mir gegen 1 von dir.
3: Nee, nix da. Ja? Ne? Der amtliche Kurs steht bei 1:1.
2: Der ja? amtliche Kurs? Ja. Seit wann hältst du dich denn an das, was amtlich vorgegeben ist? Du warst doch bislang immer so was wie ein Anarchist.
3: Ja, ja, aber das ist vorbei, ne? Ich meine, selbst der gute alte Bakunin musste schließlich irgendwann einsehen, dass man mit Anarchisten keinen Staat machen kann, ne? Und mal ganz banal gesagt, was verdient man als Anarchist schon, ne? Ja, selbst wenn man einen Doktortitel hat, kommt man im öffentlichen Dienst doch nicht über die Besoldungsgruppe 2a hinaus, ne?
2: So, dein Problem ist also rein finanzieller Natur.
3: Nee, nicht nur, ne? Irgendwie geht es auch ums Prinzip. Also, mein Alter will offensichtlich im Falle seines Ablebens nicht mich, sondern seinen Enkel, also deinen kleinen Erwin zum Chef der Firma machen. Aber das sage ich dir gleich. Das lass ich nicht zu, ne? Da kannst jetzt du mit deinen Vatergefühlen für diesen kleinen Rotzlöffel nichts dran ändern, klar?
2: Vatergefühle? Ja. Von wehen. Also, heute ist ja Tag der offenen Aussprache.
3: Ja, dann mal
2: ich will mal ganz ehrlich sein. Vatergefühle habe ich nicht. Dieser kleine Ball geht mir auf den Geist mit seinen ewigen Schreiereien. Außerdem nimmt er mir meine Frau weg. Ja, deine Schwester, die kümmert sich nur noch um das Kind. Manchmal habe ich das Gefühl, die will ja nicht mehr von mir.
3: Ja, das ist schon alles, oder was? Mehr Probleme hast du nicht?
2: Na und ob? Und von denen kann ich dir wirklich nichts erzählen.
3: Na los, komm schon, Klinke, raus
2: nee,
3: damit.
2: Nee, lass mal. Das ist ein Problem, das ich mit deinen Eltern habe.
3: Ach, das meinst du? Du bist scharf auf meine Mutter. Aber mein Alter ist dir dabei im Weg, stimmt's?
1: Mit dieser unverhohlenen Offenheit hat Zarkowski nicht gerechnet. Er bekommt einen hochroten Kopf und sinkt verlegen unter den Tisch.
3: Ey, Klinke! Klinke! Mensch, Zarkowski! Na gut, von mir aus können wir unser Gespräch auch hier unten fortsetzen, ey.
1: Und während über ihnen der Tisch abgeräumt wird und der italienische Aushilfskellner mit seinem Schicksal hadert...
4: Porco di, ja immer muss mir passieren, so eine Scheiße! Ist wieder gegangen durch die Lappe, die Männer, Stront, so incredibile!
1: Stellen die zwei Herren unter dem Tisch fest, dass ihre Probleme eigentlich so verschieden gar nicht sind.
3: Ey, also um es kurz zu sagen, ne? Mein Vater ist dir im Weg, weil du meine Mutter anmachen willst, ne?
2: Ja. Und dir ist mein Sohn im Weg, weil der alte Niedmeier ihm und nicht dir die Firma vermachen will, nicht?
3: Ja, genau.
2: Na, mein Junge, dann sollten wir unsere Probleme doch gemeinsam aus dem Weg räumen, wa?
1: Was meint Gernot Zarkowski wohl mit aus dem Weg räumen? Doch nicht etwa, nein, doch nicht der gute alte Zarkowski. Und Boris? Trauen Sie dem einen Vatermord zu? Vatermord? Soll der Stoff, aus dem alte griechische Sagen und die zweifelhaften Fantasien von frühkindlich geschädigten Psychoanalytikern gemacht sind, jetzt auch in diese Serie Einzug halten? Lassen Sie sich überraschen. Versäumen Sie auf keinen Fall die nächste Folge von Die Firma.

0: bei Frieda und Anneliese.
1: Sonnabendspiel in der Kirche. Alle Chöre mit anschließenden Stehempfang mit Schnittchen.
2: Alle Chöre, auch der Shanty-Chor der lustigen Fakenkastreros vom Mittellandkanal.
1: Ja, die haben eine neue Weihnachtsplatte aufgenommen und präsentieren ihren Hit Besopen in einen Weihnachtsbaum.
2: Verstehe ich nicht.
1: Kanonen dicke unter den Tannenbaum.
2: Das passt ja mal schön in den kirchlichen Rahmen. Kommt denn Frau Norischat auch mit ihrer Grilltruppe sprittig auf Peschen?
1: Sie hat dem Pastor so lange gedroht, wenn sie nicht auftreten dürfen, dann wird sie ihr Verhältnis zu ihnen Heiligabend in der Kirche öffentlich machen.
3: Doch, das weiß doch sowieso schon jeder.
1: Aber nicht durch eine Anzeige in der Zeitung. Jedenfalls singen die im Frühtau zu Berge Fallerie und Fallera oder so.
2: Das ist doch nicht weihnachtlich.
1: Nee, aber die können nur das eine.
2: Da man gut, dass der Posaunenchor keinen Text hat. Die blasen doch auch jedes Jahr den Radetzky-Marsch.
1: Den erkennt man aber auch ohne Text.
2: Aber kein Stück weihnachtlich und dann auch noch österreichisch.
1: Ja, die Adventskonzerte werden total aufgeweicht. Es ist überhaupt kein Zug mehr drin.
2: Pastor liest aus dem Landwirtschaftsblatt vor. Konfirmanden tanzen Hip-Hop vor'n Altar. Das geht mir alles quer.
1: Ich will da eigentlich auch nicht hin, aber Pastor hat die Frauenhilfe verhaftet. Wir müssen beim Stehempfang Bier zapfen und Zigaretten verkaufen. Für die Obdachlosen.
2: Wenigstens kommt das Triangelorchester aus Rattichhöfen nicht wieder. Ich hatte noch Wochen später so ein Klingeln im Ohr.
1: Stimmt, die kommt zum Glück diesmal nicht. Dafür aber der Großkaliberschützenverein von 1914. Der schießt zu Stille Nacht, Heilige Nacht ein weihnachtliches Salut aus dem Sakristeifenster.
2: Was? Das ist ja meine Richtung.

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0: Was ist eigentlich aus Wum geworden, diesem kleinen, possierlichen Fernsehhund, der uns noch heute mit seinem niedlichen Schlager in den Ohren liegt? Meinert Alving ist Hundeführer der Verbrauchshunde Staffel 2 in Altena. Sie bilden Hunde aus, unter anderem war auch Wum bei ihnen. Hat er denn seine Miezekatze bekommen?
1: Ja, hat er, ne? Er mochte Katzen sowieso immer viel lieber als dieses ganze Dosenfutter, ne?
0: Verbrauchshundestaffel, Herr Alving, was bedeutet das genau?
1: Ja, also wir bilden aus für die Polizei, aber auch für privat. Also wenn sich jemand privat so ein Objekt schützen will, ne, dann kann er das mit einem Hund aus unserer Staffel machen. Ne? Ja.
0: Und was für Hunde eignen sich am besten dafür?
1: Och, also das sind alles ganz treue Tiere, die wir haben. Ne? Wenn die sich erstmal bei einem Menschen festgebissen haben, dann verlassen die den so schnell nicht wieder. Nicht?
0: Eigentlich dürfen keine Hunde hier ins Studio, liebe Hörer. Heute machen wir da einmal eine kleine Ausnahme, denn Sie haben Wum mitgebracht.
1: Ja, ich hol mal gerade rein. Ne? Moment.
2: Dann kommt schon mal, Kleiner.
0: Ja, jetzt kommt Wum hier herein, kaum verändert, die gleichen Augen, derselbe Glanz. Nein, das darfst du aber nicht, das ist ein Mikro.
1: Wummi, jetzt sagen Sie doch mal was zu ihm, sagen Sie mal Wim Tölke zu ihm. Darauf habe ich ihn trainiert, ne?
0: Tölke.
1: Das mag er nämlich nicht leiden. Wenn ich jetzt tot sage würde, ja, dann ist es ganz vorbei. Dann würde ihn sofort an die Kehle gehen. Also das darf man nur in der äußersten Not sagen, verstehen Sie?
0: Bitte jetzt von meinem Schoß.
1: Wenn ich jetzt aussagen würde, dann würde er sofort loslassen. Sofort.
0: Dann sagen Sie doch endlich aus.
1: Sehen Sie, wenn Sie das sagen, dann klappt das nicht. Nur wenn ich das zu ihm sage, dann gehorcht er. Ne? Der gehört nämlich nur auf mich. In der Hinsicht ist er ja 1A trainiert. Da gibt's nichts. Was? Wupp? Da gibt's ja gar nichts.

0: Und damit darf ich Ihnen die Urkunde überreichen. Meinen herzlichsten Glückwunsch.
1: Das war aus der Reihe Große Momente der Weltgeschichte. Angelika Meyer bricht den Weltrekord im Zeitlupen-Striptease. 6. Juni 1991, 18 Uhr bis 23. September 1992, 11.30 Uhr.

Nein, wirklich. Ich war umzingelt von 50 militanten Volksmusikanten. Und Marianne und Michael wollten gerade anfangen zu singen, als... ups, Entschuldigung, Mädels, ich glaube, in meiner Hose klingelt es gerade. Kalkofer? Herr Bundespräsident, ja, was gibt es denn? Ich bat Sie doch nicht mehr über das Badehosentelefon anzurufen. Ich habe mich zur Ruhe gesetzt. Was? Caroline Reiber rollt durch den großen Preis? Rainer Holbe wurde von einem UFO angefahren? Karel moderiert, die Post kackt ab? Oh mein Gott, das ist schlimmer, als ich gedacht hatte. Natürlich, ich verstehe. Die Menschheit braucht mich. Er wollte niemals wieder ein böses Wort gegen das deutsche Fernsehen richten. Er wollte nichts als Ruhe und Frieden auf einer Insel ohne Kabelanschluss. Aber man ließ ihm keine andere Wahl. Kalkofes Mattscheibe kehrt wieder einmal zurück. In einer Zeit, in der Fernsehunterhaltung ein Schimpfwort wurde, stellt sich ein Mann gegen die grauenvollen Mächte der Fernsehfinsternis. Versäumen Sie nicht, Montag, kurz nach 9:30, die letzte Hoffnung des deutschen Fernsehzuschauers. Kalkländer, es kann nur einen geben. Machen Sie keinen Fehler, schalten Sie ein.

0: reiten für Freiheit und Gerechtigkeit. Die drei Musketiere. Heute
1: mit Helmut Kohl in Moskau.
2: Porthos, warum hat der Birnenförmige uns mitgeschleift?
3: Als Vertreter der Wirtschaft, hat er gesagt.
4: Gut, und was hat es auf sich mit diesem Solingen?
1: Das war live aus der Kanzlermaschine. Sie hörten die Vertreter der Wirtschaft.

0: Der kleine Tierfreund.
1: Viel zu früh kommt in diesem Jahr der Frühling, liebe Zuhörer. Das bringt große Probleme für die heimische Tierwelt mit sich, für unsere Freunde also. Die Igel sind schon aus dem Winterschlaf erwacht und fallen in den Parks Spaziergänger an, weil sie nichts zu fressen haben. Die doppelläufige Prachtralle ist schon aus Afrika zurück. Überall in den sumpfigen Niedersungen hört man bereits ihren ohrenbetäubenden Prachtruf, der aus der doppelläufigen Kehle schallt. Überhaupt rüstet sich die Tierwelt bereits weit vor der Zeit für den kollektiven Geschlechtsakt. Frühlingsgefühle lassen die Nutria nicht mehr ruhen im feuchten Gelass unter der Böschung. Auch der blinde Bauarbeiter unter der Grasnarbe spürt die Kraft in seinen samtenen Lenden wachsen. Selbst die glibberigen Lurche kriechen geil durch den wohlig angewärmten Modder und hinterlassen lange Speichelfäden im feuchten Moos. Auch die ansonsten sehr prüde Stockente spreizt schon wieder ihr Gefieder. Die ganze Natur ist ein Geschiebe und Gesubbel. Das Reh reibt sich an den jungen Trieben im taunassen Gehölz, während der Rehbock die Sportschau guckt. Für uns Tierfreunde ist dies die schönste Jahreszeit. Stets können wir zwei Tiere auf einmal beobachten, die tief in ihr Tun versunken sind und sich nicht am schmachtenden Blick des Beobachters stören. Doch wir Tierfreunde sollten auf der Hut sein, dass der Funke des Frühlingserwachens nicht auf uns überspringt oder gar auf unsere Kreidlerflorette und wir dann im geilen Taumel des Zweitaktors nur mühsam den Weg in die behütete Welt der Zivilisation zurückfinden. Liebe Zuhörer, seien Sie an diesem Wochenende bitte besonders vorsichtig. Überall lauert die geile Natur. Bleiben Sie zu Hause, wenn die Sonne draußen scheint. Ich melde mich dann wieder bei Ihnen am nächsten Sonnabend, Ihr kleiner Tierfreund.

Ja, ich muss schon zugeben, es war ein bisschen blauäugig gedacht damals. Ich meine, unter den heutigen Gesichtspunkten ist es natürlich egal. Kurt Felix oder Fred Bertelmann, natürlich kein Unterschied. Wenn man das Image eines Gebrauchtwagenhändlers hat, dann sollte man auch versuchen, es zu nützlich. Ja, sicher haben wir damals das auch dem Bertelmann Fredi gesagt. Da ist keine Diskriminierung dabei. Aber er hatte wohl die besseren Kärtli beim fremden Verkehrsverein damals. Ein ganzes Kreativteam hat er zur Verfügung gehabt. Ich meine, da muss schon ein bisschen mehr bei rauskommen, oder? Im Sommer steht die Sonne, im Winter da schneit es in der Schweiz. Ja, aber das tut es ja anderswo auch, oder? Die Mädchen haben einen besonderen Reiz in der Schweiz, sicher. Ein paar Männer gibt's schon, die möchten mit der Paola mal so richtig ein Nümmerli, ich meine, geben, wo sie anrufen kann und ihre Moderationskünste verbessern kann. Aber das ist immer unser Problem gewesen. Was können wir Schweizer schon richtig machen? Das Einzige, das wo richtig geht, das sind die Uhren, oder? Ja, und natürlich, wenn sie das Geld nehmen. Auf die Bank bei uns, das Geheimnis ist, bleibt's immer, wo das ganze Geld wir hernehmen, gell? Aber mal ganz unter uns, wie würde das dann klingen? Das, was sie auszeichnet, ist der Geiz in der Schweiz. In der Schweiz ist kein besonders guter Werbeslogan für ein Land, oder? Aber was reimt sich dann noch auf die Schweiz? Mal überlegen. Bei uns tanzt man nur den Feiz in der... Nein, der ist nicht gut, oder? Bei uns ist immer kalt, egal ob ihr heizt in der Schweiz. Nein, das ist ein falscher Reim. Seht ihr? Und deswegen haben wir bis heute noch keinen neuen Werbesong. Und müssen immer noch den alten nämlich. Wenn euch einer reinfällt, schickt ihn halt hierher. Vielleicht können wir dann zusammen einen neuen machen. Grüezi miteinander.

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0: Welche Qualifikationen bringen Sie so mit?
1: Nun, ich kann drucken, lesen und Farben kann ich auch, ja.
0: Ja, ich weiß jetzt nicht so recht. Lesen, drucken und Farben.
1: Ja, alles. Das habe ich von der Pike auf gelernt. Überhaupt kein Problem.
0: Tja, dann können wir ja mal einen Versuch machen.
1: Oh, also, das ist aber nett. Danke.
0: Ja, aber ich sage Ihnen gleich, ist nur ein Versuch.
1: Ja, nicht? sicher. Nur ein Versuch. Nur ein Versuch.
0: Dann fangen Sie meinethalben am besten morgen an.
2: Oh, danke. Das war aus der Reihe Große Momente der Weltgeschichte. Der erste menschliche Farblaserdrucker beginnt seine Arbeit bei einem Computerkonzern. Nach 2 Millionen weiteren Arbeitslosen, vom Arbeitsamt gefördert, bald. Oder auch eine Woche später.

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0: Horst Hasso! Horst Hasso, komm zu Herrschen! Hier ist es, Herrschen! Ja, hier ist es, Herrschen! Hasso! Horst Herrschen ist hier! Horst Hasso! Entschuldigen Sie, wenn ich Sie störe, ja?
1: Ja, bitteschön.
0: Haben Sie vielleicht meinen Hund hier vor Beelhofen sehen? Horst Hasso ist da, ja?
1: Wie sah der Hund denn aus?
0: Ja, das ist so ein schwarzer Dobermann, rein rassig, ja? Mhm. Kurz geschornet Fell, glänzend, geht mir ungefähr so bis hier, ne, Hüfte, und er hat ein Kind im Maul, ja?
1: Ja, ich glaube, da war einer. Moment, Kind im Maul. Sehen Sie da drüben mit dem Jungen mit der Latzhose dort?
0: Nee, den habe ich auch schon gesehen. Das ist nicht Horst Hasso, ja? Mäner, der hat so ein Halsband, das sieht aus wie so ein Goldkettchen, wissen Sie?
1: Goldkettchen?
0: Ja.
1: Ach, mit dem Goldkettchen?
0: Ja.
1: Dann ist das Ihrer. Der ist hier vorhin mit so einem Kleinen in die Blumen rabatten, ne?
0: Ja.
1: Und dann da rumgetobt wie ein Wilder. Ah. Das sage ich Ihnen. Da werden Sie noch Ärger bekommen. Die ganzen Rosen sind in der Parkwächter
0: war
1: schon
0: hier. Oh Mann, scheiße,
1: das
0: ich hart geahnt.
1: Das geht
0: ah, das sehe ich
1: so.
0: Ja auch. Horst Hasso, hörst du mal auf? Kommst du sofort aus dem Blumen raus? Aber sofort, ich glaube, ich spinne, du sollst doch wohl nicht vor Mittag fressen, hörst du? Horst Hasso, kommst du wohl her? Sag mal, verstehst du denn kein Deutsch mehr? Hierher, habe ich gesagt, hierher, na warte.
1: Die ganzen teuren Rosen, meine Güte. Dass die Leute ihre Hunde aber auch nicht anleihen können, das ist unfair.

0: Sprungs unterwegs.
1: Ja, hallo Leute, Menschen und natürlich auch Frauen. Hier ist wieder euer Hans-Wendy Brunks, selbstverständlich mal wieder unterwegs. Heute allerdings mal nicht alleine, sondern mit noch wem anders, so eine Art Assistent sozusagen, unserem Praktikanten Hans-Jürgen. Hans-Jürgen, sag mal gerade was hier ins
2: Mikrofon. Hallo.
1: Ja, klasse gemacht. Ja, Hans-Jürgen, ist gut. Ja, ein ganz großes Radiotalent, meine Damen und Herren. Nun, ich habe ihn heute mitgebracht, weil ich eine Assistenz benötige, einen Reporter, der Ihnen daheim hautnah vermittelt, was hier für eine todesmutige Aktion von mir stattfinden wird. Jawohl.
2: Sagen Sie doch mal, wo Sie überhaupt sind, Herr Brunks.
1: Das wollte ich vielleicht gerade machen, du Besserwisser. Ja, ich befinde mich hier nämlich weit, weit über der Erdoberfläche in einer Höhe von circa, na, lass mich nicht lügen, 100 Metern.
2: 14 Meter sind das.
0: Hältst du wohl mal die Klappe?
1: Also, in einer unglaublichen Höhe, von wo ich mich jetzt gleich in die Tiefe stürzen werde, um Ihnen live im Radio das Gefühl des Bungee-Jumpings einmal näher zu bringen.
2: Na, und wegen Sandra natürlich.
1: Nein, alleine wegen meinem journalistischen Ehrgeiz der Pflicht dem Publikum gegenüber. Hans-Jürgen, das ist der Berufsethos. Verstehst du?
3: Obwohl, Sandra, wenn du mich jetzt hörst, du hast ja immer gesagt, ich sei ein Feigling. Zum Beispiel, als ich mich damals so gegen das Fahrtenschwimmen gewehrt habe, ja? Von wegen dem Sprung vom 1-Meter-Brett. Aber jetzt kannst du sehen, wie ich mich geändert habe. Nur für dich, Sandra.
4: Können wir jetzt vielleicht mal anfangen, der Herr? Hier warten nämlich noch ein paar andere Kunden, ja?
1: Was? Aber sicher, ja, sofort. Kann ich losspringen?
4: Nein, Moment. Ich brauche noch ein paar Angaben wegen der Seileinstellung. Größe?
1: 1,89 Meter.
2: Aber Brunks, Sie sind doch nur 1,64 Meter.
1: Quatsch! Was weiter noch?
4: Gewicht?
1: 79 Kilogramm.
4: Aha, ja, yeah. Dann können wir das Seil ja noch ein bisschen verlängern.
1: Ja.
2: Aber Herr Brunks, Sie haben doch immer schon 97 Kilo gewogen.
1: Ja, was denn nun? Ach was, ich habe nämlich abgenommen, Sandra. Jawohl.
2: Aber vorgestern haben Sie doch noch allen erzählt, dass Sie seit der Trennung noch mal 30 Pfund draufgelegt haben.
1: Ja. Quatsch, du hast mal wieder alles falsch verstanden. Sandra, ein Irrtum. Ich sehe jetzt wieder aus wie mit 20 und ich habe keine Angst, für dich jetzt in die Tiefe zu springen, um zu zeigen, wie tief meine Liebe für dich ist. Hans-Jürgen, bist du bereit?
2: Ja, sicher. Also ich sag mal, was jetzt so passiert hier, ne? Der Herr Dr. Brunks steht bereit, sich todesmutig in die Tiefe zu werfen. Ne? Ja. Ohne zu zögern schreitet er jetzt vor. Er spannt die Sehnen seines athletischen Körpers und da stürzt der heldenhaft hinab. Das Seil wird kürzer. Hätte ihn eigentlich stoppen müssen, aber nee, ich sehe. Stopp nicht.
1: Bitte schön,
2: immer genau auf der Presse hält an. Ja, da war das Album doch ein bisschen zu lang, ne?
4: Kann ich doch nichts für, wenn der alte Idiot mir die falschen Daten nennt. Was soll ich denn da machen?
2: Kann man da nicht irgendwie.
4: Aber ich könnte höchstens das Seil durchschneiden. Soll ich
2: mal machen? Sie mal das, er fällt immer auf die Fresse.
4: Ups. So, nächste bitte.

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2: Hey, Kalle, ich kann günstig besorgen Waschbetonplatte aus Polen. Eine Platte, 5 Pfennig.
3: Was willst du denn mit dem Scheißzeugs?
2: Kollege aus Polen bringt immer mit, wenn kommt aus Urlaub. Eine Platte in Reisetasche. Ich nehme mit aus Fleisch, mach Stapel zu Hause und verkauf. Hier kostet Waschbetonplatte im Baumarkt 5 Mark. Jaro, mach Geschäft. 10.000% Gewinn, größte Geschäft der Welt.
4: Jaro, wie oft fährt denn dein Kollege nach Polen?
2: 2-mal im Jahr.
4: Aha, also 2 Platten macht einen Gewinn von 9,90 €. Super.
3: Keine Sau kommt wegen 2 Waschbetonplatten, egal wie billig. Da musst du mindestens 100 Quadratmeter im Angebot haben.
4: Das heißt aber 200 Jahre stapeln, bis die erste Mark fließt, Jaro.
2: Aber 10.000% Gewinn.
3: Was geht's jetzt, Häuptling? Du bist einfach noch nicht reif für den Kapitalismus.
2: Na, ich habe noch einen Plan. In Polen Heizkosten, sehr billig. Freund von mir kommt mit warmem Stein über Grenze und legt hierbei Leute ins Bett. Für Geld.
4: Toll, Jaro. Damit wirst du es aber reißen.
2: Meint ihr ehrlich? Nein.

0: Firma.
1: Liebe, Intrigen, Portokosten.
0: Schicksale rund um das Wirtschaftsimperium des Fritz F. Niedmeier.
1: Gerade von der erfolglosen Reise nach Bayern zurückgekehrt, trifft Niedmeier auf Arnold Warzenegger. Dieser stellt sich ihm als Marketingberater vor. In Wahrheit, aber das ahnt Niedmeier nicht, ist Warzenegger von einer großen Bank angeheuert worden, die die Aktienmehrheit der Firma erwerben will. Er soll das Vertrauen Niedmeiers gewinnen und ihn dann zum Verkauf seines Aktienpaketes bewegen.
2: Herr Niedmeier,
3: naja.
2: Also dieser Warzenegger, ich weiß nicht, mir kommt der nicht ganz echt vor. Also,
3: der und nicht echt? Von ja. Wehen, Schrager. Wenn einer echt ist, dann der. Der ist ein richtiger, ein echter Kerl ist das.
2: Ja, als Kerl mag der ja der richtige Mann sein, aber ob er auch als Marketingberater der richtige ist, bezweifle ich.
3: Naja, so gut wie Sie als Marketingberater waren, ist der Alma.
2: Aber Herr Direktor.
1: Das trifft Schrage wie ein Blitz aus heiterem Himmel. Waren, hat Niedmeier da gerade gesagt? Bedeutet das, dass Schrage nicht länger der Marketingstratege der Firma ist?
3: Ja, genau das bedeutet das. Schrage,
2: ja?
3: Endlich können Sie sich Ihrer wahren Profession hingeben, dem Erfinden. Also los, erfinden Sie mal wieder was. Endlich mal wieder so ein Knüller, wie damals den Blechwaschlappen. Das war ein Ding. Oh, kommen Sie, lassen Sie doch Ihren Kopf nicht so hängen. Mann, Sie sind doch ein Genie.
1: Das weiß Schrage selbst. Was er nicht weiß, ist, ob er nun, da ihm sozusagen ein Misstrauensvotum gestellt wurde, überhaupt noch weiter für die Firma arbeiten soll. Niedergeschlagen verbarrikadiert er sich in seinem Labor.
2: Tja, Norbert, siehst du mal, wie es geht. 20 Jahre lang war ich gut genug als Marketing-Genie. Und dann kommt auf einmal so ein Proteinhaufen daher und schon bin ich weg vom Fenster.
1: Ja, auch Rauhartäckel Norbert hat so seine Probleme. Nach wie vor leidet er unter einer unspezifischen Bewusstseinsspaltung.
2: Was ist los? Hast du dich erkältet? Oh nein, ich weiß, deine Katzenhaarallergie, hä? Ach du armes Schwein, armer Kater. Eine Katze, die gegen sich selbst allergisch ist. Du tust mir leid, ehrlich.
1: Aber in Wirklichkeit bewundert Schrage diese arme Kreatur, die da zu seinen Füßen sitzt und tapfer niest. Nein, Norbert hat noch nie aufgegeben, auch wenn es ihm noch so schäbig ging.
2: Und ich werde auch nicht aufgeben. Ich werde auf jeden Fall, ganz gehörig werde ich. Dieses Warzenschwein will mich hier ausboten. Der hat doch irgendwas vor. Und ich kriege es auch noch raus. Was, Norbert? Ich werde die Firma retten. Komme, was da wolle. Und selbst wenn dieses Warzenschwein Katzenhaare kriegt.
1: Wird Arnold Warzenegger jetzt wirklich noch Katzenhaare bekommen? Oder wird er sich weiter damit begnügen, der Wolf im Schafspelz zu sein? Und Schrage, wird er tatsächlich herausfinden, was Warzenegger vorhat? Und Niedmeier, hat ihn seine sonst doch schon gerade sprichwörtliche Menschenkenntnis verlassen?
3: Nein, ich kenne doch die Menschen. Zumindest ein paar von ihnen. Also zum Beispiel Susette kenne ich. Und meine Kinder, die kenne ich auch. Und dann noch den Zarkowski, den Schrage, Frau Graumann.
1: Ach ja, Frau Graumann.
3: Ja.
1: Wie geht es ihr eigentlich? Was macht ihre Leihschwangerschaft? Und vor allen Dingen, hat sie sich jetzt tatsächlich in Arnold Warzenegger verliebt? Wenn Sie all das erfahren wollen, dann verpassen Sie auf keinen Fall die nächste Folge von Die Firma.

0: That was a David Bowie song.
1: Bei Frieda und Anneliese.
2: Auf Feiern, das ist doch heutzutage nur noch eingelaufen.
3: Ja, man hat nichts davon. Alle rennen durcheinander. Die einen gehen raus zum Rauchen, die anderen kommen rein von Rauchen.
2: Die Männer müssen ewig pinkeln von die Supri den ganzen Tag.
3: Wo warst du denn schon wieder auf dem Geburtstag?
2: Rattemeyers Jonny, der hat bei Gößling Thiemei auf dem Saal gefeiert, eingelaufen.
3: Erst kommt Suppe hin und her, den Ragout-Feng, den Zungenragout, Gemüseplatten rein und raus und Kartoffeln, Kroketten und die ganzen Bratenplatten, denn Schwein und Rind.
2: Und dennoch Welfenspeise und Eisbombe und welche wollen auch direkt Kaffee.
3: Eingerenne, aber noch schlimmer ist es, wenn sie alle zum Buffet laufen. Du, das hatte ich bei Sawatzkis. Furchtbar.
2: Du gehst zu welchen mit Skinamen zum Geburtstag?
3: Die wohnen seit über 100 Jahren hier und die sind ganz normal.
2: Wir wohnen seit 2000 Jahren hier und finden uns immer noch nicht zurecht.
3: Du hast doch einen Wandervogel, Frieda. Also bei Sawatzkis wenigstens. Eingerenne und gelaufen. Manche haben sich die Teller 5-mal voll gemacht und immer noch was vergessen.
2: Je weniger seinen Kopf haben, desto mehr schlagen sich in Ballig.
3: Och, Frieda, höre ich da Selbstkritik.
2: Aber bei Rattemeyers Jonny, kaum hatten wir den Schnaps gehabt, ging das Gelaufe wieder los. Erst kam der Rettungshubschrauber, alle wollten mit. Dann kam der Bus für die Verwandten aus Emsland, die wurden um 3:30 schon wieder abgeholt.
3: Bei Sawatzkis haben sie den einen Opa immer draußen an den Baum gelehnt. Kreislauf. Und dann brachten sie ihn Zigarren und Bier raus.
2: Und bei Rattemeyer saß das Geburtstagskind Jonny draußen im Auto und dauernd liefen welche dahin mit ein Glas Bier und mussten sich mit ihnen unterhalten.
3: Geh mir los mit Geburtstag. Ein Gelaufe und Gerenne.
2: Da freu ich mich aufs Altersheim. Da kann ich jedenfalls sitzen bleiben.

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4: Mama, Papa, schaut mal halt. 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Und der Lehrer hat mir ein Sternchen drunter geschrieben. Das finde ich echt gut, ey.
3: Ja, Fernet, Junge, jetzt nicht. Du weißt doch, dass ich Papa heute die Füße machen muss. 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Still
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3: Papa.
1: Mama, beeil dich haben, du. Schneller. Ja. Halt, was nicht mehr ausgekonnt werden soll sein.
4: Ach, Mano, ey.
3: Es muss ja sein. Es muss ja sein, Papa, ne? Es muss ja sein.
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0: Das sieht leider gar nicht gut aus, Becky. Das Bein ist gebrochen. Da lässt sich nichts mehr machen, Mädchen. Wir müssen ihn leider erschießen.
1: Oh je, nein!
0: Becky, Becky, sei nicht so traurig, mein Kind. Es muss sein. Er würde sich nur unnötig quälen. Es ist wirklich das Einzige, was wir noch für ihn tun können, glaub mir. Ach, schau einfach kurz weg, Becky. Es ist gleich vorbei, Moment.
1: Aber nein, nein, nein, warten Sie. Tun Sie es nicht. Vielleicht kann man ja doch noch im...
0: So! Ist schon vorbei, Becky. Alles vorbei. Glaub mir, es war wirklich das Beste für deinen Bruder.
2: Das war aus der Reihe Große Momente der Weltgeschichte Pferdearzt Dr. Stephen Franks erste Sprechstunde als allgemein praktizierender Arzt. Wobbletown, Pennsylvania, vor ein paar Wochen.

0: Ja, ja, es ist vollbracht. Schaut her, meine kleinen Lakaien. Schaut her und staunet. Sveniro,
1: ja.
0: Schlurf her.
1: Ja, Chef. Aua.
0: Meister, ist das so ein nichtsnutziger Wurm von einem Praktikanten? Wie oft soll ich dir das denn noch sagen, ne?
1: Entschuldigung, Meister.
0: Und du, Tritiana?
2: Ja.
0: Mein schönes Kind, es ist soweit. Ich glaube, es ist an der Zeit, dass du dich jetzt ausziehst, hä?
2: Aber Baron von Harnstein, ich verstehe nicht, warum soll ich mich denn ausziehen? Was hat das denn mit Ihrer Forschung zu tun?
0: Halt die Klappe, törichtes Weib! Bist du der Wissenschaftler oder ich, hä?
2: Sie, Herr Doktor!
0: Na also! Meine Güte, das kommt davon, wenn man das ganze Gehirn in der Bluse trägt.
2: Was sagten Sie?
0: Nichts, nichts, Tityana. Zieh dich einfach weiter aus.
1: Herr Chef, Herr Doktor, Herr Meister, meine ich. Was wollten Sie uns denn eigentlich zeigen, hä?
0: Wie? Ach so. Ja, also, haltet ein, ihr unwissender Nichtsnutze. Und schaut her. In dieser Flasche halte ich die Welt.
2: Die ist aber doch ein bisschen klein dafür, oder?
0: Sei still und konzentriere dich auf deine Kleidung. Guck, da hast du versehentlich schon wieder was angezogen.
2: Oh, das hatte ich gar nicht gemerkt.
0: Nein, meine kleinen gehirnlosen Freunde. Hier in dieser Flasche befindet sich ein Gas, das ist so tödlich, dass die Neutronenbombe dagegen aussieht wie eine Tüte Schotkaffee.
1: Aber Herr Doc, Herr Meister, ich finde das nicht so besonders gut, ne? Als ich hier mein Praktikum anfing, da sagten sie, dass hier nur Friedensgüter hergestellt wurden. Ja, und dann kam zuerst diese Kultur tödlicher Popo-Viren, die mit einer riesigen Explosion die Welt vernichten und alle Menschen in Ärsche verwandeln kann. Ja, und die sie jetzt ja immer noch dort im Regal in dieser grünen Kristallflasche aufbewahren. Und jetzt das hier.
0: Unqualifiziertes Pazifistengewitsch. Vergiss die Popo-Viren. Hier in dieser Flasche halte ich den Schlüssel zur Weltherrschaft. Das tödliche Kokelgas, das, sobald es mit Sauerstoff in Berührung kommt, nach 10 Sekunden zu wirken beginnt und alles menschliche Gewebe zu Asche verbrennt.
1: Herr Doktor, Chef, Meister, Baron, Dings, ich glaube, Sie sind wahnsinnig.
0: Was? Ich? Wieso denn das?
1: Erst wollten Sie die Menschheit damit bedrohen, die grüne Kristallflasche mit den Popo-Viren zu öffnen, ne? Und jetzt das Kokelgas.
0: Ruhe! Los, Sven Igor, stell die Flasche dort auf den Tisch.
1: Ja,
0: ja, da neben die Tür. Ja. Vorsicht!
1: Ja.
0: Und jetzt lasst sie uns wundern.
2: Herr Doktor, ich habe jetzt gar nichts mehr zum Ausziehen. Was soll ich denn jetzt bloß noch ausziehen?
0: Mein Gott, wer kann das denn sein? Ja, bitte?
3: Hallo? Hallo?
0: Ja und? Kommen Sie doch rein!
3: Guten Tag. Mein Name ist Radio. Oh je. Da habe ich Ihnen wohl ganz zufällig Ihre Flasche kaputt gemacht. Moment, da hole ich wohl besser mal einen Handfeger.
1: Nein, halt nicht zumachen!
0: Nein, hinweg hier!
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3: So, da bin ich wieder. Hallo? Wo sind Sie denn alle hin? Naja, ich mach erstmal sauber. So, auch diese Aschehäufchen. Ich wollte Sie nämlich nur um eine Spende bitten für das Waisenheim des Frühstücksradios und seine Tombola. Och, wissen Sie, ich nehme einfach mal diese grüne Kristallflasche aus dem Regal mit. Sieht ja auch keiner, oder? Popovirum. Ob ich da wohl mal reinschauen sollte? Hallo? Hallo?

0: Sie reiten für Freiheit und Gerechtigkeit. Die drei Musketiere. Heute
1: der Rächer.
0: Hey, Fremder! Wer ist der und was macht ihr im Garten des Königs? Hä?
2: Ich bin der neue Gärtner hier, nicht? Und ich räche das Laub zusammen. Nicht?
0: Potz, Blitz, schere sich davon! Das ist Sache der Musketiere! Stimmt's, Freunde?
3: Ja!
0: Lasst uns das Laub des Königs rächen!
3: Ja, lasst es uns rächen! Hark, hark! Laub, du Sau! Laub, du Sau! Du Sau! Laub, nimm das! Nimm das Laub, du Sau!
1: Das war die blättrige Folge der drei Musketiere, eingesandt von Martin und Robert Villinger. Ihr fragt uns, wann euer Beitrag gesendet wird. Nun, dazu eine kurze Stellungnahme in eigener Sache. Er ist soberst gesendet worden.
3: Lauf, du Sau!
0: Bernd, lauf! Das bist du doch, oder?

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1: Immer wieder wird spekuliert, liebe Zuhörer, von welchem Wildtier eigentlich unsere Haustierrassen abstammen. Ja, sogar von wem der Mensch letztlich seinen Ausgang nahm. Ist der Wolf Vater des Hundes oder der Schakal? Der Tiger Ahne der Katze oder doch die Bisonratte? Und wer mändelte einst den Kanari aus der Krähe? Jüngst kam eine neue Theorie aufs Tapet. Alle Haustiere stammen von ein und demselben Urahnen ab, einem hühnerartigen Zwergsaurier, den die ersten Säuger schon zähmten und dieses Know-how an den Hominiden weiterreichten. Sofort einleuchtend ist die gewagte These bei der Legehenne, ähnelt sie doch bis heute wie ein Ei dem anderen einem Huhn. Bei Rind und Pferd wird die Verwandtschaft schon schwerer ersichtlich. Beide haben in der Regel doppelt so viele Beine und gebären Nestflüchter. Schon glaubhafter wird die Theorie, wenn man sich den scheinbar entferntesten Verwandten, den Menschen, anschaut. Und da besonders seine weibliche Ausformung. Ein scheuer Blick in eine x-beliebige Frauenhorde, zumal in eine diesbezüglich engagierte, offenbart die Hühnerähnlichkeit einiger Exemplare. Spitzer Kopf, ruckartige Bewegungen und ständiges Gezuppel am Gefieder. Wer Frauen aus eigener Anschauung kennt, dem wird aufgefallen sein, dass es sich bei ihnen um wechselwarme Tiere handelt, genau wie einst beim Saurier. Dauernd frieren sie, wenn die Zimmertemperatur unter 25 Grad fällt. Anders als der Mann etwa legen Frauen Eier, zwar verschämt im Körperinnern, aber dank modernster Ultraschalltechnik kam es schließlich dennoch raus. So kann man also zusammenfassend die neueste Abstammungstheorie dahingehend korrigieren, dass Hund, Rind und Mann weiterhin ihre eigenen urzeitlichen Vorfahren haben müssen, Huhn und Frau hingegen durchaus einen gemeinsamen Ahnen besitzen können. Bis zum nächsten Mal, Ihr kleiner Tierfreund.

Neuenkirchen-Ömmelbeck. Eine trostlose Ansammlung misslungener Experimente aus Waschbeton. In den frühen 70ern die einzige Hochhaussiedlung und der ganze Stolz der Stadt. 20 Jahre später bröckeln die Balkone von der Fassade. Pissbeckenbanden hatten in den leerstehenden Wohnungen die Kloschüsseln aus den Verankerungen gerissen und im Flur züchtete der Hausmeister Pitbull-Terrier. Gernot Fußpilz war einer der letzten Mieter. Genau wie die anderen warf er ein übelriechendes Stück Pansen in den Hausflur, bevor er sich gesenkten Blickes an der knurrenden und zähnefletschenden Kampfhundmeute vorbeistahl. Erst letzte Woche hatte es Frau Flechte erwischt, eine Kriegerwitwe aus dem zweiten Stock, die in der weihnachtlichen Hetze den Pansen vergessen hatte. Kein Kranz, keine Blumen, nur ein hässlicher Fleck erinnerte im Flur an das traurige Schicksal der verblichenen Kriemhild Flechte. Einzig Siegfried Schorf, der vor Jahren ein Bratkartoffelverhältnis mit der lebenslustigen Witwe unterhielt, hatte liebevoll den Namen Flechte auf dem Klingelbrett durchgestrichen. Damit standen nur noch 5 Namen an der Tür. Siegfried Schorf, Ute Schuppe, die arbeitslose Pornodarstellerin, der Grieche Neurus Dermitis aus dem 3. Stock, Hagen Grind, der Hausmeister und Gernot Fußpilz. Irgendwas stimmte mit den Namen der Hausbewohner nicht, durchzuckte es ihn. Zum ersten Mal, seitdem er vor 17 Jahren in die Etzel-Juckreiz-Allee gezogen war, beschlich ihn ein seltsamer Verdacht. Alle Vornamen der Mieter, ja sogar der Straßenname, stammten aus dem Nibelungenlied, bis auf Neurus Dermitis, aber der wohnte auch erst seit 3 Monaten hier. Welch seltsamer Fluch mochte wohl über dem Haus liegen? Gedankenverloren kratzte sich Fußpilz am Schuh und stieg ächzend zu seiner Wohnung im 4. Stock empor. Auf halber Treppe konnte er durch die angelehnte Tür in die Wohnung von Frau Schuppe blicken. Aus den Augenwinkeln beobachtete er verstohlen, wie sich die arbeitslose Pornodarstellerin den Kopf blutig kratzte. Im 3. Stock wünschte ihm das Pusteln übersäte Gesicht des Griechen ein frohes Fest. Mechanisch grüßte er zurück und hätte dabei beinahe den Hausmeister übersehen, der sich am rauen Putz des Treppenhauses verzweifelt den Hintern scheuerte. Fröhliche Weihnachten, Herr Grind, entfuhr es ihm zitternd, als er den Pitbull-Terrier am Treppenabsatz bemerkte. Hastig nahm er die letzten Stufen zur eigenen Wohnungstür, fingerte den Schlüssel aus der Tasche, öffnete und zog sich wie besessen die billigen Cowboy-Stiefel von den Füßen. Gernot Fußpilz atmete erleichtert auf und riss sich großflächig die Haut zwischen den Zehen fort. Manchmal war es kaum zum Aushalten, aber im Grunde hatte er ihn längst als einen Teil seiner selbst akzeptiert.

Das war aus der Reihe Große Momente der Weltgeschichte. Die Chinesen erfinden das Schießpulver. Vor ganz schön langer Zeit, Montag.

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1: Bad Hund begraben, ein kleiner Ort im Norden der Republik. Schmucke Nachkriegshäuser schmiegen sich sanft an zwei begrünte Deponiehügel und rufen beim Durchreisenden längst vergessen geglaubte frühkindliche Erinnerungen wach. Noch vor 2 Jahren machte der Ort seinem Namen alle Ehre. Bis zu dem Tag, als der clevere Gemeindebrandmeister und Wurstpellenfabrikant Ludomir Blackstein beim Ausheben eines neuen Löschteiches eine wundersame Entdeckung machte.
2: Nee. Ich war am Verstrahlte Wurstpellen verbuddeln, nicht? War der Tittenberg, nicht? So nennen wir den bei uns im Dorf, nicht? Der ist ja voll und ein Dritter wäre ja anatomisch gesehen unlogisch, nicht? Haben Sie schon einmal eine mit drei Dingen...
1: Machte Ludomir Blackstein eine wundersame Entdeckung.
2: Ja, sag ich doch. Ich machte eine wundersame Entdeckung, nicht? Das stimmt, nicht? Soll ich das jetzt sagen, was das war?
1: Blackstein stieß also auf eine...
2: Herr Blackstein, nicht? Hey, Fräulein, so viel Zeit muss sein, nicht?
1: Herr Blackstein stieß beim Graben auf einen Heizdeckenflöz. Renommierte Geologen aus der ganzen Welt haben in der noch renommierteren Fachpresse immer wieder den Seltenheitswert dieser fossilen Ablagerung hervorgehoben, bedarf es doch einer Verkettung vielfältiger und komplexer glücklicher Umstände zur Bildung von Rohheizdecken.
2: Also, nicht? Mein Flöz, nicht? Ist ja von der Eiszeit überrascht worden, nicht? Und deshalb ist es noch vollständig erhalten, nicht? Und jetzt ja auch wieder zugänglich. Ich meine, da könnte man ja auf dumme Gedanken kommen, nicht?
1: Wieso?
2: Hab ich schon zu meiner Frau gesagt, nicht? Als sie mir neulich einen Schnitzel aus der Gefriertruhe holen sollte, nicht? Hab ich gesagt, rein ins Eis, sag ich so zu ihr, nicht? Und wenn ich wieder aushalten kann, hole ich dich wieder raus, nicht? Vollständig erhalten, nicht? Ist eine schöne Sache, nicht? So eine Eiszeit, weißt du, Fräulein?
1: Ja. Vor allem aber wirtschaftlich verhalf der geologische Fund von Blackstein der Gemeinde zum Durchbruch. Busseweise strömen nun Menschen, aber auch Entertainer, bekannt von Funk, Film und Fernsehen, nach Bad Hund begraben und verdrängen das benachbarte Bad Tod überm Zaun mit seiner Sohlquelle auf den 2. Platz der Attraktivitätsskala. Wie wird die Gemeinde nun mit dem enormen Fremdenverkehrsaufkommen fertig?
2: Ja, vor allen Dingen unser Opa, nicht? Und die aus dem Seniorenheim, nicht? Die werden da sehr gut mit fertig. Sie bevorzugen ja Busse mit Landfrauen und Häkelclubs, nicht? Wisst ihr, was sie sagen zu denen?
1: Nee.
2: Frischfleisch! Ladung kommt, nicht? Frischfleisch, nicht? Unsere Taschendiebe haben auch wieder gut zu tun. Ich bin auch froh, dass sie meine Decken kaufen. Von Verzehr allein könnte jemand ja nicht leben. Und meine Frau holt sich immer Autogramme von den Schlagersängern bei der Verkaufsveranstaltung, nicht? Marianne und Michael hatten wir schon. Geschwister Leichmann, nicht? Motorhead, nicht? Heute spielen Metallica zum Tanzstehen, nicht? Da gehen die Decken nur so weg, nicht? Und die Ärzte haben auch gut zu tun, nicht?
1: Moment mal, was haben Sie gesagt? Metallica spielt heute in diesem

0: Verschissene Nest, Herr Blackstein?
1: Das stand auf dem Plakat, nicht?
0: Gibt's auch Karten, Opa, ey?
1: Herr Opa, nicht? So viel Zeit muss es sein, Fräulein,
0: Mensch,
1: nicht?
0: Rück die Karten raus, ey! Metallica, Wahnsinn! Das ist nicht wahr! Metallica spielt in diesem verschissenen Nest von dem alten Sabber-Heini da!
1: Wow. Herr Sabber-Heini, so viel Zeit muss sein, Fräulein, ha? So viel Zeit muss sein!

0: Bronx unterwegs.
1: Herr Bronx?
2: Ja, hallo? Ja, bitte, bitte?
1: Es ist gute Kundschaft da vorne, ja?
2: Ah, ja.
1: Das ist die Frau von unserem Aufsichtsratsvorsitzenden mit ihrem kleinen Sohn.
2: Die da,
1: ja. Ja, ja. Dann zeigen Sie mal, was Sie drauf haben. Das Arbeitsamt hält ja große Stücke auf Sie, Bronx.
2: Ja, kleinen Moment mal. Kein Problem, Herr Meinter. Das haben wir gleich. Moment. Ho, ho, ho. Na, wer ist denn das? Und guck ganz traurig. Weißt du denn, wer ich bin?
3: Der Typ, ne? Der steht immer bei uns vor die Grundschule rum und quatscht uns blöd an, ey!
2: Falsch! Ich bin der Weihnachtsmann und ich würde gerne mal von dir wissen...
4: Nein, lassen Sie mal, Herr Weihnachtsmann. Und du kommst jetzt, Knut Kevin, und sei nicht immer so unhöflich, Mensch.
3: Aber wenn ich's dir auch sage, Mama, der Typ, ne? Der sieht genau aus wie dieser Kerl von unserer Schule.
2: Aber, kleiner Mann, sollst du denn lügen? Du weißt doch, wer lügt, bekommt nichts vom Weihnachtsmann und,
3: Wetten, dass du uns Montag wieder Krieg andrehen willst, uns Kindern, hä? Von wegen, wir kriegen nichts von dir, stimmt doch gar nicht.
2: Ho, ho, ho, jetzt reicht's aber. Ich habe dich gewarnt und jetzt bekommst du ganz sicher nicht die Weihnachtsrakete von mir. Alle anderen Kindern, die brav sind, die kriegen sie. Aber wenn du das nächste Jahr brav bist, dann können wir doch mal drüber reden.
4: Machen Sie aber mal einen Punkt.
2: Presse,
4: Knut Kevin. So, Herr Weihnachtsmann, Knut Kevin ist der Sohn vom Kaufhauschef und Knut Kevin bekommt die Weihnachtsrakete, wie alle anderen auch. Ist das klar? Haben wir uns verstanden?
2: Tut mir leid, da muss ich jetzt konsequent bleiben. Wie diese Supernannys, das kennen Sie doch auch. Ich meine, auch wenn es jetzt mal wehtut, ja, konsequent. Nochmal macht der Kleine das nicht. Machen Sie keinen Ärger, gute Frau, die Leute gucken schon.
4: Hören Sie! Oh, Sie Ferkel! Was? Dieser Weihnachtsmann hat mir gerade an den Po gefasst.
2: Nein, Hilfe! Ich habe doch lediglich...
5: Hallo, kommen Sie doch bitte mal sofort. Wenn Sie den Hausdetektiv machen, Sie keine Schere rein, Mann, kommen Sie mit, los, sofort.
2: Ich bin hier der Weihnachtsmann und wenn der Knut Kevin nicht brav ist, dann kriegt er das. Aua, Geschenk kriegt er nicht, nein. Dann können Sie mich auch, aua, warum haben Sie mich im Bauch?
5: Sie wollen offensichtlich Probleme machen, aber da sind Sie bei mir genau
2: richtig. Lassen Sie mich los.
4: Weg da, halten Sie das alte Mieseschwein fest.
2: Aua.
4: Der hat mich angefasst und hat dem kleinen Knut Kevin wehgetan. Nimm das hier.
2: Nicht wirklich, das ist gut. Ey, seid ihr auf mal alle bekommen, ich bin der Weihnachtsmann. Aufhören, verdammt nochmal, aua.

0: Name?
1: Kann man wohl sagen. War Gott sei Dank nur irgendein Tourist.
2: Guckt euch mal um. Plötzlich ganz schön viele Neger hier. Unheimlich.
3: Also bitte, Jaroslav, das wollen wir uns aber gar nicht erst angewöhnen. Das sind Farbige und keine Neger.
1: Ach, der schlaue Herr Schlauberger schon wieder. Und wenn das keine Neger sind, warum heißt das Land hier dann bitte schön Nigeria?
3: Das Land heißt Nigeria, Kalle, Nigeria.
0: Aha, also sind das Niger, die hier rumlaufen.
3: Ach, was soll das denn sein? Niger, Niger. Die Einheimischen heißen Nigerianer. Ende der Durchsage.
2: Aber Holger, die da draußen sehen aus wie Neger.
3: Herrgott, das sind sie auch. Ach verdammt, ich meine Neger sagt man nicht. Neger ist rassistisch.
0: Rassistisch. Cooles Wort.
2: Ja, Holgi, ist Bolle auch rassistisch?
3: Ja, ja, genau. Wisst ihr überhaupt, was in diesem Land alles abgeht? Absolut schlimm, was die hier veranstalten.
0: Mit den Negerianern?
3: Voll die Militärdiktatur, was die allein der Mary aus der Lindenstraße angetan haben. Hey, warum hältst du denn hier an, Kalle?
1: Dein Gesülze über Niger und Neger geht mir auf die Blase. Bin gleich wieder da.
0: Hey, sagt mal, ist das eine Schlange, was sich da von dem Baum runterslängelt? Wo Kalle gerade dran pinkelt?
3: Könnte sein. Warum fragst du?
1: Ah!
0: Kalle!
2: Hey, Holgi.
3: Ja?
2: Weißt du, was ich sehr gut finde?
3: Nee.
2: Noch

0: Firma.
1: Liebe, Intrigen, Portokosten.
2: Schicksale rund um das Wirtschaftsimperium des Fritz F. Niedmeier.
1: Endlich scheinen es alle Mitarbeiter der Firma begriffen zu haben. Sie befinden sich tatsächlich in einer anderen Zeit und dort an Bord der Titanic und somit also in höchster Gefahr. Gerne würden sie dem Kapitän des Schiffes, einem blonden Kerl aus Hamburg, klar machen, auf was für eine Katastrophe er zusteuert. Aber der lässt sie nicht zu Wort kommen, sondern schmettert ein Ständchen für die bezaubernde Suzette, die er, wie schon so viele Männer vor ihm, besonders anziehend findet.
3: Seemanns Braut ist die See und nur ihr kann ich treu sein.
4: Hallo. Ihre Familienverhältnisse interessieren uns ehrlich gesagt im Moment herzlich wenig, ja?
5: Oh, von wegen. Mich interessiert das sehr. Machen Sie weiter.
4: Pappelapapp, so seid ihr jetzt hier etwas Wichtigeres zu besprechen. Herr Kapitän, wir alle befinden uns in höchster Gefahr. Ihr Schiff wird höchstwahrscheinlich in Kürze mit einem Eisbären kollidieren und sinken.
3: Mann, red doch nicht so einen Unsinn. Dieses Schiff ist das modernste, was jemals gebaut wurde. Und es hat ein ausgesprochen exzellentes Eisbärenwarngerät. Das einzigartige auf der Welt.
4: Schade.
3: Wieso finden Sie das schade?
4: Naja, weil dieses einmalige Eisbärenwarngerät auch für immer versinken wird.
3: Ich höre immer nur sinken. Das Schiff ist unsinkbar. Wir können gar nicht sinken. Das Einzige, was wir können, ist singen. Singen! Und der Reifen!
4: Oh nein!
5: Oh, sind doch nicht wunderbar!
3: Sind
5: doch nicht schön!
4: Ja, und wir werden gleich wunderbar sinken, wenn er nicht aufhört und sich endlich wieder an seine Arbeit macht!
1: Suzette merkt auf. Sollte Fritz F. Niedmeier vielleicht eifersüchtig sein, weil sich dieser stattliche blonde Mann so sehr für seine Ex-Gattin interessiert, ist das etwa die Gelegenheit, ihren Fritz wiederzubekommen? Die Gelegenheit, auf die sie seit Wochen gewartet hat?
5: Oh, Fritz, du wirst doch nicht etwa eifersüchtig werden.
4: Eifersüchtig? Pappelapapp, ich will nur nicht untergehen. Und deshalb soll dieser Kerl wieder an die Arbeit gehen und zusehen, dass er das Schiff an den Eisbären vorbeisteuert und uns sicher in den nächsten Hafen bringt.
3: Ach, so ist er, mein Junge. Du denkst, ich will dir deine Dernut spannen und willst mich derlei beschäftigen, was?
4: Nein, verdammt nochmal. Wenn wir wieder an Land sind, könnt ihr von mir aus treiben, was, wie und wo ihr wollt. Aber jetzt sollen sie gefälligst sich um ihre Brücke kümmern.
3: Meine Brücke geht am besten. Sie war gestern gerade bei unserem Schiffzahnarzt. Und bestens, okay.
4: Mann, verstehen Sie denn nicht?
6: Chef, darf ich Sie mal stören?
4: Nein, verdammt nochmal, Schare.
6: Ja, hier direkt.
4: Sie sind still.
6: Ja.
4: Und Sie erfinden jetzt gefälligst irgendwas, wenn Ihnen langweilig ist. Ist das klar?
6: Aber mir ist nicht langweilig, Chef. Ich habe da nur eine ganz wichtige Idee.
4: Also gut, Mann, schießen Sie los.
6: Ich kann nicht.
4: Wieso können Sie nicht?
6: Meine Patronen sind nass geworden.
4: Naja, ist gut. Dann erzählen Sie mir Ihre Idee doch einfach so, Schade.
6: Ich glaube, jetzt reicht die Zeit nicht mehr.
1: Ja, das glaube ich allerdings auch. Denn schon ist sie wieder vorbei, unsere heutige Folge. Aber wenn Sie wissen wollen, was für eine Idee der firmeneigene Ideenlieferant Heinz Bärbel Schrage mit sich herumträgt, dann versäumen Sie auf keinen Fall die nächste Folge von Die Firma.

0: Frieda und Anneliese.
1: So schwer wie dies Jahr ist mir die Pflanzerei noch nie gefallen.
2: Was hast du denn jetzt schon gepflanzt, Frieda, 1. März?
1: Kartoffeln, Gemüse, Zwiebeln, Kanaken.
2: Pastinaken heißen die.
1: Mach wohl, müssen aber trotzdem in der Erde.
2: Aber doch nicht ein halbes Jahr vor der Eisheiligen.
1: Was du heute kannst entsorgen, das vergrabe nicht erst morgen. Und das Gemüse lag mir doch schon wochenlang in der Schlafkammer im Wege.
2: Wie hast du denn überhaupt die Löcher in den Permafrostboden reingekriegt?
1: Ich hatte noch Silvesterböller von Reinhard gefunden und er da wieder Anita mit ärgert.
2: Och, nimmt er gar nicht mehr die Dachlatte?
1: Was er gerade so da hat. Jedenfalls haben die ordentliche Löcher in den Boden gebombt.
2: Aber Frieda, da wird doch jetzt nichts von bei der Kälte.
1: Mir doch egal. Hauptsache, ich bin so los.
2: Dann hättest du doch auch in eine Biotonne werfen können.
1: Wir sind nicht so für Bio. Wir suchen uns immer was aus den anderen Tonnen.
2: Ja, denn kriegst du dies ja eben gar kein Gemüse im Garten.
1: Ebenso schön. Muss ich auch nicht ernten, kann mich sowieso kaum noch bücken.
2: Und Anita, kann der sich auch nicht mehr bücken?
1: Hä? Möchte er nicht so gerne, wenn Reinhard frei rumläuft?
2: Oh, Gerke, das sind Zustände bei euch auf dem Hof. Man möchte euch bald nicht kennen, wenn es nicht so himmelinteressant wäre.
1: Was pflanzt ihr denn so an in euren Garten?
2: Wir vergraben die Erbsen direkt in Dosen, dann gehen die Wühlmäuse da nicht so bei, ne?
1: Och ja,

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1: Ich hab noch einen Koffer in Berlin. Deswegen muss ich nächstens wieder hin. Die Seligkeiten.
2: Na hören Sie mal, was heißt hier die Knef, ihr Koffer? Ich glaube, ich spinne, wa? Ich bin Wohnungsmakler und ich will dir mal was sagen. 40 Jahre haben sie mir verarscht. Aber inzwischen haben wir dazugelernt, wa? Ich lass mir doch nicht für doof verkaufen. Das ist mein Koffer, verstehst du? Den hab ich von der Arbeiterwohlfahrt erstanden, ganz leal. Das war 1958 gewesen. 22,50 Mark. Hab ich dafür hingeblättert, wa? Und weißt du, was ich jetzt dafür kriege? 2.800 Märker im Monat, verstehst du? Natürlich, ganz normal vermietet habe ich den. Ja, was meinst denn du, was da alle drin geht in so einem Überseekoffer? Ich habe da so ein Pärchen, ganz nette Leute, wa? Die sind nicht von hier. Ja, die sind froh, wenn sie ein Dach über dem Kopf haben, verstehst du? Und das haben sie ja mit dem Koffer, wa? Und außerdem passt da ja eine ganze Menge drin in so einem Koffer, eh? Nicht nur die Mieter, nee, jetzt wo es den Mini-Fernseher und diese Mini-Computer gibt, da kicken so ja die Juppies bei mir rein und fragen, ob ich nicht noch so ein schickes Wochenendköfferchen schon für sie habe. Das richten die sich ein, stellen es an den Wannsee und setzen es als Zweitwohnung von der Steuer ab. Mann, die kann ich doch jetzt nicht hängen lassen, gerade jetzt, wo hier wieder Hauptstadt hin soll, wa? Nee, Mann, ich habe doch schließlich auch Verantwortung. Ich meine als Makler meinen Mietern gegenüber, verstehst du? Und jetzt... Jetzt habe ich gerade erst wieder 250 Industrieposten Samsonites gekauft. Weißt du, wie viel da wieder drinnen wohnen können? Aber mindestens, sag dir. Das ist ein Original-Wohnungsbau-Sofort-Programm, was da läuft bei mir. Da kann die Knefi jetzt nicht kommen und ihren Koffer zurückhaben wollen. Das geht jetzt nicht. Aber mindestens, sag dir. Das ist ein Original-Wohnungsbau-Sofort-Programm, was da läuft bei mir. Da kann die Knef jetzt nicht kommen und ihren Koffer zurückhaben wollen. Das geht jetzt nicht. Das ist aus dem total unsozial, verstehst du? Nee, für mich ist klar. Wenn du als Makler nochmal richtig Verantwortung übernehmen willst, dann gibt es nur eins. Berlin, die Hauptstadt. Ich hab

Aus der Reihe Große Momente der Weltgeschichte hörten Sie heute der letzte Präsident der Tschechoslowakei, Václav Havel, unmittelbar vor seinem Rücktritt, vor einigen Monaten Prag im Radschin.

0: So, Alfred, hier hast du deinen Jäger mit Kroketten. Nimmst du auch noch ein Pilsekön? Hm? Nimmst nur eins, ne? Ja, sicher.
1: Immer wenn du schon mal dabei bist, mach mir ruhig noch ein Geweihlikör dabei. Hm? Ist doch Weihnachten, Edith.
0: Das meine ich aber auch. Wenigstens am Weihnachten will man noch seinen Spaß, ne?
1: Ja, siehe. Und mal in Ruhe Kackendicke sein. Ohne dass dauernd eine rumnölt.
0: Ja, wie geht's denn, Margot?
1: Ach, Margot, ja. Die wächst langsam wieder zusammen.
0: Ja, Alfred, da warst du mit der neuen Freundin aber ein bisschen voreilig, ne?
1: Normal, ne? Überlebt man das nicht. Fünfter Stock und unten betonierte PKW-Stellfläche, das überlebst du nicht.
0: Wie konnte das denn überhaupt passieren?
1: Boah, ich hab's rausgeschmissen und falsches Loch genommen.
0: Ja, sowas passiert schon mal, nicht? Ja, ich sag immer, die meisten Unfälle geschehen im Haushalt.
1: Ja, so ist es.
0: Aber dass sie den Sturz überlebt hat, das ist ja wie ein weihnachtliches Wunder.
1: Wunder? Pränki lief da unten rum und hat den Abfalltonnen gewühlt und den ist er direkt auf den Kopf gefallen.
0: Und Pränki? Wie geht's dem?
1: Also ich glaube, der hat's nicht überlebt.
2: Doch, Edith!
0: Oh, ein Gespenst! Prankys Geist!
2: Henne, mach mich gleich Pilz, ich bin ein bisschen rammdösig in die Birne.
0: Oh, Pränki, was ist denn mit dir passiert? Wo hast du denn deinen Kopf? Gar nicht dabei?
2: Danke. Henna, das glaubst du nicht, was mich passiert ist. So, gestern mal meinen Rundgang an die Biotonnen. Guck, Henna, ist mir eine fette Matrone auf den Kopf raufgedröhnt. Oh, man hat ja schon viel gesehen in meinem Alter. Ne? Hammer. Jetzt sagen wir mal, eine Taube an Wirsing kackt, aber gleich ein ganzes Fuder Menschenfleisch, da war ich doch ein bisschen bedrömmelt. Ne?
0: Um nochmal auf den Kopf zu sprechen zu kommen.
2: Ja, der ist mir in der Rüstung weggeflutscht. Da kriegst du mal 90 Kilo Weiberspeck an den Ballon.
1: 85, Pränki, 85. Mehr war das gar nicht.
2: Was mischt sich denn der Pharisäer da ein?
0: Das war seine Frau, die da von oben kam.
2: Was? Pass nächstes Mal auf, wo du deine Alte hinschmeißt, ne?
0: Wird das denn wieder mit dem Kopf, Pränki?
2: Der Arme. Hat gesagt, Herr Brankowski, machen Sie sich mal keine Gedanken, Herr Brankowski, ne? Es kann morgen passieren oder auch in 3 Wochen, da flutscht der Satan wieder durch den Kragen, Herr Brankowski.
0: Ja, wollen wir das Beste hoffen, Pränki, nicht? Gerade jetzt an Weihnachten ist man ohne Kopf doch nur ein halber Mensch. Soll ich dir das Pilz oben in den Kragen reinkippen direkt?
2: Ja, immer gib ihn, ne? Vielleicht lockt das den alten Wirsing an der Erdoberfläche zurück. Ja.
1: Ach du Scheiße! Was ist das denn?
2: Was habt ihr denn? Ich doch bloß einen Kopf.
0: Wo war der denn die ganze Zeit, Pränki?
2: Ja, in meinen Pullover. Da herrschen die Gesetze des Dschungels. Ja.
1: Die hab ich noch nie gesehen, die Viecher. Was sind das? Junge Ratten?
2: Ja, bin ich Proktologe, weiß ich doch nicht.
0: Ist auch egal, Pränki. Jedenfalls schön, dass du wieder ganz der Alte bist, ne? Ich gebe einen aus, weil Weihnachten ist. Und Alfred, was darf's für dich sein?
1: Ich nehme noch einen Hörner Whisky, Edith.
0: Und du, Pränki?
2: Für mich auch. Und eine Schüssel Wasser für die Mädels.

0: Sie reiten für Freiheit und Gerechtigkeit. Die drei Musketiere. Heute
1: auf nach Bonn.
2: Habt ihr es gehört, Musketiere?
3: Nein!
2: Die Mächtigen der Telekom erhöhen aufs Neue die Tarife. Das Telefonieren wird bald unerschwinglich.
3: Bei allen, gut und schön. Die normalen Meldungen kann man ja wieder per Kurier erledigen. Aber was ist nun mit dem Telefonsex während des Bereitschaftsdienstes?
2: Ja, stimmt, ist wieder typisch. An den kleinen Musketier auf der Straße denkt wieder niemand.
3: Dieser Schwarzschilling wird langsam unangenehmer als die Stärken des Kardinals. Höchste Zeit, ihm eine kleine Lektion im Maßhalten zu erteilen.
2: Jawohl.
3: Auf nach Bonn.
2: Zeigen wir ihm, dass Tarifpolitik nicht an uns vorbeigemacht werden kann. Arr,
1: ja. Achso, schon zu Ende, ja. Das war auch eine Folge der drei Musketiere sozusagen.

0: Der kleine Tierfreund.
1: Voll beladen mit frischem 245 Tee kehrt die Mücke aus dem Wald zurück und pumpt mir zu Hause auf meiner Veranda die ganze Ladung in den Unterarm. So weit ist es nun gekommen mit unseren Schützlingen, liebe Zuhörer. Feige nutzen sie die Gifte des Menschen, die zu ihrer Vernichtung gedacht waren, zum Gegenangriff. So auch bei der Cola-Flüssigkeit. Gerade als ich ansetzte, um den erquickenden Klebstoff zum Munde zu führen, landete eine Wespe in der negroiden Labsaal. Und statt dass sich der schwarz-gelbe Tyrann nun in Cola auflöste, wie ich es früher schon beobachtet hatte, startete er durch, nicht ohne mir die aufgetankte Koffeinlimonade in die Backe zu spritzen. Wochenlang war mein Gesicht durch ein Cola-Geschwür entstellt. Liebe Tierfreunde, immer weniger Tiere vertrauen auf ihre natürlichen Angriffswaffen, wie Tollwut, Bandwurmfinnen oder Pesterreger. Das moderne C-Waffenarsenal, wie etwa die Cola, ist in die Verfügungsgewalt der primitiven Kreatur geraten. Und noch bevor uns Pakistan seine Atombombe über den Brägen bügelt, haben uns argentinische Rinder mit sesamumsäumten Buletten vergiftet. An allen Fronten greift die Fauna an. Wie lange noch können wir den köstlichen Honig aus dem Bienenstock ernten? Wird nicht schon bald auch dort, wie im Kaufhausregal, nur das kackbraune Nutella aus der Wabe quellen? Auch die Flora ist nicht faul. Aus Russland kommend nimmt der Riesenbärenklau bei uns Asyl und verbrennt vom Straßenrand aus kleine Kinder mit dem Gift seiner Blätter. Und sollte sich der Dreikäsehoch ins elterliche Haus gerettet haben, wartet dort der Goldhamster mit der Hepatitis auf ihn. Unmerklich hat sich im Untergrund eine ganze Armada kriegerischer Tiere und Pflanzen formiert, die mit modernsten Kampfstoffen aus dem B- und C-Waffenbereich ausgerüstet nur darauf warten, vereint loszuschlagen. Liebe Zuhörer, vernichten wir die Natur, bevor sie uns vernichtet. Bis zum nächsten Mal, ihr kleiner Tierfreund.

0: Riesenerfolg damals für Peter Alexander mit diesem Lied. Und heute ist er bei uns zu Gast in der Redaktion Geheimnis Deutscher Schlager, Pedro. Genauer gesagt, Pedro Hausmann aus Petershagen.
1: Hallöchen Leute.
0: Pedro. Pedro, du bist Musiker. Ja. Erzählst du uns ein bisschen über deinen Werdegang?
1: Also ich bin jetzt seit 69 dabei, zuerst auf der Straße und dann habe ich in verschiedenen Bands gespielt. Ich war beim Medium TZ, danach habe ich für Barry Ryan den Bass eingespielt, ich war bei Marius und Dieter Silberkrüpp und bei den Insta-Burgern, wenn
0: du
1: weißt, was es heißt.
0: Du bist also als Studiomusiker bekannt wie ein bunter Hund, Pedro.
1: Ja, kann man sagen.
0: Wie kam es denn dann zur Zusammenarbeit mit Peter Alexander?
1: Also das war so PA und ich, ja. Also PA, so nennen wir den Musiker ihn. PA und ich haben uns also kennengelernt auf einer Bottle-Party von ihm. Da kam er so ins Gespräch, wir beide, und eine Woche später rief er mich an und fragte, hey, was hältst du davon, wenn wir zusammen eine Party machen, ey?
0: Eine Party?
1: Ja.
0: Aber ihr habt doch dann eine Platte gemacht.
1: Ja, wahrscheinlich lag es daran, dass er ein ziemlich femininer Typ, der PA, ja? Vielleicht wollte er sich da imagemäßig einen Ausgleich schaffen, wenn du weißt, was ich meine, ja?
0: Und dann habt ihr eine Platte zusammen
1: gemacht. Ja, ich weiß nicht, auf meine Mandoline ist er jedenfalls voll drauf abgefahren. Aber er war total, ey, das ist absolut total. Und bei unserem ersten Jam-Session-Ding, ey, du glaubst es nicht, Text war ja noch keiner da, aber dann ging es tierisch ab mit uns, ja? Wahnsinn, wenn ich daran zurückdenke, wie der geguckt hat und gezuckt und so.
0: Ja. Und der Text, wie kam der denn dann zustande?
1: Ja, irgendwie war er so drauf, der Typ, der hat dann nur noch Pedro geschrien. Ja. Das haben wir gleich so gelassen, ja. Weil es kam unheimlich authentisch rüber, wenn du weißt, was ich meine.
0: Ja, ich weiß. Ist noch alles klar, Pedro, ja?
1: Ja, ist noch alles klar.
0: Wie ging's denn dann weiter nach dieser Platte?
1: Ja, weißt du, ich hab ihn aus den Augen verloren. Ich weiß nur, dass er dann öfter in so einer kleinen Kneipe oder so, ich weiß nicht, der Mann war nie auf Drogen oder so. Der war clean, das schwöre ich dir, aber das Einzige, was ich ihm abkreide, ja, das ist ja mein Marzipan immer weggefressen.
0: Ach was?
1: Ja, der hat mein Marzipan weggefressen, das kann sich keiner vorstellen.
0: Nein, ich glaube wirklich nicht, das verstehe ich jetzt
1: auch
0: nicht.
1: Ey, du glaubst es nicht, dieser Typ war voll auf Marzi, ja? Voll auf Marzipan. Ich meine, okay, es war kurz vor Weihnachten, als wir im Studio waren, aber glaubst du, der hätte auch nur einen Lebkuchen angerührt?
0: Nicht?
1: Nein, unser PA doch nicht. Nur Marzi, ja? Verstehst du, was es heißt?
0: Nein, aber ich sehe gerade, unsere Zeit ist jetzt leider zu Ende. Vielen Dank, Pedro.
1: Fünf Tüten Marzi-Kugeln in einer Stunde. Ja. Kein Wunder, dass du so geile Songs machst.
0: Ja, natürlich. Schönen
1: Alter,
0: Dank, Pedro. Dir danke schön. Bis zum nächsten Geheimnis deutscher Schlager. Das

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0: appelliere ein letztes Mal an Ihre Menschlichkeit, Captain. Tun Sie das nicht!
1: Und ich erinnere Sie zum letzten Mal daran, dass ich dieses Schiff führe, Fletcher. Sie sind zwar der erste Offizier, aber...
0: Es ist unwürdig, es ist brutal, einfach widerwärtig und sadistisch. Schauen Sie, die Männer haben alles ertragen. Die Peitsche, das Deckschrubben, das Kartoffelschälen. Aber wenn Sie bei diesem Befehl bleiben, dann gibt es hier ein Unglück. Da bin ich ganz sicher.
1: Ach, das wollen wir doch erst mal sehen.
2: Das war aus der Reihe Große Momente der Weltgeschichte. Am 12. Juni 1789 schickt Kapitän William Bligh die Mannschaft der Bounty ohne Nachtisch in die Kojen, nicht ahnend, was er damit auslöst.
1: 10 Hiebe mit der neunschwänzigen Katze.

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2: Heute zu Besuch bei Elisabeth Krämer, Mutter und Hausfrau in Wolfenbüttel.
3: Hallo. Ich arbeite ehrenamtlich bei der Wolfenbütteler Altenhilfe. Jeden Tag 2 Stunden. Außerdem gebe ich an der Volkshochschule Kurse für spirituelles Stricken. Natürlich bin ich auch Notfallersatznachtmacher im Krankenhaus. In meiner Freizeit arbeite ich gern mit Ton, lese, mache Aerobisch, Stepptanz, bastle, nehme Schreibmaschinenkurse und frische den Abendkurs meine Kenntnisse in mittelalterlicher Geschichte auf. Donnerstag ist immer mein Bridgeabend und am Wochenende mache ich fast immer eine Fortbildung. Natürlich backe ich mein Brot immer selber, pflanze alles Gemüse im eigenen Garten an, mache unsere Nudeln immer frisch.
2: Wie Elisabeth Krämer das alles macht? Ganz einfach. Sie ist klug. Sie nimmt Speed. Die kleine blaue Pille für das Leben auf der Überholspur. Einfach reinschmeißen und abfahren.
3: Und hier könnt ihr mal gucken, hier habe ich alte Papiertüten gesammelt, ne? Falls jemand mal eine braucht, der alle gut gefaltet, ne? Dann nehmen sie auch weniger Plastik,
2: ja,
3: wenn man sie in die
2: Speed.
3: Schublade steckt.
2: Die Pille für den 48-Stunden-Tag und die 440-Stunden-Woche.
3: Man muss dann dabei natürlich aber auch aufpassen, dass man sie nicht zu stark faltet, ne? Weil sie sonst zu leicht reißen, diese Tüte.
2: Speed, und dann warum lassen Sie es sich nicht gleich heute von Ihrem Hausarzt verschreiben? Und wenn es alle ist, lassen Sie es sich einfach vom Hausarzt Ihrer Nachbarn verschreiben. Und vom Arzt ihrer Mutter. Und vom Arzt ihrer Arbeitskollegin. Und vom Arzt der Cousine ihres Bäckers. Und vom Arzt ihres Babysitters. Und vom Arzt ihres Arztes. Und vom Arzt des Studienfreundes ihrer Tochter.
3: Nee, die hat keinen Freund.
2: Fühlen auch Sie sich manchmal müde und abgespannt? Kein Problem. Schreiben Sie uns. Dann kommt unsere rollende Apotheke auch gern bei Ihnen vorbei.
0: Hab meine

0: Rochi und Erwin.
1: Ey, Pravi, weißt du, was ich nicht begreife, ey? Dass so eine Kack-Disco in Sulingen, ne, mal so eben den Kalten Krieg anfängt.
2: Stopp. Wer fängt wo was an? Sulingen? Kalter Krieg?
1: Mensch, der Kreml! Steht doch überall in Zeitungen, das mit dem Krieg. Sonst haben die doch immer nur Mallorca-Partys gemacht.
2: Im Kreml? Womöglich mit Jürgen Drews oder Mickey Krause, wa? Hätte ich den Putin aber humorlos eingeschätzt, nach dem, was man aus Georgien so hört.
1: Was für ein Kreml in Georgien? Der ist doch in Sulingen.
2: Das Weiße Haus steht am Wolfgangsee, ja.
1: Echt?
2: Ja.
1: Im Fernsehen sagen sie immer Washington. Schweinebande, lügt doch, wo sie kann, ey.
2: Lieber Erwin, wir wollen das jetzt mal klarstellen, bevor hier noch weitere 400.000 Hörer komplett verblöden und 30.000 Einbürgerungswillige ihren Wesenstest wegschmeißen.
1: Nee, echt, aber jetzt echt. Der Kreml ist in Sulingen, das stimmt, Pavi, ist eine Mainstream-Disco.
2: Ja, ja, aber der Kreml, von dem die ganze Welt außerhalb Sulingens spricht, ist der Regierungssitz von Wladimir Putin.
1: Ich dachte, der wohnt in Hannover.
2: Nein, der ist da bloß ab und zu bei seinem Kumpel.
1: Heinz-Rudolf Kunze?
2: Nein, nicht der, sondern Gerhard Schröder. Heinz-Rudolf Kunze ist der Kumpel von Heinz-Rudolf Wolf.
1: Wer ist das denn? Dem seine Schwester?
2: Mist, nein, wie heißt der? Christian Wolf.
1: Kenn ich auch nicht. Was wolltest du mir jetzt eigentlich vom Kalten Krieg erzählen?
2: Ich nichts. Du hast davon angefangen, von dem Kreml-Kram.
1: Du bist echt ein Scheißerklärer, Pavi. Du weißt nix. Ich fasse jetzt mal kurz zusammen, Alten. Eine Disco in Sulingen hat Heinz-Rudolf Kunze den Krieg erklärt. Und Putin wusste nichts davon, weil er in Hannover war und so sauer, dass er in den Georgengarten einmarschiert ist. Und deswegen ist jetzt Kalter Krieg.
2: Ja, so ungefähr ist das passiert.
1: So, siehste, danke. Dann habe ich es jetzt ja doch verstanden.
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0: Wein gehabt, dass der indische Bulle total auf Rindfleisch stand, ne? Sonst hätte der uns schon Strafe für die totgefahrene Kuh noch in eine Wurst gesnippelt.
1: Typisch Gisela, immer nur denkt an Essen. Guck lieber herrliches Himalaya an. Ganzes 8000er, die Messner hat bestiegen. Mount Everest, Kanchenjunga, Lhotse, Makaluka, Nanga Parbat, Annapurna, Bull, Hillary.
2: Die hat doch wohl eher Clinton bestiegen. Am Anfang jedenfalls noch.
0: Ja, wir könnten doch mal in so ein Bergsteiger-Camp fahren. Und da mieten wir uns eine Trägerkolonne und die schleppen uns den ganzen Fleischsalat-Proviant da hoch.
1: Den servieren wir dem Yeti.
2: Und der kotzt den Schnee, weil er im ewigen Eis noch nie was von Verfall des Haltbarkeitsdatums gehört hat. Schöne Idee, aber der Yeti ist Vegetarier.
0: Das heißt, der kauft nur Fleischsalat aus dem Fige, wa? Arme Sau.
1: Jaro bleibt am besten so lange ein Auto. Schon so alt, nichts mehr schwindelfrei.
2: Das hast du dir gedacht, Alter. Kalle Neumann kommt lässig mit dem Snowboard den Everest runtergefahren, macht eine tierisch gute Figur.
0: Aber ein selten dämliches Gesicht, weil kein Märcher und kein Pole mehr auf dem Trekkingparkplatz stehen. Stimmt, Kalle?
2: Schlaues Mädchen.
1: Ja. War nur Vorschlag. Was nun? Skifahre oder weiterfahre?
0: Ja. Machen wir doch erstmal einen auf Apressi und suchen uns eine nette Glühweinbude. Oder Jagertee mit Sush.
2: Klar, Fleischsalat mit dem Yeti, Glühwein mit Messner und Himalaya-Jagertee mit Gisela. Ja.
1: Deutsches Kultur, größtes Exportartikel von Welt. Armes Irre.

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1: Liebe, Intrigen, Portokosten.
0: Schicksale rund um das Wirtschaftsimperium des Fritz F. Niedmeier.
1: Nach einer langen Odyssee im Weltall ist es der Firmenmannschaft durch Frau Graumanns überraschende Kenntnis im Umgang mit bananenförmigen UFOs endlich wieder gelungen, zur Erde zurückzukehren. Nachlässiger Umgang mit Einsteins Relativitätstheorie hat allerdings dazu geführt, dass Niedmeier und seine Mitarbeiter die Gegenwart um einige Jahre verfehlt haben. Sie befinden sich also ungefähr 75 Jahre vor unserer Zeit. Aber die Zeit ist im Moment ihr kleinstes Problem. Was sie alle viel mehr beschäftigt, ist der Ort, an dem sie gelandet sind.
2: Hey, kommt doch mal alle her, schnell!
3: Sarkowski, was ist denn jetzt schon wieder los mit Ihnen? Regen Sie sich doch nicht so auf. Sie werden sonst noch frühzeitig an einem Herzinfarkt sterben.
2: Na und wenn schon, das ist jetzt auch egal.
3: Pappalapapp, dann schmeißen Sie mal nicht so großzügig mit Ihrem Leben rum. Schließlich haben Sie nur eins, auch wenn der Dalai Lama was anderes behauptet.
2: Ja, aber dieses inne Leben wird sowieso bald zu Ende sein. Versteht ihr denn nicht? Auf allen Rettungsringen dieses Schiffes steht Titanic. Das bedeutet, das Schiff heißt Titanic.
3: Ja und?
4: Ich weiß überhaupt nicht, warum Sie sich deshalb umbringen wollen, Erzakowski. Das ist doch gar nicht so eine schlechte Name für ein Schiff. Und außerdem wollen wir diesen Dampfer ja nicht kaufen, oder?
3: Genau. Und außerdem hier wird beileibe hässlichere Namen. Watschare.
5: Da sagen Sie was. Aber erinnert ihr euch noch an unseren letzten Betriebsausflug, als wir auf dem Rhein diese Dampferfahrt gemacht haben? Wisst ihr noch, wie das Schiff hieß?
4: Oh ja, ich weiß noch. Das ist Flussreihe.
5: Ja, genau.
4: Erst haben wir uns alle gewundert, wieso, bis wir dann zum Schluss alle wie die Reihe über dem Fluss gingen.
1: Ja, da sieht man es wieder einmal. Nichts verbindet so sehr wie die gemeinsamen Erlebnisse bei einem gelungenen Betriebsausflug. Alle sind fröhlich und ausgelassen, alle bis auf Gernot Zarkowski.
5: Zarkowski, was ist denn mit dir? Du bist ja ganz grün im Gesicht. Ist dir schlecht, hä?
6: Ja, ist ja auch ziemlich hohe See, was, Zarko, hä?
2: Nein, nicht deshalb, sondern mir wird schlecht, wenn ich Leute um mich habe, die überhaupt keine Ahnung von den einfachsten Fakten der Geschichte haben. Titanic, Mensch, fällt euch denn dazu überhaupt nichts ein?
3: Mensch, klar. Ist mir noch irgendwann mal statt einem meiner Herrenmagazine so eine andere Zeitschrift zugegangen. Waren aber überhaupt keine knackigen Busen und Popos drin, sondern nur ziemlich schlaffe.
5: Ziemlich schlaffe Busen und Puse direkt?
3: Nein, ich meine noch ziemlich schlaffe.
1: Ist das wahr? Wir werden es nie erfahren. Denn wir lesen ja keine Zeitschriften, wir hören ja lieber Radio. Und das sollten auch Sie in den nächsten Tagen tun. Denn dann verpassen wir Ihnen die nächste Folge von Die Firma.

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1: Ach, es wird jedes Jahr früher. Es gibt schon Spargel überall schon längst.
2: Wer Fußbodenheizung hat, der hat den schon seit 3 Wochen. Sickendicks hatten den ganzen Winter über Spargel.
1: Mir ist der zu holzig. Wir mögen den gar nicht, Reinhard und ich und ich und Reinhard.
2: Ach, zu knickrig seid ihr für dieses edle Gemüse.
1: Ich sag immer, eine Steckrübe in Stangen geschnitzt, da schmeckst du den Unterschied nicht.
2: Sicher, wer sich morgens den Muckefuck zum 3. Mal aufgießt und altes Brot mit Zucker für Platenkuchen hält, der frisst auch Hundefutter als Wurstebrot.
1: Wie gesagt, der Spargel ist mir hauptsächlich zu holzig.
2: Dann nimm doch mal erste Wahl und nicht das, was die Polen abends aus der Schiebkarre fegen.
1: Erste Wahl ist mir zu groß und zu lang.
2: Musst du doch nicht in einen Haps essen. Kannst du doch schneiden.
1: Ich sehe sie auch so schlecht, diese weißen Stangen auf dem weißen Porzellan. Und dann noch weiße Soße. Da schneidet man und schneidet und trifft nichts.
2: Du bist doch nicht ganz bei Trost, Frieda.
1: Und mir ist auch zu holzig, Anneliese, das muss ich auch mal sagen.
2: Ja, ja, und zu holzig ist er obendrein, ne?
1: Ich verstehe gar nicht, was da für ein Heckmeck drum gemacht wird. Wie gesagt, eine Steckrübe oder eine frische Runkel in so lange Stöcke.
2: Ich weiß. Brauchst mir alle nicht zu vertellen. Ich bin eigentlich nur hier, um dich einzuladen. Wir haben nämlich von Sickendicks 10 Kilo Spargel erste Wahl gekriegt. Und wir haben uns den schon ein bisschen leid gegessen. Da dachte ich so, oh, Frieda, Anita und Reinhard, die mögen den vielleicht noch. Aber wo du jetzt ja sagst, Steckrüben denn?
1: Ich meinte das anders. Ich wollte sagen, Steckrüben sind in der spargellosen Zeit ein kostbarer
2: ja,
1: Ersatz.
2: Ja, wie den auch sei. Ich muss jetzt da durch. Ich gebe den Spargel die Schweine. Ist ja schade, nicht? Aber was will man machen?
1: Ja, ist gut, Anneliese. Auf welche Weide habt ihr noch mal die Schweine zurzeit?
2: Wieso?
1: Och, nix.

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1: Gehst du in die Stadt, was macht dich da satt? Ne Currywurst. Kommst du von der Schicht, was Schönres gibt es nicht als wie Currywurst. Mit Pommes dabei, ach dann geben sie gleich zweimal Currywurst.
2: So, hier ist Ihre Currywurst, wa? Was wollen Sie wissen, Currywürste? Sind bei mir nie ein Problem gewesen, die haben wir immer auf den Grill gelegt, da konnte ja gar nichts passieren. Ja, guten Appetit. Nee, da war immer sauber, also da hat das Ordnungsamt also nichts so beanstanden gehabt, ne? Da, die waren immer nur wegen dem Fett hier, weil die das kontrollieren müssen, ne? Aber das war immer gut, kann ich wohl sagen, ne? Nee, das Fett war immer gut, schon letztes Jahr, als ich mir es gekauft hatte. Ganz billig war es ja nicht gewesen, ne? Ich meine, für gebrauchtes Fett, ne? War schon guter Preis, wa? Nee, weiß ich nicht, wo das herkam. Ich glaube vom Holländer, ja, der hatte immer so seinen Fisch drin gebraten, obwohl der hatte das Fett ja ursprünglich auch nur zweite Hand gekauft. Ich glaube aus Armeebeständen, ja, die benutzen das ja immer zum Waffenputzen nur so, ne? Da kann man das ja hinterher noch mal. Ah, stand ja auch in den Papieren drin, ne? Mindestens haltbar. Ja, bis, ja, ich weiß nicht wie lange, bis, war das jetzt November? Ich weiß nicht so genau, es war auf jeden Fall. Und die? Wann war Gerdas Hochzeit? 85? Ja, da weiß ich, ich meine, an welchem Tag? 13. Ja, sehen Sie, 13.11.85 war es haltbar. Und? Ist doch immer noch gut, oder? Ah, diese Angaben, die sind ja auch immer nur ungefähr. Meistens hält sich das Zeug doch viel länger. Und wenn sowas mal wirklich schlecht wird, ne, das merkt unser einer doch. Dafür stehe ich doch schließlich hier. Genauso ist das doch mit den Currywürsten. Im Prinzip können die doch gar nicht schlecht werden. Eine gute Wurst, sag ich immer, eine gute Wurst, die will auch ein bisschen liegen, bis sie reif ist. Für den Rost, meine ich, ne? Und wenn die schon mal so einen Pelz kriegen. Na und? Den kann man auch abkratzen. Hier, sehen Sie, so. Muss man sich doch nicht gleich so anstellen. Obwohl, eigentlich gibt das ja erst so den richtigen Geschmack, oder? Was meinen Sie? Ich meine für den richtigen Kenner. Hey, wo wollen Sie denn hin? Hey, Vorsicht, Mann, Sie können doch nicht einfach... Hey, wer macht das denn jetzt wieder sauber? Auf.

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1: So, jetzt mach ich dich fertig, du Wicht. Du Wurm, du. Komm her. Dich zerquetsch ich mit links. Mieser, hinterhältiger Zwerg.
2: Aus der Reihe Große Momente der Weltgeschichte hörten Sie heute die historische Wahrheit über den Kampf Davids gegen Goliath. Altes Testament, keine Ahnung wo genau.

Futterdach. Nö. Nö. Und Heder vergessen für die Mami Löwenzahn zu pflücken. Mist. Da heißt es hurtig in den Hobbykeller huschen und an die Hobelbank gestellt, ja. Am schnellsten basteln kann man ein lustiges Gesteck aus Singdrosseln, ja. Dazu stellen wir eine Halle mit Vogelfutter in den Garten und sammeln nach einer Stunde die Piepmätze ein. Ja, ja. So, jetzt bloß noch auf die Spanplatte tackern. Aber aufpassen, dass man den kleinen Sänger nicht wehtut. Fertig ist das Zwitscher-Ikebana. Kommen wir nun zu den beliebten Duftkombinationen. Ja, dazu wickeln wir eine Katze so, zusammen mit einem alten Käse in Geschenkfolie ein. So, und als letztes noch einen ganz besonderen Tipp. Was gibt es Schöneres als am Huttertag der Mami das Frühstück ans Bett zu bringen? Nun, das haben wir ja jetzt verpasst, aber unsere Mami mag uns noch lieber. Wenn wir jetzt reingehen ins Schlafzimmer und das Frühstück wieder abholen. Also dann bis zum nächsten Mal, lieber Heimwerkers. Hallo, Mama, lass liegen. Hammer, ich geh da gleich mit dem Gummibesen rüber. Nü, hü, hü, ha, ha, ha, ha, nü, hü, hü, ha, ha, ha.

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2: Hallo Camilla, hier ist dein kleiner süßer Tampon. Ich bin glitschig wie eine verölte Robbe vor den Shetlandinseln. Lass mich rein, rein und raus, rein und raus. Ich halt's nicht mehr länger aus, rein und raus. Oh Camilla, oh Tampon, Darling, ich werde deine Titte drücken.
3: Meine Titte drücken? Bist du bescheuert, Charles? Wie kommst du denn da drauf?
2: Oh, das steht hier.
3: Steht wo?
2: Ja, in dieser deutschen Zeitung, die unser Telefongespräch als Vorabdruck gebracht hat.
3: Da steht, ich werde deine Titte drücken, Charles?
2: Ja, in der Mittwochausgabe von der Bild-Zeitung.
3: Und den Scheiß laberst du nach Charles? Sag mal, schämst du dich denn gar nicht?
2: Doch, Camilla, ein bisschen schon, ja.
3: Dann hör doch auf damit.
2: Aber die haben mir doch 100.000 Pfund dafür gezahlt.
3: Oh, dann mach weiter, Charles, komm, mach weiter.
2: Oh, Camilla, ich möchte eine ganze Schachtel Tampax sein. Das wäre so schön. Mann, bin ich scharf, Camilla.
3: Ich auch.
2: Oh, so scharf.
3: Ja, so scharf.
2: Oh.

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1: Liebe, Intrigen, Portokosten.
0: Schicksale rund um das Wirtschaftsimperium des Fritz F. Niedmeier.
1: Niedmeier, immer noch gemeinsam mit Schrage im Zug von Valencia nach Benidorm, hat gerade am Zugtelefon von Zarkowski eine befremdliche Nachricht erhalten. Angeblich lässt der neue Mitarbeiter Warzenegger irgendeinen fremden Bankfritzen in der Niedmeierschen Buchführung herumschnüffeln.
2: Zarkowski? Zarkowski, was ist das für eine Bankfritze? Zarkowski, sagen Sie doch was!
3: Verdammt! Chef? Chef, was ist passiert?
2: Sie ist tot.
3: Wer? Etwa Frau Graumann?
2: Nein, viel schlimmer. Die Leitung.
3: Oh Gott.
1: Während Schrage und Niedmeier durch die Trauerfeierlichkeiten für die dahingeschiedene Telefonleitung einige Zeit aufgehalten werden, wird es auch zu Hause lebensbedrohlich. Ja, in der Tat. Unser tapferer Rauhartäckel Norbert bangt um sein Leben. Um die von dem hinterhältigen Warzenegger aus unlauteren Motiven angestrebte Verlobung mit Frau Graumann zu verhindern, hat Norbert kurz entschlossen den Verlobungsring heruntergeschluckt.
4: Warte, mein Schatz, den Ring, den haben wir gleich wieder.
5: Aber Arnold, was willst du mit dem Messer? Du wirst doch nicht etwa...
4: Und ab. Ich glaube, mit einem normalen Abführmittel kriegen wir den Ring nicht mehr raus aus dem Magen von dieser reitigen Tölle.
5: Aber Arnold, mein lieber Norbert.
1: Wie gebannt schaut Norbert auf das lange Küchenmesser in Warzeneggers muskulöse Hand. Nein. Das kann unseren tapferen Norbert nicht erschrecken. Er weiß genau, bei Kerlen wie diesen hilft nur eins, die Flucht. Zurück bleibt, fertig mit den Nerven, die mittlerweile doch schon ganz schön schwangere Frau Graumann.
4: Aber, meine Liebe, was ist dann? Warum weinst denn du nur, weil der Ring weg ist?
5: Nein, weil du Arnold... Es ist aus zwischen uns. Du hast alles zerstört. Du wolltest meinen lieben Norbert umbringen.
4: Umbringen? Ja, wer redet denn davon umbringen? Ich wollte eine kleine Operation vornehmen. Weißt du denn nicht, dass ich ein Tierchirurg bin? Und der liebe Norbert, der guckt immer so grimmig. Ich vermute, er hat der Magengeschwür. Das wollte ich ihm entfernen.
5: Du wolltest ihm also gar nicht wegen dem Ring den Bauch aufschneiden?
4: Ring? Was für ein Ring, meine Liebe? Was denkst du denn eigentlich von mir?
5: Oh, Arnold?
1: Ja, dass Liebe blind macht, ist ja nun eine nicht mehr ganz so neue Erkenntnis. Aber dass sie auch blöd macht, hätten Sie sich das gedacht? Ja? Und können Sie sich auch denken, wie es weitergeht? Nein? Gut, dann verpassen Sie auf keinen Fall die nächste Folge von Die Firma.

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1: Regnet schon wieder die ganze Zeit? Ist das doch für ein schäbiges Wetter.
2: Ja, gestern kam aber zwischendurch mal die Sonne raus.
1: Wann soll das denn gewesen sein?
2: Oh, so gegen 2:30 war das wohl.
1: Das kann gar nicht. 2:15 kommt Reinhard immer von der Arbeit und Anita war klitschenass.
2: Wieso ist denn Anita denn nass, wenn der Döskopf von Arbeit kommt um 2:15, hä?
1: Anita holt ihn immer mit dem Schirm vom Bus ab. Und Reinhard macht das nicht, wenn da noch andere drunter sind.
2: Ja, jedenfalls muss kurz danach die Sonne durchgekommen sein.
1: Wenn auch insgesamt regnet es aber dauernd.
2: Ja, bis auf zwischendurch, da kommt die Sonne mal raus, so 2:15.
1: Schied die Watt, 2:15. Da steht die hinter Niewöhners Schuppen. Kriegt man doch nichts von mit. Unverschämtheit.
2: Von wem jetzt unverschämt? Von den Niewöhners oder von der Sonne?
1: Beide, die stecken noch unter eine Decke. Ich weiß noch, als Niewöhners Rolfine ihren 80. feiert im November, schien den ganzen Tag die Sonne.
2: Und ist doch schön.
1: Ach. Was braucht das Aulo Schütt doch noch Sonnenschein an ihren Geburtstag? Hat doch seit Jahren schon diese graue Amsel.
2: Grauen Star heißt das wohl.
1: Nein, weiß ich genau. Niewöhnersch hat graue Amsel. Och. Das ist mehr so nix sehen und dabei hört man immer so ein Chilpen.
2: Das ist Tinnitus.
1: Wenn auch. Jedenfalls schien die Sonne den ganzen Tag. Hingegen auf meinen 80. damals nix wie Graupel und Hagelschauer.
2: Da hatte der Herr ein Einsehen und öffnete die Himmel. Matthäus 2, Vers 5.
1: Ich war jedenfalls bedient. Dauernd regnet es, egal was man macht.
2: Zwischendurch kommt aber auch mal die Sonne durch.
1: Ach.

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0: ganzen Mannschaft und der Reserve fast vollständig hier versammelt sind. Ach, oder gerade weil die Erste heute Morgen völlig verdient 12:0 verloren hat. Aber wie schon unser Ehrenvorsitzender, Kamerad Nonsens, immer gesagt hat, Wenge ist mehr. Ich möchte jetzt mal auf den eigentlichen Grund unseres Zusammenkommens kommen. Wer hätte es 1973 schon für möglich gehalten, dass eine aus unserem Kreis, ja, dass letztendlich aus unserem Fanclub Preisausschreiben einmal das offizielle Lied der deutschen Fußballnationalmannschaft für die Weltmeisterschaft 1974 würde? Seien wir doch mal ehrlich, niemand. Ich möchte deshalb heute die Gunst der Stunde nutzen, um endlich mal unseren Schorsch zu loben. Schorsch, steh mal auf. Schorsch, du hast damals mit 17 Lenze noch in der Reserve gespielt und heute spielst du auch noch in der Reserve. Aber Schorsch, mit diesem Liedchen aus deiner Feder, da hast du dich um die ganze FSV verdient gemacht.
1: Richtig.
0: Deine Frau hat dir ja schon gedankt und dir einen Bub geschenkt, getreu deiner Devise, Wenge ist mehr. Spaß beiseite, Schorsch. Seid ihr gewiss, wir danken dir auch, denn uns alle klingt es noch wie Balsam in den Ohren. Ha, ho, hea, hea, he. Schorsch, du darfst dich jetzt wieder setzen. Kamerade, wir dürfen aber nicht vergessen, nächstes Jahr ist wieder WM und es gibt wieder tolle Preise bei unserem Preisausschreiben zu gewinnen. Also strengt euch an, die deutsche Nationalmannschaft braucht wieder eine Song, mit dem sie Weltmeister werden kann. Wer also der beste Text von euch schreibt, den schicken wir an den Kaiser Franz. Na, also der beste Text natürlich. Und der darf 2 Spiele in der ersten Mannschaft bei uns machen. So, und jetzt lasst uns alle noch einmal einstimmen, auf das aus unseren Reihen wieder ein Liedchen entsteht, das solch eine Siegessucht durch die Welt antritt. Immer wieder fällt ein Tor, aber alle!

0: So, Tür geh auf. Nein, mach hoch das Tür. Das Tor mach weit. Immer noch nicht. Tür auf oder es knallt. Ruckzuck die Butze auf. Verdammter Mist. Bitte, bitte, bitte, du doofe Dreckstür. Geh endlich auf. Safe, öffne dich. Ouvre la porte. Porta ovale. Sesam, lass krachen. Mach auf!
1: Das war aus der Reihe Große Momente der Weltgeschichte. Ali Baba vergisst seinen Alarmcode. Draußen vor der Tür, damals, bevor der Sesam sich öffnete.

Libre. Wenn der Fußball regiert, hast du als aktiver Beschäler zwei Probleme. Du musst deine Hühner-Dates auf die spielfreien Tage legen und zweitens, wenn das nicht geht, musst du das Gerät vor Anpfiff durchgenommen haben und danach sofort loswerden. Problem Number 2 ist das härteste. Denn merke, Muchacho, die Pferdchen mögen es nicht, wenn sie noch nass vom Ausritt zurück auf die Weide geschickt werden. Hör dir deshalb an, was der gute alte Mike dir zu sagen hat. Take my advice. Erwähne niemals vor einem Huhn, dass du Fußballfan bist. Aus reiner Bosheit wird es dir nackt, wie der Teufel es schuf, während des Spiels vor der Glotze rumspringen. Und weil du ein Mann bist, sind dir die eigenen beiden Bälle näher als der eine auf dem Spielfeld. Okay. Du nimmst das Chicken von der Männerseite, damit du nebenbei noch das Spiel verfolgen kannst. Aber irgendwie kriegt sie raus, dass du nicht ganz bei der Sache bist und zerrt dich auf die Chaiselongue. Okay. Du machst es ihr, so schnell es geht, ohne dich zu blamieren. Obwohl du in ihr gearbeitet hast, wie ein Akkubohrer in einer ausgeleierten Spackschraube, verpasst du die erste Halbzeit. Scheiße, wie wir Gewinner sagen. In der Halbzeitpause stärkst du dich mit zwei rohen Eiern kurz in Whisky aufgeschlagen, damit du dich ganz auf das Spiel konzentrieren kannst. Das war ein Fehler. Das riemige Rind wertet die Stärkung als Vorbereitung für den zweiten Gang in ihre Sauna. Richtig scheiße, wie wir Pragmatiker sagen. Willst du dich jetzt nicht blamieren, musst du noch einmal aufsitzen, alter Freund, und take my advice. Du bist nicht mehr der Jüngste. Dieser Ritt kostet dich die volle Länge der zweiten Halbzeit. Wenn sie dann in den Nachspielminuten unter dir quiekt wie eine aufgespießte Wanderratte, dann weißt du, mein Freund, dass diese heiligen Minuten des Spiels nie wiederkommen werden, aber da draußen immer noch abertausende willige Hühner täglich auf dich warten. Entscheide selbst, was wichtiger für dich ist.

0: drei Musketiere. Heute...
1: Oh, ich habe selig geschlafen.
2: Ach, schön, guten Morgen, Sabine. Ja, guten Morgen. Schön geträumt, geht's gut?

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1: Es stand in allen Zeitungen. Nach dem Fall des Eisernen Vorhangs sei der sibirische Pümmel in die ostdeutschen Niederwildreviere eingewandert. Kaum größer als eine ausgeweidete Hausfrau stellt der zottige Sibiriaker doch durch starken Baumverbiss eine Gefahr für die Wälder dar. Was tun? In Thüringen hatte man damit begonnen, die weiblichen Stücke aus dem Bestand zu schießen, was zur Folge hatte, dass die Pümmelböcke im Samenkoller durch den Forst rasten und sogar harmlose Sendlerinnen anfielen. In Sachsen-Anhalt wurden bereits ganze Reviere leergeschossen und Pümmelpopulationen unnachsichtig gemerzt. Leider wurde bei dieser Flächenbejagung auch der sachsen-anhaltinische Rentnerbestand um 138 Stücke ausgedünnt, was einigen Aufruhr in der Bevölkerung hervorrief. So verlegt man sich dort jetzt auf die Beköderung der Futterplätze. Vergifteter Keksbruch lockt den mannshohen Schädling aus den Einständen und nach anderthalb Stunden habe sich der Pümmel zu Tode gemümmelt. So hoffte man in Magdeburg. Erste Ergebnisse aus dem Nachbarland Mecklenburg-Vorpommern lassen jedoch auch diese Methode in einem schlechten Licht erscheinen. Dort waren durch Giftköder zwar 42 Rentner zu Tode gekommen, einen toten Pümmel hatte man allerdings nicht aufgefunden. Was nun? Das Ansehen der Landesjägerschaft war bereits angekratzt. Ein von der Schlesiner Regierung in Auftrag gegebenes Gutachten brachte erste Hinweise. Dort hieß es lapidar, eine Tierart namens sibirischer Pümmel gäbe es gar nicht. Auch seien die vermeintlichen Verbissspuren im Forst nichts anderes als Wanderwegmarkierungen vermittels abgebeilter Borke. Bei den angeblich beobachteten Paarungsversuchen liebestoller Pümmelböcke mit weiblichen Rentnern handelte es sich in allen Fällen um ein spätes Glück im Unterholz zwischen zwei brünftigen Pensionsverzehrern. Somit sei die ganze Pümmelhysterie in Ostelbien nichts weiter als ein harmloser Spuk gewesen, bei dem allerdings 180 pilzesuchenden Rentnern versehentlich einer auf dem Pelz gebrannt wurde. Bis zum nächsten Mal, ihr kleiner Tierfreund. Immer

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2: Du, Mama, ich habe ja jetzt auch einen Freund. Sag mal, wie ist das eigentlich, wenn man sich so richtig lieb hat und alles Mögliche miteinander machen möchte? So wirklich alles.
1: Das ist ziemlich bescheuert. Mein Mädchen haben, tun, sollen sein. Und außerdem bin ich gar nicht Mama. Setz gefälligst deine Brille auf, die war teuer genug haben sollen sein. Jetzt gehen wir aber erstmal Bier aus dem Keller holen. Und 12 Eckstein, hast du mich verstanden, haben sollen sein, tun können, machen sollen?
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0: ich bin zu Hause.
1: Ja. Juhu, ich bin wieder da.
2: Ja, schön.
0: Schätzelein, da bin ich wieder.
2: Ja, toll.
1: Hallo Schätzchen, ich bin wieder heim.
2: Na, das ist ja super.
0: Halli, hallo, Burzelchen. Rate mal, wer da ist.
2: Das weiß ich schon.
0: Baby, dein Lover ist back.
2: Na, das ist ja eine Überraschung.
0: Juhu, dein Traumboy ist zurück.
2: Ja, verdammt, ich weiß.
3: Das war aus der Reihe Große Momente der Weltgeschichte Feierabend bei den 7 Zwergen. Damals irgendwo im Wald, so gegen 6:30.

0: Wahrheit über Calamares.
1: Unter dem Oberbegriff Calamares haben sich in den letzten Jahren eine Reihe gänzlich unterschiedlicher Produkte in den deutschen Speisezettel eingeschlichen. Kaum ein Lokal, in dem die frittierten Ringe nicht angeboten würden. In manchen Restaurants wird sogar noch immer frech behauptet, es handele sich bei dem Gericht um sogenannte Tintenfischringe, wobei völlig unklar bleibt, welches Körperteil damit gemeint ist. Am gebräuchlichsten ist jedoch das Kunstwort Calamares für dieses höchst zweifelhafte Lebensmittel. Untersuchungen haben ergeben, dass 80% der so bezeichneten Speise nichts weiteres als panierte Fahrradmäntel sind, die über den Umweg über das Mittelmeer hauptsächlich in sogenannten griechischen Restaurants angeboten werden. In den Speiselokalen der gehobenen Kategorie handelt es sich bei den Tintenfischringen durchweg um Darmrosetten des gemeinen Katzenhaies, wie er vor allem in der Nordsee immer wieder ins Netz gerät. Da sich das Gericht Arsch vom Knorpelfisch Anfang der 80er Jahre auf dem deutschen Speisezettel nur schwer durchsetzen konnte, wird die gleiche Speise nunmehr unter dem Euphemismus Tintenfischring angeboten. Die abgeschmackteste Form der Calamares wurde von einem Lebensmittelchemiker in Hamburgs Amüsierviertel St. Pauli entdeckt. Bei den dortigen, gleichfalls unter dem Namen Tintenfischringe angebotenen Speisen handelte es sich, so ging aus der Untersuchung im Institut für Lebensmittelchemie in Hamburg hervor, eindeutig um panierte Diaphragmen. Was, so fragt das Frühstücksradio in Isernhagen, muss noch passieren, damit der Gesundheitsminister endlich tätig wird?

0: Rochi und Erwin unterwegs.
1: Sag mal, Brochen,
2: yeah.
1: Ich bin ein bisschen down und groggy. Sag mal,
2: ja,
1: wo müssen wir denn heute hinfahren? Weißt du, eigentlich habe ich auch nämlich gar keine Zeit, ne?
2: Was hast du denn schon zu tun auf den Sonntag, Erwin?
1: Du, ich hab was bei eBay laufen, ne?
2: Ja. Yeah.
1: So eine ultraseltene Scheibe vom Meister, ne? Die steht dabei 6 Euro und die läuft um 11:56 aus, ne?
2: Ja,
1: Punkt,
2: ja,
1: ja, ja? DJ Asshole featuring Johnny Lück. Du, da müssen wir unbedingt zurück sein, ja?
2: Blödsinn! Erst haben wir heimatkundlichen Anschauungsunterricht.
1: Oh, nee, nicht das schon wieder. Muss ich mir wieder angucken, wie du in den Wald scheißt, oder was heißt das?
2: Bist du ruhig, Rotzlöffel? Das eine Mal. So, und jetzt aussteigen.
3: Kommen Sie näher zu unserem heimatkundlichen Anschauungsunterricht. Hier ist der famous Pavian Meyer zu Brochterbeck, der jetzt vor Ihren Augen in den Wald scheißen wird.
2: Verdammter Bengel! Das zahle ich dir heim. Na, warte. So, da wären wir.
1: Was denn das denn?
2: Das ist das Mittener Wasserstraßenkreuz und die Schachtschleuse.
1: Ey, Alten, wie krank ist das denn, ey? Habe ich jetzt einen Flash oder von dem Ecstasy gestern oder fahren da tatsächlich hier irgendwie so Chips über die Brücke, ey?
2: Hier kreuzen sich die Weser und der Mittellandkanal.
1: Ja, ja, schon gut. Du, ey, sag mir mal lieber, dass ich keine Hallus habe, ja?
2: Was?
1: Das stimmt doch, dass da hinten Schiffe über die Brücke fahren, ja? Ist das richtig, oder? Das siehst du auch, Paven, ne?
2: Was für Schiffe?
1: Hier da hinten, über diese verkackte Betonbrücke da, ne? Da schleppen irgendwelche durchgeknallten Lilliputaner, die tragen da so ein Schiff eins nach dem anderen rüber, ne?
2: Sicher, sicher, Erwin. Eine verkehrte Welt ist das. Unten ist der Fluss und auf der Brücke, da sind die Schiffe, ja, ja.
1: Genau, Broro. Du siehst das auch, stimmt's? Sag, dass du das auch siehst.
2: Und auf den Schiffen, da tanzen 10 Skelette am Bader und saufen Becksbier, ja. Du hast doch nicht mal, Erwin.
1: Oh, fuck, ey. Das Zeugs von gestern Nacht, das muss mit Möwenscheiße verschnitten gewesen sein, wenn ich jetzt schon Schiffe auf der Brücke sehe.
2: So, Erwin, wir fahren jetzt besser wieder nach Hause.

0: Schnauze. Du trinkst einen warmen Kakao und legst dich in die Haier. Schlaf jetzt ein bisschen.
1: Barbie? Was ist das denn? Da oben auf dem Berg. Du, da steht so ein riesiges Partyzelt. Und da steht einer drin, eine Hand am Sack. Und mit der anderen grüßt er die Schiffe unten auf der Brücke.
0: Das ist Kaiser Wilhelm.
1: Was? Kaiser Wilhelm? Das bissende Riesenmonster in dem Baumarktpavillon? Behaven, weißt du was? Ich will hier weg aus diesem Country. Das ist ja voll abgespaced, voll der Horrortrip. Ey, lass uns nach Hause fahren. Ganz schnell, ja? Du, Brochen?
0: Ja?
1: Wie hieß das eigentlich eben, wo wir gerade gewesen sind?
0: Das war die Porta Westfalica.
1: Ja, und dahinter fängt dann gleich Mordor an, ne? Nix wie weg, bevor die Orks hinter uns her sind.
0: Das Land heißt nicht Mordor, das ist NRW.
1: Hä? NRW? Kommt das im vierten Teil? Kenn ich gar nicht. Jedenfalls will ich da nie wieder hinbrochen. Bitte, versprich mir das, ja?
0: Kein Problem, Erwin. Wir bleiben ab jetzt schön in Niedersachsen.
1: Danke.

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1: Die Frage weiter!
2: Mann, sind wir heute spät dran. Wenn die Ampel an der Tanke rot ist, dann flipp ich aus.
0: Kalle, ich dachte eigentlich, wir könnten da noch mal halten, weil es müsste noch meine Binde wechseln, nämlich.
2: Nimm nie Frauen mit. Ich sag's ja immer. Mal muss man extra halten, damit sie sich die Augenbrauen im Rückspiegel zupfen. Mal ist was verrutscht. So kann man da nicht fahren.